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1: Ich bin Thomas Brockt. Das US-Militär hat Medienberichten zufolge erstmals seit Ende Juli wieder Angriffe im Iran geflogen. Ziel seien zwei iranische Raketenwerfer auf der Insel Larak gewesen, berichten etwa die Sender Fox News und CBS News unter Berufung auf einen US-Beamten.
2: Seit Wochen herrschte Ruhe zwischen den Kriegsparteien USA und Iran, allerdings gab es auch keinerlei Verhandlungsfortschritte. Jetzt startete das US-Militär wieder Angriffe, vor allem um zu verhindern, dass der Iran weitere Seeminen in der Straße von Hormuz verteilt. Präsident Trump behauptet, der Handelsweg sei von allen Minen geräumt und er hat gedroht, alle Schiffe zu zerstören, die in der Meerenge Seeminen legen. Trump beteuert auch, dass der Iran bezwungen und die Straße von Hormuz offen sei, allerdings liegt der Schiffsverkehr dort weiterhin ziemlich breit. Aus den USA, Tina Eck.
1: Wie sieht die angekündigte Reaktion auf den versuchten Sprengstoffanschlag am Flughafen Leipzig-Halle aus? Die Bundesregierung will darauf bald eine Antwort geben. Das bestätigte Kanzler Merz nochmal in der ARD. Demnach laufen dazu aktuell Abstimmungen mit den Partnern.
3: Die ist abgestimmt. Die wird in diesen Tagen auch final abgestimmt mit der Europäischen Union, mit den NATO-Partnern. Es wird eine Reaktion aus Deutschland sein, aber die Partner in der Europäischen Union und in der NATO werden davon nicht überrascht.
1: Bundeskanzler Merz. Eine mit Sprengstoff präparierte Drohne war Anfang August im Sicherheitsbereich des Flughafens zwischen ukrainischen Frachtmaschinen entdeckt worden. Unter den durch Schüsse bei einem Techno-Festival in der Schweiz verletzten Opfern ist auch eine deutsche Frau. Das teilte die Aargauer Kantonspolizei mit. Bei den anderen 4 Verletzten handele es sich um Schweizer Männer. Durch die Schüsse war gestern früh eine 22-jährige Italienerin getötet worden. Der oder die Täter sind weiter auf der Flucht. Es läuft eine Großfahndung. Das Motiv für die Tat ist noch unklar. Die Polizei geht davon aus, dass es sich entweder um einen Terrorakt, einen Amoklauf oder eine Abrechnung im kriminellen Milieu handelt. In der Fußball-Bundesliga hat der FC Schalke 04 ein bitteres Comeback erlebt. Der Aufsteiger verlor zum Saisonstart beim FC Augsburg mit 0:3. Außerdem gewann der SC Freiburg gegen Werder Bremen mit 4:1.
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4: In Frankfurt ist die Nacht noch leicht gewitterig und mit 17 Grad angenehm mild. Später bleibt es erstmal bedeckt, ehe sich im Laufe des Tages immer wieder ein paar Auflockerungen zeigen. Am Nachmittag geht's auf bis zu 23 Grad. Dazu kann am Abend noch ein kurzer Schauer durchziehen. Morgen wird's etwas freundlicher und wärmer, mit bis zu 24 Grad.
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5: Jetzt das Aktuellste aus der Radio Frankfurt Verkehrszentrale. Auf der A3 Würzburg Richtung Frankfurt im Bereich Offenbacher Kreuz steht ein defektes Fahrzeug. Fahrt da bitte besonders vorsichtig vorbei.
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1: In Frankfurt ist die Nacht noch leicht gewitterig und mit 17 Grad angenehm mild. Später bleibt es erstmal bedeckt, ehe sich im Laufe des Tages immer wieder ein paar Auflockerungen zeigen. Am Nachmittag geht's auf bis zu 23 Grad. Dazu kann am Abend noch ein kurzer Schauer durchziehen. Morgen wird's etwas freundlicher und wärmer, mit bis zu 24 Grad.
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2: Jetzt das Aktuellste aus der Radio Frankfurt Verkehrszentrale. Auf der A3 Würzburg Richtung Frankfurt im Bereich Offenbacher Kreuz steht ein defektes Fahrzeug. Fahrt da bitte besonders vorsichtig vorbei.
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1: Jungfrau.
2: Ihre Herzöffnung führt zu besonderen Verbindungen. Lassen Sie Liebe in Ihr Leben treten und sie wird Sie auf unerwartete Abenteuer führen.
1: Waage.
2: Gesunde Ernährung und regelmäßige Bewegung sind in diesen Tagen besonders wichtig für Sie. Denken Sie auch an ausreichend Schlaf.
1: Skorpion.
2: Vereinfachen Sie heute Ihr Leben. Überlegen Sie sich, welche Dinge wirklich wichtig sind und befreien Sie sich von überflüssigem Ballast.
1: Schütze.
2: Geben Sie Ihrem Partner genügend Zeit und Aufmerksamkeit, um sicherzustellen, dass Ihre Bindung stark bleibt.
1: Steinbock.
2: Heute ist ein optimaler Tag, um aus Ihrer Komfortzone auszubrechen. Seien Sie offen für aufregende Möglichkeiten.
1: Wassermann.
2: Die Finanzen sind heute Ihr Sorgenkind. Denken Sie lieber zweimal nach, bevor Sie eine Entscheidung treffen, die Sie später bereuen.
1: Fische.
2: Heute sollten Sie flexibel auf Veränderungen reagieren und neue Möglichkeiten nutzen, anstatt sich aufzuregen. Auch wenn es schwerfällt.
1: Widder.
2: Bringen Sie Körper und Geist heute in Einklang. Das wird Ihnen zu neuer Energie verhelfen.
1: Stier.
2: Nutzen Sie den heutigen Tag, um sich für eine Sache einzusetzen, die Ihnen wichtig ist. Wer sonst soll's tun, wenn nicht Sie?
1: Zwillinge.
2: Bestehende Spannungen bauen sich weiter auf. Kümmern Sie sich drum, bevor es einen großen Knall gibt.
1: Krebs.
2: Drücken Sie heute Ihre Dankbarkeit aus und konzentrieren Sie sich auf die positiven Aspekte in Ihrem Leben.
1: Löwe.
2: Eine bevorstehende Veränderung erfordert all Ihren Mut, um Risiken einzugehen und sich neuen Herausforderungen zu stellen.
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0: Hallo nach Nied. Bei euch an der Niedermündung haben wir die aktuelle Frankfurt-Temperatur mit 16,7 Grad gemessen.
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2: Ich bin Tine Klimach. Knapp eine Woche vor der mit Spannung erwarteten Landtagswahl in Sachsen-Anhalt absolviert Bundeskanzler Friedrich Merz dort seinen ersten Wahlkampftermin. In Quedlinburg im Harz wird er heute von Ministerpräsident Sven Schulze durch den Schlossgarten geführt und äußert sich dann gemeinsam mit dem CDU-Spitzenkandidaten vor Kameras.
3: Schulze grenzt sich von der Bundes-CDU ab und macht sogar gegen sie Wahlkampf. Im Sommer stellte er sich gemeinsam mit den anderen beiden ostdeutschen CDU-Ministerpräsidenten gegen ein Kernelement des schwarz-roten Rentenreformkonzepts, die abschlagsfreie Rente nach 45 Beitragsjahren. Eine Präsidiumsklausur der Bundes-CDU in Magdeburg wurde auf Wunsch Schulzes wieder abgesagt. Das Motto: maximale Distanz zur Bundes-CDU und ihrem Vorsitzenden. Aus Berlin, Dirk Zeitler.
2: Das US-Militär hat wieder Ziele im Iran angegriffen. Es nahm dabei zwei Raketenwerfer auf der Insel Larak ins Visier, wie mehrere US-Medien unter Berufung auf einen US-Beamten berichteten. Sie sollten daran gehindert werden, neue Seeminen in der Straße von Hormuz zu legen, hieß es. Die iranischen Revolutionsgarden drohten umgehend mit Vergeltung. Nach eigenen Angaben gab es auch bereits Angriffe auf zwei Stützpunkte des US-Militärs in Jordanien. Bei dem schweren Fährunglück vor der Insel Zypern sind mindestens 8 Menschen ums Leben gekommen. Die Expressfähre war gestern kurz nach dem Auslaufen gekentert. Gerettete Passagiere erheben Behördenangaben zufolge schwere Anschuldigungen gegen die Besatzung des später gesunkenen Katamarans.
4: Plötzlich hat sich das Schiff zur Seite geneigt. Menschen sprangen panisch auf und suchten nach Rettungswesten. Einige versuchten, Scheiben einzuschlagen, um aus dem sinkenden Schiff herauszukommen. An Bord herrschte Chaos, berichtet ein Überlebender. Warum Wasser in das Schiff eindringen konnte, ist bislang unklar. Die Hoffnung, weitere Überlebende zu finden, schwindet. Das Schiff ist nämlich an einer Stelle gesunken, an der das Meer rund 500 Meter tief ist. Aus Athen, Takis Zafos.
2: Zum Sport. In der Fußball-Bundesliga hat der FC Schalke 04 ein bitteres Comeback erlebt. Der Aufsteiger verlor zum Saisonstart beim FC Augsburg mit 0:3. Außerdem gewann der SC Freiburg gegen Werder Bremen mit 4:1.
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0: Frankfurt startet frisch und bedeckt in den Tag. Aktuell sind es 17 Grad. Im Verlauf lockert es zeitweise auf und am Nachmittag liegen wir bei rund 23 Grad. Dazu bleibt es meist trocken. Gegen Abend ziehen dann ein paar leichte Schauer durch, bevor die Nacht wieder ruhiger wird.
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5: Derzeit keine Meldungen, weiterhin eine gute Fahrt. Ist euch sonst noch etwas aufgefallen an Staus oder Blitzer? Dann schickt uns eine WhatsApp an die 069 669 669 669. Gute Fahrt!
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1: Guten Morgen Frankfurt mit... Moment mal, hat jemand Marc Neugebauer gesehen?
7: Kalimera, meine Freunde. Ich mach gerade ein bisschen Urlaub, also erholt euch mal gut von mir. Und ich bin dann ab dem 14. September zurück.
1: Ach so, gut, dass wir noch einen anderen Marc haben. Hier ist Marc Moosbrugger.
8: Und dieser andere Marc hat den Kalender ganz genau im Blick. Euch einen schönen guten Morgen. Heute beginnt meine zweite von 3 Vertretungswochen hier am Morgen. Außerdem letzter Tag im August, der 31. Wir starten also dann schon fast in den September rein. Aber diesen heißen Monat, den lassen wir jetzt richtig schön ausklingen mit einem coolen Popsong von Shania Twain gleich mal zum Start in die Stunde.
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Guten Morgen euch zum August-Finale. Hier ist Radio Frankfurt. Für Pat Benatar ist ihr musikalischer Aufstieg in den 80ern ein echter Kampf gewesen. Sie war eine studierte Opernsängerin, hatte zweifellos eine grandiose Stimme, aber sie war nur 1,50 Meter groß. Die Zeit damals hat sie unheimlich geprägt, weil sie früh anfangen musste, sich durchzuboxen und zu behaupten, aber ihr Plan ist aufgegangen. Sie hat einen Gesangswettbewerb in New York gewonnen, dann einen Plattendeal bekommen, dann den Chef ihrer Band geheiratet und ein Hammeralbum nach dem anderen rausgebracht. Sie ist ein gefeierter Megastar geworden und obwohl manche Kritiker über We Belong gesagt haben, der Song ist zu kitschig produziert. Ha, von wegen, er ist mega erfolgreich geworden. Vielleicht auch gerade deswegen. Hier ist Pat Benatar mit einem der besten Hits aller Zeiten bei Radio Frankfurt. Hier ist We Belong und auf der Fahrt durch den nervigen Morgen durch

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0: Hallo nach Nied. Bei euch an der Niedermündung haben wir die aktuelle Frankfurt-Temperatur mit 16,7 Grad gemessen.
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2: Mit Klaus Bender, guten Morgen. Die Robert-Koch-Schule in Frankfurt-Höchst wird erweitert. Die dreizügige Realschule kämpft seit Längerem mit Platzmangel und benötigt weitere Klassenräume sowie eine neue Sporthalle. Daher wird nun auf dem Schulhof ein fünfgeschossiger Erweiterungsbau mit 8 Klassenräumen und einer neuen Einfeldsporthalle errichtet. Das haben die Stadtverordneten bei ihrer Sitzung am vergangenen Donnerstag beschlossen, teilt die Stadt mit. Samstagnacht wollte eine Fahrerin eines Renault Twingo auf der Landstraße bei Erlensee nach links in Richtung Neuberg abbiegen. Sie übersah jedoch einen entgegenkommenden Streifenwagen. Durch den Zusammenstoß wurden 2 Polizeibeamte der Polizeistation Langenselbold leicht verletzt und im Krankenhaus behandelt. Auch die Fahrerin des Renault wurde vorsorglich untersucht. Beide Fahrzeuge wurden erheblich beschädigt. Eintracht Frankfurt meldet 2 Abgänge aus dem Profikader. Der belgische Nationalspieler Arthur Théat wechselt auf Leihbasis zum italienischen Serie A-Club Bologna. Der Club aus Norditalien besitzt für den Abwehrspieler eine Kaufoption. Und Torwart Michael Zetterer schließt sich mit sofortiger Wirkung dem englischen Premier League-Club Leeds United an. Zetterer war vor einem Jahr als Ersatz für Kevin Trapp von Werder Bremen nach Frankfurt gewechselt.
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0: Frankfurt startet frisch und bedeckt in den Tag. Aktuell sind es 17 Grad. Im Verlauf lockert es zeitweise auf und am Nachmittag liegen wir bei rund 23 Grad. Dazu bleibt es meist trocken. Gegen Abend ziehen dann ein paar leichte Schauer durch, bevor die Nacht wieder ruhiger wird.
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3: Derzeit keine Meldungen, weiterhin eine gute Fahrt. Ist euch sonst noch etwas aufgefallen an Staus oder Blitzer? Dann schickt uns eine WhatsApp an die 069 669 669 669. Gute Fahrt!
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2: Blitzer haben wir natürlich. Und zwar steht ein mobiler Blitzer im Hugo-Eckener-Ring in der Straße, die parallel zur Autobahn verläuft. Bitte Fuß vom Gas. Auch wenn ihr unterwegs seid in der Friedberger Anlage, in Fahrtrichtung Eschenheimer Anlage wird geknipst. Dort sind 50 erlaubt. Und auf der Autobahn auf der A5 Höhe Niederursel, Fahrtrichtung Stadt einwärts, steht ein Blitzer in der 80er-Zone. Und wenn ihr noch was entdeckt, bitte melden an die 069 669 669 669. Gute Fahrt.
1: Guten Morgen Frankfurt. Auch heute wieder mit dem anderen Marc. Denn Marc Neugebauer macht Urlaub. Hier ist Marc Moosbrugger.
3: Und dieser andere Marc begrüßt euch ganz herzlich. Schönen Montagmorgen, heute am 31. August. Natürlich sind zum Augustfinale auch wieder sämtliche Stars angetreten.
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0: Hier ist eure neue Woche an diesem frühen Montagmorgen mit Rock von Chumbawamba. Das sind die besten Hits aller Zeiten. Beni und Gus Dapperton gleich mit einer coolen Dance-Nummer. Super Lonely. Aber jetzt schauen wir erstmal, was sonst noch an diesem Montagmorgen gut ist.
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0: Es ist Montag und damit Zeit für Mensch Maike, den Interview-Podcast von Maike Busch in den Kaffenberger bei uns. Drama, das ist absolut unterhaltsam, vor allem wenn es nicht uns betrifft. Das sagt die Autorin und Speakerin Janine Stötzner. Bei Maike spricht sie heute über ihr neues Buch Drama Babe. Darin verarbeitet sie unter anderem Geschichten aus ihrem eigenen Leben und erzählt, welche Dramen sie für das Buch inspiriert haben und was sie daraus gelernt hat. Was neben ihren eigenen Geschichten noch im Buch steckt, das verrät sie uns jetzt.
2: Was will das Drama sagen? Wie kann man lernen, die Dramen zu lesen? Was kann man tun, ganz praktisch auch in Form einer kleinen Übung, einer Reflexionsfrage oder eben auch, indem ich eine geführte Meditation mir anhöre. Es gibt überall QR-Codes, da kann man sich das dann auch anhören, um sich immer wieder rauszubringen, um zu verstehen, jedem Drama wohnt ein Zauber inne. Und Dramen sind die Schlüssel zum individuellen Glück.
0: Das Buch Drama Babe von Janine Stötzner, das erscheint Mitte September. Und wenn ihr jetzt neugierig geworden seid, dann könnt ihr die ganze Folge Mensch Maike mit Janine Stötzner heute Abend um 22 Uhr hier bei uns hören. Oder auf unserer Homepage als Podcast nachhören.
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0: Hallo nach Haarheim. Bei euch an der Brücke über die Nidda haben wir die aktuelle Frankfurt-Temperatur mit 16,7 Grad gemessen.
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3: Ich bin Tine Klimach. Erstmals seit Ende Juli haben die US-Streitkräfte wieder Ziele im Iran angegriffen. Das US-Militär informierte in der Nacht über Maßnahmen gegen Minenlegeeinheiten der iranischen Revolutionsgarden. Sie sollten daran gehindert werden, neue Seeminen in der Straße von Hormuz zu legen, hieß es.
4: Seit Wochen herrschte Ruhe zwischen den Kriegsparteien USA und Iran, allerdings gab es auch keinerlei Verhandlungsfortschritte. Jetzt startete das US-Militär wieder Angriffe, vor allem um zu verhindern, dass der Iran weitere Seeminen in der Straße von Hormuz verteilt. Präsident Trump behauptet, der Handelsweg sei von allen Minen geräumt und er hat gedroht, alle Schiffe zu zerstören, die in der Meerenge Seeminen legen. Trump beteuert auch, dass der Iran bezwungen und die Straße von Hormuz offen sei, allerdings liegt der Schiffsverkehr dort weiterhin ziemlich brach. Aus den USA, Tina Eck.
3: Wenige Tage vor der Wahl in Sachsen-Anhalt am nächsten Sonntag macht sich Kanzler Merz heute auf nach Quedlinburg im Harz zu seinem ersten Wahlkampftermin. Dort nimmt er an einer Gesprächsrunde mit Kandidaten für den Landtag teil und will sich gemeinsam mit Ministerpräsident Schulze vor der Kamera äußern. Nach den folgeschweren Schüssen bei einem Techno-Festival in der Schweiz läuft die Fahndung auf Hochtouren. Nach Angaben der Kantonspolizei Aargau ist weiter unklar, ob es sich um einen oder mehrere Täter handelt. In der Nacht auf Sonntag war eine junge Italienerin getötet worden. Unter den 5 Verletzten ist laut Polizei auch eine Deutsche.
5: Die Schüsse waren nach Angaben der Ermittler aus mindestens 2 Waffen abgegeben worden. Es seien unterschiedliche Patronenhülsen am Tatort gefunden worden, die zu einer Pistole oder Maschinenpistole und einem Sturmgewehr passen, heißt es. Ob das auf 2 Täter hindeutet oder ein Schütze beide Waffen nutzte, ließ die Polizei offen. Auch das Motiv ist weiterhin unklar. Möglich sei nach Angaben der Schweizer Ermittler ein Terrorakt, eine Amoktat oder eine Abrechnung im kriminellen Milieu. Die Untersuchungen laufen. Diana Kramer, Redaktion.
3: Zum Sport. Die deutschen Hockeyherren haben bei der Weltmeisterschaft ihren Titel verteidigt und zum 4. Mal Gold gewonnen. Das deutsche Team gewann im Endspiel gegen Spanien mit 1:0. Und in der Fußball-Bundesliga hat Schalke 04 zum Saisonstart beim FC Augsburg mit 0:3 verloren. Außerdem gewann der SC Freiburg gegen Werder Bremen mit 4:1.
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0: Frankfurt startet noch ziemlich grau in den Tag, bei 17 Grad und dichten Wolken. Im Laufe des Tages bleibt es meist bedeckt, zwischendurch mischen sich ein paar Auflockerungen rein und die 23 Grad werden knapp erreicht. Gegen Abend ist dann sogar ein leichter Schauer möglich, bevor es später wieder ruhiger wird.
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6: Jetzt das Aktuellste aus der Radio Frankfurt Verkehrszentrale. Auf der A3 Würzburg Richtung Frankfurt hat es zwischen Hanau und Obertshausen einen Unfall gegeben. Links ist gesperrt. Achtet dort auf die Schilderbrücken. Auf der A3 Würzburg Richtung Frankfurt staut es sich zwischen Seligenstadt und Offenbach. Ihr braucht hier mindestens 11 Minuten länger. Auf der A66 Fulda Richtung Frankfurt kommt ihr zwischen Maintal-Bischofsheim und Frankfurt-Bergen-Enkheim nur stockend voran. Auch auf der B8 Hanauer Landstraße in Frankfurt zwischen Gewerbehofhafen und Ernst-Heinkel-Straße nur stockender Verkehr.
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7: Geblitzt wird einmal auf der Autobahn A5 in der 80er-Zone, Fahrtrichtung Frankfurt Stadt einwärts, Höhe Niederursel wird geknipst, bitte Fuß vom Gas. Dann haben wir einen Blitzer stehen in der Rotschildallee im Nordend, wenn ihr dort in Richtung Höhenstraße unterwegs seid, da in der 50er-Zone. Und außerdem steht noch ein Blitzer in der Friedberger Anlage in Fahrtrichtung Eschenheimer Anlage, dort sind ebenfalls 50 erlaubt. Und wenn ihr noch was entdeckt, dann meldet's gerne an die 069 669 669. 669. Gute Fahrt.
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2: Guten Morgen Frankfurt mit... Moment mal, hat jemand Marc Neugebauer gesehen?
8: Also wenn ich am 14. September nicht zurück bin, dann holt lieber Hilfe. Ansonsten kann ich euch beruhigen, bis dahin bin ich einfach nur im Urlaub.
2: Oh, der feine Herr macht Urlaub, aber auf ihn ist Verlass. Hier ist Marc Moosbrugger.
7: Genau so sieht's aus. Ich bring euch auch in der zweiten von drei Vertretungswochen hier am Morgen wieder zur Arbeit. Damit ihr pünktlich ankommt und euch der Verkehr rundherum nicht nervt, gibt's hier gleich mal einen genialen 80er-Pop-Rock-Song von den Pretenders. Don't get me wrong.
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Freue mich sehr, dass ihr mit dabei seid. Guten Morgen, hier ist Radio Frankfurt. Mitte der 80er Jahre ist der Song eher untergegangen, der nächste. Anfang der 90er aber im Eurodance-Remix dann ein Welterfolg geworden. Living on my own von Freddie Mercury. Fast 2 Jahre nach seinem Tod haben die No More Brothers aus Belgien den Song remixed und haben damit die Spitzenplätze der Charts erreicht in Europa. Das ist dann sogar Freddie Mercurys erster Solo-Nummer-1-Hit geworden. Und den Award für den internationalen Hit des Jahres hat man ihm auch noch verliehen. So schade, dass er das nicht mehr persönlich erleben konnte. Living on my own in der 90er Eurodance-Version jetzt. Einer der besten Hits aller Zeiten bei Radio Frankfurt. Und bevor es jetzt gleich aus dem Haus für euch geht, packt eure Sportsachen ein. Dann könnt ihr euch nach der Arbeit heute auch nicht mehr davor drücken.

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Köpfe, die vor Kalk nur so strotzen. Ich glaube, die gibt's zuhauf. Aber wie können wir die reinigen? Am besten ohne Chemiekeule. Da schauen wir gleich drauf in unserem Lifehack der Woche um 7.40 Uhr. Ich wünsche euch einen schönen Start in die neue Woche. Guten Morgen am Montag, kurz vor halb acht.

0: Hallo nach Haarheim. Bei euch an der Brücke über die Nidda haben wir die aktuelle Frankfurt-Temperatur mit 16,7 Grad gemessen.
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2: Mit Klaus Bender, guten Morgen. Die Robert-Koch-Schule in Frankfurt-Höchst wird erweitert. Die dreizügige Realschule kämpft seit Längerem mit Platzmangel und benötigt weitere Klassenräume sowie eine neue Sporthalle. Daher wird nun auf dem Schulhof ein fünfgeschossiger Erweiterungsbau mit 8 Klassenräumen und einer neuen Einfeldsporthalle errichtet. Das haben die Stadtverordneten bei ihrer Sitzung am vergangenen Donnerstag beschlossen, teilt die Stadt mit. Samstagnacht wollte eine Fahrerin eines Renault Twingo auf der Landstraße bei Erlensee nach links in Richtung Neuberg abbiegen. Sie übersah jedoch einen entgegenkommenden Streifenwagen. Durch den Zusammenstoß wurden 2 Polizeibeamte der Polizeistation Langenselbold leicht verletzt und im Krankenhaus behandelt. Auch die Fahrerin des Renault wurde vorsorglich untersucht. Beide Fahrzeuge wurden erheblich beschädigt. Eintracht Frankfurt meldet 2 Abgänge aus dem Profikader. Der belgische Nationalspieler Arthur Théat wechselt auf Leihbasis zum italienischen Serie A-Club Bologna. Der Club aus Norditalien besitzt für den Abwehrspieler eine Kaufoption. Und Torwart Michael Zetterer schließt sich mit sofortiger Wirkung dem englischen Premier League-Club Leeds United an. Zetterer war vor einem Jahr als Ersatz für Kevin Trapp von Werder Bremen nach Frankfurt gewechselt.
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0: Frankfurt startet noch ziemlich grau in den Tag, bei 17 Grad und dichten Wolken. Im Laufe des Tages bleibt es meist bedeckt, zwischendurch mischen sich ein paar Auflockerungen rein und die 23 Grad werden knapp erreicht. Gegen Abend ist dann sogar ein leichter Schauer möglich, bevor es später wieder ruhiger wird.
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3: Jetzt das Aktuellste aus der Radio Frankfurt Verkehrszentrale. Auf der A3 Würzburg Richtung Frankfurt hat es zwischen Hanau und Obertshausen einen Unfall gegeben. Links ist gesperrt. Achtet dort auf die Schilderbrücken. Auf der A3 Würzburg Richtung Frankfurt staut es sich zwischen Seligenstadt und Offenbach. Ihr braucht hier mindestens 11 Minuten länger. Auf der A66 Fulda Richtung Frankfurt kommt ihr zwischen Maintal-Bischofsheim und Frankfurt-Bergen-Enkheim nur stockend voran. Auch auf der B8 Hanauer Landstraße in Frankfurt

0: Dort zwischen Gewerbehof Hafen und Ernst-Heinkel-Straße nur stockender Verkehr.
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3: Blitzer haben wir natürlich, und zwar steht ein mobiler Blitzer im Hugo-Eckener-Ring in der Straße, die parallel zur Autobahn verläuft. Bitte Fuß vom Gas. Auch wenn ihr unterwegs seid in der Friedberger Anlage, in Fahrtrichtung Eschenheimer Anlage wird geknipst. Dort sind 50 erlaubt, und auf der Autobahn auf der A5 Höhe Niederursel, Fahrtrichtung Stadt einwärts, steht ein Blitzer in der 80er Zone. Und wenn ihr noch was entdeckt, bitte melden an die 069 669 669 669. Gute Fahrt.
2: 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Marc Neugebauer macht Urlaub. Hier ist Marc Moosbrugger.
4: Ja, diese und in der nächsten Woche ist der Herr Kollege noch weg. Da haben wir hier sozusagen sturmfreie Bude. Und deswegen lassen wir sie jetzt rein. Die größten Stars mit ihren besten Hits.
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1: Falls ihr gleich oder spätestens nach Feierabend unter die Dusche steigt, dann schaut euch euren Duschkopf mal genauer an. Bei dem Wasser, das wir haben, da kann es schon sein, dass es da ein bisschen weiß aussieht über unseren Köpfen, wenn es halt mega kalkhaltig ist. Aber zur Chemiekeule greifen, das ist ja auch nicht immer die beste Lösung. Viel schonender ist dieser Tipp, nämlich einfach den Duschkopf abschrauben und in die Geschirrspülmaschine legen. Also nichts mit in irgendeiner Lösung einweichen lassen oder so, völlig unnötig, denn die heißen Temperaturen in der Spülmaschine lösen den Kalk und den Schmutz auf. Und so ein Duschkopf ist ja jetzt auch nicht dreckig an sich, kann also ruhig mit dem normalen Geschirr regelmäßig gespült werden.
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0: Hallo nach Schwanheim. Bei euch an der Schwanheimer Düne haben wir die aktuelle Frankfurt-Temperatur mit 17,1 Grad gemessen.
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3: Ich bin Tine Klimach. Knapp eine Woche vor der Landtagswahl in Sachsen-Anhalt absolviert Bundeskanzler Friedrich Merz dort seinen ersten Wahlkampftermin. In Quedlinburg im Harz wird er heute von Ministerpräsident Sven Schulze durch den Schlossgarten geführt und äußert sich dann gemeinsam mit dem CDU-Spitzenkandidaten vor Kameras.
4: Schulze grenzt sich von der Bundes-CDU ab und macht sogar gegen sie Wahlkampf. Im Sommer stellte er sich gemeinsam mit den anderen beiden ostdeutschen CDU-Ministerpräsidenten gegen ein Kernelement des schwarz-roten Rentenreformkonzepts, die abschlagsfreie Rente nach 45 Beitragsjahren. Eine Präsidiumsklausur der Bundes-CDU in Magdeburg wurde auf Wunsch Schulzes wieder abgesagt. Das Motto: maximale Distanz zur Bundes-CDU und ihrem Vorsitzenden. Aus Berlin, Dirk Zeitler.
3: Erstmals seit Ende Juli haben die US-Streitkräfte wieder Ziele im Iran angegriffen. Das für die Region zuständige US-Militärkommando informiert in der Nacht auf der Plattform X über begrenzte gezielte Maßnahmen gegen Minenlegeeinheiten der iranischen Revolutionsgarden. Sie stellten eine unmittelbare Bedrohung in der Straße von Hormuz dar. Der Iran reagierte umgehend mit Vergeltungsangriffen auf zwei Stützpunkte des US-Militärs in Jordanien. Die Raketen wurden laut jordanischen Angaben jedoch abgefangen. Bei dem schweren Fährunfall vor der Insel Zypern sind mindestens 8 Menschen ums Leben gekommen. Die Expressfähre war gestern kurz nach dem Auslaufen gekentert. Gerettete Passagiere erheben Behördenangaben zufolge schwere Anschuldigungen gegen die Besatzung des später gesunkenen Katamarans.
5: Die Rede ist von chaotischen Szenen. Menschen in Rettungswesten klammern sich außen am Schiff fest. Unter Deck schlagen verzweifelte Passagiere die Scheiben ein, um nach draußen zu gelangen. Einige Türen und Fluchtwege waren wohl verschlossen. Und der Kapitän, der eigentlich an vorderster Front helfen sollte, hat sich wohl aus dem Staub gemacht, als klar war, dass die Fähre sinkt. Die Behörden versprechen umfassende Aufklärungen. Die Ermittler hoffen nun vor allem auf die Bergung des Schiffsdatenschreibers der Fähre, die in rund einem halben Kilometer Tiefe auf Grund liegt. Katrin Müller, Nachrichtenredaktion.
3: Zum Sport. In der Bundesliga hat Augsburg am Abend gegen Aufsteiger Schalke mit 3:0 gewonnen. Freiburg besiegte Bremen zuvor mit 4:1. Die deutschen Hockeymänner sind wieder Weltmeister. Im Endspiel in Belgien besiegte das deutsche Team Spanien mit 1:0.
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0: Frankfurt startet mit dichten Wolken und frischen 17 Grad in den Morgen. Im Laufe des Tages bleibt es meist bedeckt, zwischendurch lockert es nur kurz auf. Dazu klettern die Werte auf 23 Grad. Am Abend ist dann noch ein leichter Schauer drin, bevor es später wieder ruhiger wird. Morgen geht es etwas wärmer weiter mit bis zu 24 Grad und mehr Sonne.
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6: Jetzt das Aktuellste aus der Radio Frankfurt Verkehrszentrale. Auf der A3 Würzburg Richtung Frankfurt zwischen Seligenstadt und Obertshausen kommt ihr nur stockend voran, stellenweise steht es noch. Auf der A3 Würzburg Richtung Frankfurt zwischen dem Seligenstädter Dreieck und der Anschlussstelle Offenbach stehen 10 Kilometer Stau, plant mindestens 21 Minuten mehr ein. Auf der A661 Bad Homburg Richtung Darmstadt zwischen dem Bad Homburger Kreuz und Eckenheim braucht ihr rund 7 Minuten länger. Auf der A661 Bad Homburg Richtung Darmstadt zwischen Offenbach-Taunusring und dem Offenbacher Kreuz habt ihr stockenden Verkehr.
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7: Geblitzt wird einmal auf der Autobahn A5 in der 80er-Zone, Fahrtrichtung Frankfurt-Stadt einwärts, Höhe Niederursel wird geknipst, bitte Fuß vom Gas. Dann haben wir einen Blitzer stehen in der Rothschild-Allee im Nordend, wenn ihr dort in Richtung Höhenstraße unterwegs seid, da in der 50er-Zone. Und außerdem steht noch ein Blitzer in der Friedberger Anlage in Fahrtrichtung Eschenheimer Anlage. Dort sind ebenfalls 50 erlaubt. Und wenn ihr noch was entdeckt, dann meldet's gerne an die 069 669 669 669. Gute Fahrt.
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2: Guten Morgen Frankfurt mit... Moment mal, hat jemand Marc Neugebauer gesehen?
8: Calimera, meine Freunde. Ich mach gerade ein bisschen Urlaub, also erholt euch mal gut von mir. Und ich bin dann ab dem 14. September zurück.
2: Gut, dass wir noch einen anderen Marc haben. Hier ist Marc Moosbrugger.
9: Und der begrüßt euch ganz herzlich. Einen wunderschönen guten Morgen. Wenn ihr gerade noch beim Bäcker angehalten habt und so einen Coffee to go geholt habt, dann hoffe ich, dass es der ganz große geworden ist. Und ich hoffe vor allem, dass der Deckel richtig drauf ist. Ja, sonst werdet ihr es gleich während der Fahrt bestimmt merken. Ich wünsche euch einen schönen Start mit Stefan Massimo und The Delicats. Hier gibt's die Popnummer Anytime and Anywhere.
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Der beste Start in die neue Woche. Hier ist Radio Frankfurt. Ich wünsche euch einen schönen guten Morgen. Perspektivlosigkeit und Probleme in den Vorstädten. Ein politischer Song zu diesem Thema ist nicht etwa erst in diesem Jahrzehnt erschienen, sondern schon in den 80ern. Die sogenannten Brixton Riots von 1981 haben Neil Tennant und Chris Lowe von den Pet Shop Boys inspiriert zu Suburbia. In Brixton, einem Vorort von London, sind damals in der Nacht mit Benzin gefüllte Flaschen geflogen, Wohnhäuser niedergebrannt und vor den lodernden Flammen tanzten Jugendliche herum, angeleuchtet vom Blaulicht der Fahrzeuge behelmter Polizeibeamter. Ziemlich gruselig, ein Thema, das leider heute so relevant ist wie damals, nicht nur in England, sondern in vielen anderen europäischen Ländern ja auch. Hier sind die Pet Shop Boys mit diesem besonderen Song der Musikgeschichte, einer der besten Hits aller Zeiten, bei Radio Frankfurt. Und alle, die gerade vor dem Badezimmerspiegel stehen und sich mühevoll die Haare für die Arbeit zurechtstylen. Ihr habt meinen allergrößten Respekt. Ich form die irgendwie nur so kurz mit feuchten Händen am Morgen, kurz drüber wuscheln und fertig ist.

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0: Hallo nach Schwanheim. Bei euch an der Schwanheimer Düne haben wir die aktuelle Frankfurt-Temperatur mit 17,1 Grad gemessen.
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2: Mit Klaus Bente, guten Morgen. Die Robert-Koch-Schule in Frankfurt-Höchst wird erweitert. Die dreizügige Realschule kämpft seit

0: einen entgegenkommenden Streifenwagen. Durch den Zusammenstoß wurden zwei Polizeibeamte der Polizeistation Langenselbold leicht verletzt und im Krankenhaus behandelt. Auch die Fahrerin des Renault wurde vorsorglich untersucht. Beide Fahrzeuge wurden erheblich beschädigt. Eintracht Frankfurt meldet zwei Abgänge aus dem Profikader. Der belgische Nationalspieler Arthur Théat wechselt auf Leihbasis zum italienischen Serie A-Club Bologna. Der Club aus Norditalien besitzt für den Abwehrspieler eine Kaufoption. Und Torwart Michael Zetterer schließt sich mit sofortiger Wirkung dem englischen Premier League-Club Leeds United an. Zetterer war vor einem Jahr als Ersatz für Kevin Trapp von Werder Bremen nach Frankfurt gewechselt.
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2: Frankfurt startet mit dichten Wolken und frischen 17 Grad in den Morgen. Im Laufe des Tages bleibt es meist bedeckt, zwischendurch lockert es nur kurz auf. Dazu klettern die Werte auf 23 Grad. Am Abend ist dann noch ein leichter Schauer drin, bevor es später wieder ruhiger wird. Morgen geht es etwas wärmer weiter mit bis zu 24 Grad und mehr Sonne.
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3: Jetzt das Aktuellste aus der Radio Frankfurt Verkehrszentrale. Auf der A3 Würzburg Richtung Frankfurt zwischen Seligenstadt und Obertshausen kommt ihr nur stockend voran, stellenweise steht es noch. Auf der A3 Würzburg Richtung Frankfurt zwischen dem Seligenstädter Dreieck und der Anschlussstelle Offenbach stehen 10 Kilometer Stau, plant mindestens 21 Minuten mehr ein. Auf der A661 Bad Homburg Richtung Darmstadt zwischen dem Bad Homburger Kreuz und Eckenheim braucht ihr rund 7 Minuten länger. Auf der A661 Bad Homburg Richtung Darmstadt zwischen Offenbach-Taunusring und dem Offenbacher Kreuz habt ihr stockenden Verkehr.
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5: Blitzer haben wir natürlich, und zwar steht ein mobiler Blitzer im Hugo-Eckener-Ring in der Straße, die parallel zur Autobahn verläuft. Bitte Fuß vom Gas. Auch wenn ihr unterwegs seid in der Friedberger Anlage, in Fahrtrichtung Eschenheimer Anlage wird geknipst, dort sind 50 erlaubt. Und auf der Autobahn auf der A5 Höhe Niederursel, Fahrtrichtung Stadt einwärts, steht ein Blitzer in der 80er-Zone. Und wenn ihr noch was entdeckt, bitte melden an die 069 669 669 669. Gute Fahrt.
1: 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Auch heute wieder mit dem anderen Marc. Denn Marc Neugebauer macht Urlaub. Hier ist Marc Moosbrugger.
6: Und dieser andere Marc begrüßt euch ganz herzlich. Schönen Montagmorgen, heute am 31. August. Natürlich sind zum Augustfinale auch wieder sämtliche Stars angetreten.
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0: Ein Rockkracher von Bon Jovi. Das sind die besten Hits aller Zeiten an diesem Montagmorgen. Schöne neue Woche wünsche ich euch. Als nächstes gibt's einen Popsong von Clock Clock aus Mannheim in Baden-Württemberg. Aber was könnt ihr sonst noch so alles Gutes aus diesem Montagmorgen ziehen?
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0: Es ist Montag und damit Zeit für Mensch Maike, den Interview-Podcast von Maike Busch in den Kaffenberger bei uns. Drama, das ist absolut unterhaltsam, vor allem wenn es nicht uns betrifft. Das sagt die Autorin und Speakerin Janine Stötzner. Bei Maike spricht sie heute über ihr neues Buch Drama Babe. Darin verarbeitet sie unter anderem Geschichten aus ihrem eigenen Leben und erzählt, welche Dramen sie für das Buch inspiriert haben und was sie daraus gelernt hat. Was neben ihren eigenen Geschichten noch im Buch steckt, das verrät sie uns jetzt.
2: Was will das Drama sagen? Wie kann man lernen, die Dramen zu lesen? Was kann man tun, ganz praktisch auch in Form einer kleinen Übung, einer Reflexionsfrage oder eben auch, indem ich eine geführte Meditation mir anhöre. Es gibt überall QR-Codes, da kann man sich das dann auch anhören, um sich immer wieder rauszubringen, um zu verstehen, jedem Drama wohnt ein Zauber inne. Und Dramen sind die Schlüssel zum individuellen Glück.
0: Das Buch Drama Babe von Janine Stötzner, das erscheint Mitte September. Und wenn ihr jetzt neugierig geworden seid, dann könnt ihr die ganze Folge Mensch Maike mit Janine Stötzner heute Abend um 22 Uhr hier bei uns hören. Oder auf unserer Homepage als Podcast nachhören.
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0: Hallo nach Eckenheim. Bei euch am historischen Fachwerkrathaus haben wir die aktuelle Frankfurt-Temperatur mit 17,6 Grad gemessen.
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3: Ich bin Tine Klimach. Die Zahl der Todesopfer infolge der Flutkatastrophe in Nepal ist auf über 900 gestiegen. Das teilte der dortige Katastrophenschutz mit. Zusammen mit den offiziell bestätigten Zahlen aus dem Katastrophengebiet in China haben mindestens 919 Menschen ihr Leben verloren. Zudem sprang die Zahl der Vermissten in Nepal deutlich auf über 4200. Insgesamt sind weiter tausende Rettungskräfte im Einsatz, um Opfer zu finden und zu bergen. Erstmals seit Ende Juli haben die US-Streitkräfte wieder Ziele im Iran angegriffen. Das US-Militär informierte in der Nacht über Maßnahmen gegen Minenlegeeinheiten der iranischen Revolutionsgarden. Sie sollten daran gehindert werden, neue Seeminen in der Straße von Hormuz zu legen, hieß es.
4: Seit Wochen herrschte Ruhe zwischen den Kriegsparteien USA und Iran, allerdings gab es auch keinerlei Verhandlungsfortschritte. Jetzt startete das US-Militär wieder Angriffe, vor allem um zu verhindern, dass der Iran weitere Seeminen in der Straße von Hormuz verteilt. Präsident Trump behauptet, der Handelsweg sei von allen Minen geräumt und er hat gedroht, alle Schiffe zu zerstören, die in der Meerenge Seeminen legen. Trump beteuert auch, dass der Iran bezwungen und die Straße von Hormuz offen sei, allerdings liegt der Schiffsverkehr dort weiterhin ziemlich brach. Aus den USA, Tina Eck.
3: Nach einer vorläufigen Auswertung des Deutschen Wetterdienstes ist der diesjährige Sommer einer der wärmsten seit Beginn der flächendeckenden Messungen gewesen. Weitere Details gibt der DWD heute in seiner Sommerbilanz bekannt.
5: Auffällig waren vor allem die Extreme. Die Hitzewelle Ende Juni erreichte in Ausmaß und Folgen Dimensionen, wie sie in Deutschland bislang nicht beobachtet wurden, so der DWD. Die Temperaturen lagen zeitweise deutlich über 40 Grad. Tropische Nächte brachten auch nachts kaum Abkühlung. Der Sommer war zudem sehr trocken, vor allem im Westen und Südwesten Deutschlands. Und das Wetter hatte tödliche Folgen. In diesem Jahr sind in Deutschland nach Schätzung des Robert-Koch-Instituts bis Mitte August etwa 15.800 Menschen durch Hitze gestorben. Dirk Zeitler, Nachrichtenredaktion.
3: Knapp eine Woche vor der Landtagswahl in Sachsen-Anhalt absolviert Bundeskanzler Friedrich Merz dort seinen ersten Wahlkampftermin. In Quedlinburg im Harz nimmt er am Abend an einer Gesprächsrunde mit Kandidaten für den Landtag teil. Er wird von Ministerpräsident Schulz durch den Schlossgarten geführt und äußert sich dann gemeinsam mit dem CDU-Spitzenkandidaten vor Kameras.
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0: Frankfurt startet mit 18 Grad und ein paar Wolken. Und im Tagesverlauf bleibt es erstmal meist bedeckt. Dazu klettern die Werte bis auf 23 Grad. Am frühen Abend gibt es dann noch einen leichten Schauer. In der Nacht wird es ruhiger und später auch etwas klarer, bevor morgen sogar bis zu 24 Grad drin sind.
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6: Jetzt das Aktuellste aus der Radio Frankfurt Verkehrszentrale. Achtung, auf der A5 Frankfurt Richtung Darmstadt zwischen Niederrad und Frankfurt Flughafen Nord, da ist auf dem rechten Fahrstreifen nach einem Unfall noch nichts abgesichert. Auf der A3 Würzburg Richtung Frankfurt zwischen Seligenstadt und Offenbach steht ihr im stockenden Verkehr, plant gut 20 Minuten mehr ein. Auf der A661 Bad Homburg Richtung Darmstadt zwischen dem Bad Homburger Kreuz und Frankfurt Eckenheim braucht ihr etwa 16 Minuten länger. Auf der A5 Kassel Richtung Darmstadt zwischen dem Westkreuz Frankfurt und Niederrad nur stockender Verkehr.
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7: Geblitzt wird einmal auf der Autobahn A5 in der 80er-Zone, Fahrtrichtung Frankfurt-Stadt einwärts, Höhe Niederursel wird geknipst, bitte Fuß vom Gas. Dann haben wir einen Blitzer stehen in der Rothschild-Allee im Nordend, wenn ihr dort in Richtung Höhenstraße unterwegs seid, da in der 50er-Zone. Und außerdem steht noch ein Blitzer in der Friedberger Anlage in Fahrtrichtung Eschenheimer Anlage, dort sind ebenfalls 50 erlaubt. Und wenn ihr noch was entdeckt, dann meldet's gerne an die 069 669 669. 669. Gute Fahrt.
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9: Darauf könnt ihr wetten, auch in Woche 2 natürlich von 3 Vertretungswochen. Ich freue mich sehr, wünsche euch einen wunderschönen Start in den Montag. Und es ist jetzt kurz nach 9. Die meisten von euch werden jetzt wohl schon bei der Arbeit sein. Vielleicht ist aber auch gerade erst bei euch der Wecker runtergegangen. Dann ist jetzt ein Song angesagt, da dreht ihr einfach ganz laut auf. Dann seid ihr sowas von wach. Hier gibt's Billy Idol mit Rebel Yell aus den 80ern.
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1: Rein in die neue Woche mit Radio Frankfurt und jetzt mit einem Song aus den 90ern, in dem aber eine ordentliche Portion 60er-Jahre-Vibes stecken. Ace of Base haben da wirklich ganze Arbeit geleistet. Die Nummer startet mit dem Sound der Girlgroup Supremes. Ich sag nur Baby Love oder Where Did Our Love Go? Und dann hören wir das Sample aus I Can't Help Myself von der Soul-Gesangsgruppe Four Tops. Und diese Kult-Songs haben Ace of Base neu zu einem der besten Hits aller Zeiten vermischt. Hier ist Always Have, Always Will bei Radio Frankfurt. Und ich finde, kurz nach neun ist doch die beste Zeit für eine gemütliche Tasse Kaffee, aber unbedingt mit irgendeinem süßen Stückchen dazu.

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Duschköpfe, die vor Kalk nur so strotzen. Ich glaube, die gibt's zuhauf. Aber wie können wir die reinigen? Am besten ohne Chemiekeule. Da schauen wir gleich drauf in unserem Lifehack der Woche um 9.40 Uhr. Ich wünsche euch einen schönen Start in die neue Woche. Guten Morgen am Montag, kurz vor 9:30 Uhr.

0: Hallo nach Eckenheim. Bei euch am historischen Fachwerk Rathaus haben wir die aktuelle Frankfurt-Temperatur mit 17,6 Grad gemessen.
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2: Mit Klaus Bender, guten Morgen. Die Robert-Koch-Schule in Frankfurt-Höchst wird erweitert. Die dreizügige Realschule kämpft seit Längerem mit Platzmangel und benötigt weitere Klassenräume sowie eine neue Sporthalle. Daher wird nun auf dem Schulhof ein fünfgeschossiger Erweiterungsbau mit 8 Klassenräumen und einer neuen Einfeldsporthalle errichtet. Das haben die Stadtverordneten bei ihrer Sitzung am vergangenen Donnerstag beschlossen, teilt die Stadt mit. Samstagnacht wollte eine Fahrerin eines Renault Twingo auf der Landstraße bei Erlensee nach links in Richtung Neuberg abbiegen. Sie übersah jedoch einen entgegenkommenden Streifenwagen. Durch den Zusammenstoß wurden 2 Polizeibeamte der Polizeistation Langenselbold leicht verletzt und im Krankenhaus behandelt. Auch die Fahrerin des Renault wurde vorsorglich untersucht. Beide Fahrzeuge wurden erheblich beschädigt. Eintracht Frankfurt meldet 2 Abgänge aus dem Profikader. Der belgische Nationalspieler Arthur Theat

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1: Frankfurt startet mit 18 Grad und ein paar Wolken. Und im Tagesverlauf bleibt es erstmal meist bedeckt. Dazu klettern die Werte bis auf 23 Grad. Am frühen Abend gibt es dann noch einen leichten Schauer. In der Nacht wird es ruhiger und später auch etwas klarer, bevor morgen sogar bis zu 24 Grad drin sind.
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2: Jetzt das Aktuellste aus der Radio Frankfurt Verkehrszentrale. Achtung, auf der A5 Frankfurt Richtung Darmstadt zwischen Niederrad und Frankfurt Flughafen Nord, da ist auf dem rechten Fahrstreifen nach einem Unfall noch nichts abgesichert. Auf der A3 Würzburg Richtung Frankfurt zwischen Seligenstadt und Offenbach steht ihr im stockenden Verkehr, plant gut 20 Minuten mehr ein. Auf der A661 Bad Homburg Richtung Darmstadt zwischen dem Bad Homburger Kreuz und Frankfurt Eckenheim braucht ihr etwa 16 Minuten länger. Auf der A5 Kassel Richtung Darmstadt zwischen dem Westkreuz Frankfurt und Niederrad nur stockender Verkehr.
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4: Blitzer haben wir natürlich, und zwar steht ein mobiler Blitzer im Hugo-Eckener-Ring in der Straße, die parallel zur Autobahn verläuft. Bitte Fuß vom Gas. Auch wenn ihr unterwegs seid in der Friedberger Anlage, in Fahrtrichtung Eschenheimer Anlage wird geknipst, dort sind 50 erlaubt. Und auf der Autobahn auf der A5 Höhe Niederursel, Fahrtrichtung Stadteinwärts, steht ein Blitzer in der 80er-Zone. Und wenn ihr noch was entdeckt, bitte melden an die 069 669 669 669. Gute Fahrt.
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5: Ja, diese und in der nächsten Woche ist der Herr Kollege noch weg. 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

0: schöner Popsong von Michael Schulte, Broken Sunshine. Das sind die besten Hits aller Zeiten zum Wochenstart für euch. Habt einen schönen Montagmorgen. Als nächstes habe ich für euch einen Rocksong von Phil Collins aus den 80ern. Aber erstmal machen wir euch das Leben leichter.
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0: Falls ihr gleich oder spätestens nach Feierabend unter die Dusche steigt, dann schaut euch euren Duschkopf mal genauer an. Bei dem Wasser, das wir haben, da kann es schon sein, dass es da ein bisschen weiß aussieht über unseren Köpfen, wenn es halt mega kalkhaltig ist. Aber zur Chemiekeule greifen, das ist ja auch nicht immer die beste Lösung. Viel schonender ist dieser Tipp, nämlich einfach den Duschkopf abschrauben und in die Geschirrspülmaschine legen. Also nichts mit in irgendeiner Lösung einweichen lassen oder so, völlig unnötig, denn die heißen Temperaturen in der Spülmaschine lösen den Kalk und den Schmutz auf. Und so ein Duschkopf ist ja jetzt auch nicht dreckig an sich, kann also ruhig mit dem normalen Geschirr regelmäßig gespült werden.
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Gleich ist es 10. Euch einen schönen guten Morgen. Das war unser gemeinsamer Wochenstart an diesem Montag. Ich freue mich schon auf morgen früh ab 6. Da hören wir uns wieder. Ich bin Marc Moosbrugger. Und jetzt ab 10 übernimmt dann Josephine Petzold hier das Studio mit den besten Hits aller Zeiten. Hier habe ich auch noch einen für euch von DJ Snake und Justin Bieber. Let me love you.

0: Hallo nach Niedererlenbach. Bei euch am Gut Liederbach haben wir die aktuelle Frankfurt-Temperatur mit 19,1 Grad gemessen.
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3: Ich bin Tine Klimach. Nach der Flutkatastrophe im Himalaya ist die Zahl der Toten weiter gestiegen. Nach offiziell bestätigten Zahlen kamen in China und Nepal mindestens 919 Menschen ums Leben. Tausende werden weiterhin vermisst, darunter auch viele Touristen.
4: Nicht nur Suchaktionen nach Vermissten, auch die Versorgung der Überlebenden bleibt schwierig. Überschwemmungen und Erdrutsche haben wichtige Straßen und Brücken zerstört. In Nepal werden jetzt die ersten Opfer der Flutkatastrophe in Massengräbern beigesetzt. Die Entscheidung gilt hier als umstritten, weil die meisten Opfer Hindus sind und nach hinduistischer Tradition eine Einäscherung üblich ist. Vor der Beisetzung werden nach Behördenangaben DNA-Proben, Fotos und weitere Daten der Toten gesichert, damit Angehörige ihre Verwandten später identifizieren lassen können. Aus Kathmandu, Dirk Oddor.
3: Außenminister Johann Wadephul will angesichts globaler Umbrüche und Instabilität die Zusammenarbeit mit Tunesien und Algerien im Wirtschafts- und Sicherheitsbereich stärken. Mit beiden Ländern teile man das Ziel, die Sahelregion nachhaltig zu stabilisieren, erklärte er vor der Abreise zu einem Besuch in beide Länder. Auch eine Beruhigung der Lage im Nahen Osten und der Seewege der arabischen Halbinsel sei für die Versorgung und Sicherheit von größter Bedeutung. Nach dem Fährunglück vor der Insel Zypern, bei dem mindestens 8 Menschen ums Leben kamen, laufen die Ermittlungen zur Ursache. Diese richten sich auch gegen die Besatzung des Katamarans. Der Kapitän und 7 Crewmitglieder wurden nach Angaben der Behörden festgenommen.
5: Die Suche nach Vermissten ist die ganze Nacht über weitergegangen. Flugzeuge, Drohnen, Hubschrauber mit Nachtsichtgeräten und zahlreiche Schiffe waren im Einsatz. Überlebende berichten, das Schiff habe sich plötzlich stark zur Seite geneigt. Unter den Passagieren sei Panik ausgebrochen. Einige Überlebende sagten zudem, die Besatzung habe nicht ausreichend geholfen. Jeder sei auf sich allein gestellt gewesen. Das gesunkene Schiff liegt in einer Tiefe von mehr als 500 Metern. Aus Athen, Takis Zafos.
3: Der historische Tiefstand des Rheins hat ein Autowrack mit menschlichen Knochenresten zum Vorschein gebracht. Bereits Anfang August wurde das Auto von der Feuerwehr in Königswinter im Rhein-Sieg-Kreis entdeckt, wie die Bonner Polizei mitteilte. Darin fanden die Einsatzkräfte Knochenreste. Bislang gäbe es keine Hinweise auf einen Vermisstenfall, der mit dem Autowrack in Verbindung stehen könnte, hieß es.
2: Und jetzt noch das Wichtigste aus Frankfurt und der Metropolregion.
6: Mit Klaus Wente, guten Tag. 2 Bürgermeisterwahlen gestern hier in Rhein-Main. In Mainhausen wurde Frank Simon von der SPD als alleiniger Kandidat mit mehr als 90% der abgegebenen Stimmen wiedergewählt. In Münster im Landkreis Darmstadt-Dieburg hat der unabhängige Kandidat Markus Milligen in einer Stichwahl gewonnen. Milligen kam auf gut 52% der Stimmen. Sein Gegenkandidat Jörg Schröter von der FDP erhielt fast 48% Stimmanteil. Das Hessische Landesamt für Naturschutz, Umwelt und Geologie weist darauf hin, dass das anhaltende Niedrigwasser die Schadstoffkonzentration in den Fließgewässern erhöht. Zwar hätten die Niederschläge zuletzt etwas Entspannung bei den Pegelständen gebracht, die Auswirkungen der Trockenheit seien jedoch nach wie vor spürbar und messbar. Mit der geringen Wasserführung steht weniger Wasser für die Verdünnung zur Verfügung, während viele Stoffeinträge aus Kläranlagen sowie aus diffusen Quellen vergleichsweise konstant bleiben, heißt es.
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0: Frankfurt startet mit 20 Grad und teils dichter Bewölkung in den Morgen. Im Tagesverlauf bleibt es meist trocken, mal lockern die Wolken etwas auf, mal wird's wieder bedeckt. Heute liegen die Werte bei rund 23 Grad, morgen geht es mit bis zu 24 Grad noch ein Stück höher.
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7: Jetzt das Aktuellste aus der Radio Frankfurt Verkehrszentrale. Vorsicht auf der A648 Wiesbadener Straße Frankfurt Richtung Eschborn zwischen Rebstock und dem Westkreuz Frankfurt. Da ist ein Fahrradfahrer auf der Fahrbahn. Auf der A3 Würzburg Richtung Frankfurt zwischen Obertshausen und Offenbach kommt ihr nur stockend voran. Ihr braucht mindestens 6 Minuten länger. Auf der B43 Kennedy Allee zwischen Dürerstraße und Stresemann Allee in Frankfurt ist dichter Verkehr. Plant auch hier mindestens 6 Minuten mehr ein. Auf der A661 Bad Homburg Richtung Darmstadt zwischen dem Bad Homburger Kreuz und Eckenheim nur stockender Verkehr.
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9: Ein Blitzer steht in der Innenstadt und zwar auf der Seiler Straße. Bei Tempo 40 wird da geblitzt. Und einen weiteren Blitzer, den haben wir auf der Theodor-Heuss-Allee, Ecke Warentrapp-Straße. Da gilt Tempo 50.
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9: Guten Morgen Frankfurt, beziehungsweise schönen Vormittag, je nachdem, seit wann ihr wach seid. Ja, heute ein Tag mit vielen, vielen letzten Malen. Heute zum Beispiel der letzte Sommerferienmontag, denn in einer Woche geht die Schule schon wieder los in Hessen. Genauso heute der letzte Sommertag, zumindest kalendarisch gesehen, der letzte Tag des Augusts. Aber es wird trotzdem der beste Tag, denn wir haben hier die besten Hits aller Zeiten mit dabei für euch gleich Lost Frequencies und wir starten jetzt rein in die Stunde mit einem fantastischen Lied. Ihr hört es schon, Erasure mit Always. Ich bin Josephine Petzold. Schönen Montag euch.

Sommerlich, aber nicht zu heiß, außerdem keine nennenswerten Zwischenfälle, friedlich und rundum schön. So lautet die Bilanz des Museumsuferfests bei uns in Frankfurt. Und ich hoffe, genauso wird auch eure Bilanz zum heutigen Montag. Für die gute Laune sorgen wir, Radio Frankfurt, mit den besten Hits. Jetzt Mr. Mr. mit Curie. Schönen Montag.

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1: Hallo nach Niedererlenbach. Bei euch am Gut Liederbach haben wir die aktuelle Frankfurt-Temperatur mit 19,1 Grad gemessen.
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1: Frankfurt startet mit 20 Grad und teils dichter Bewölkung in den Morgen. Im Tagesverlauf bleibt es meist trocken, mal lockern die Wolken etwas auf, mal wird's wieder bedeckt. Heute liegen die Werte bei rund 23 Grad, morgen geht es mit bis zu 24 Grad noch ein Stück höher.
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3: Jetzt das Aktuellste aus der Radio Frankfurt Verkehrszentrale. Vorsicht auf der A648 Wiesbadener Straße Frankfurt Richtung Eschborn zwischen Rebstock und dem Westkreuz Frankfurt. Da ist ein Fahrradfahrer auf der Fahrbahn. Auf der A3 Würzburg Richtung Frankfurt zwischen Obertshausen und Offenbach kommt ihr nur stockend voran. Ihr braucht mindestens 6 Minuten länger. Auf der B43 Kennedy Allee zwischen Dürerstraße und Stresemann Allee in Frankfurt ist dichter Verkehr. Plant auch hier mindestens 6 Minuten mehr ein. Auf der A661 Bad Homburg Richtung Darmstadt zwischen dem Bad Homburger Kreuz und Eckenheim nur stockender Verkehr.
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5: 2 aktuelle Blitzer für euch. Einer auf der Obermainanlage Höhe Rechnergrabenweiher. Da wird in der 30er-Zone geblitzt. Und wir haben Blitzer im Nordend und zwar auf der Rothschildallee, Ecke Güntersburgallee. Da gilt Tempo 50.
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6: Viel Start in die neue Börsenwoche. Im frühen Handel gibt der DAX zunächst um 0,6% auf 26.401 Punkte nach. Die USA haben im Persischen Golf erstmals seit Wochen wieder Stellungen des Iran bombardiert. Die fragile Ruhe an der Straße von Hormuz hat also fürs Erste wieder ein Ende gefunden. Die Börsianer sind beunruhigt. Folgerichtig steigen auch die Ölpreise wieder. Unter Druck befinden sich bisher die Aktien von Siemens Energy, Hochtief und Vonovia. Gegen den Trend steigen noch etwas Continental, Brenntag und BASF. Der Euro zeigt sich am Vormittag mit einem Dollar 16 stabil. Aus Frankfurt, Klaus Bente.
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0: Ja, genießen wir sie doch, unsere Freiheit. Ja, George Michael war das mit Freedom. Neue Woche, neue Veranstaltungen bei uns in Frankfurt und Umgebung. Worauf ihr euch diese Woche freuen könnt, ich sag's euch.
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0: Musikalisch, emotional und auch ehrlich, Dota ist wieder auf Tour. Mit ihrer Springbrunnen-Tour macht die Band am Mittwoch nämlich halt im Zoom in Frankfurt. Und da erwarten euch brandneue Songs, feine Arrangements und wie gewohnt absolut kluge Texte, die mitten ins Herz treffen. Am Donnerstag ein Tipp dann für alle Singles ab 21. Wer keinen Bock mehr auf ödes Scrollen und Tinder-Smalltalk hat, der sollte unbedingt beim Playdate im Cave in der Darmstädter Landstraße vorbeischauen. Ja, da stehen Bierpong, Werwolf, Gesellschaftsspiele und wilde Mario Kart-Duelle auf dem Programm. Und wenn ihr euer eigenes Lieblingsspiel mitbringt, dann gibt's an der Bar sogar ein Freigetränk aufs Haus. Ah, und ganz wichtig, an der Tür heißt es wohl Schuhe aus, also zieht unbedingt eure schicksten, schönsten Socken an. Und dann ein riesiges Highlight am Freitag. Ja, das Beste kommt zum Schluss. Direkt im Herzen von Frankfurt auf dem Rossmarkt. Unter dem Motto Alle in einem Boot wird da ordentlich für den guten Zweck gerudert. Gemeinsam mit der Frankfurter Rudergesellschaft Germania treten Teams in 2-Minuten-Intervallen auf Ergometern gegeneinander an. Und das Beste daran, jeder geruderte Meter bringt Spendengeld ein. Und zwar für die Kinderhilfestiftung Frankfurt und die psychologische Soforthilfe für Kinder und Jugendliche an der Uniklinik. Wenn ihr also Lust auf sportlichen Teamgeist, Networking und ein starkes Zeichen für die Region habt, ja, dann kommt vorbei, feuert an oder macht sogar selbst mit.
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0: Schöne Grüße nach Bornheim. Bei euch an der Bergerstraße haben wir die aktuelle Frankfurt-Temperatur mit 20,5 Grad gemessen.
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3: Ich bin Tine Klimach. Endspurt im Wahlkampf vor der Landtagswahl in Sachsen-Anhalt. CDU-Ministerpräsident Sven Schulze bekommt heute Unterstützung von Bundeskanzler Friedrich Merz. Der Bundesvorsitzende der CDU wird heute bei einem Wahlkampftermin in Quedlinburg im Harz erwartet.
4: Mit Werten um 40% ist die AfD in Umfragen etwa doppelt so stark wie die CDU von Sachsen-Anhalts Ministerpräsident Schulze. Erstmals in der Geschichte der Bundesrepublik könnte eine als rechtsextrem eingestufte Partei auf Landesebene an die Macht kommen. Im ARD-Sommerinterview warnte Kanzler Merz auch vor den wirtschaftlichen Folgen. Er könne sich nicht vorstellen, dass noch internationale Investoren mit einem AfD-Ministerpräsidenten zu einem Spatenstich kommen würden, um in dem Bundesland ein neues Unternehmen anzusiedeln, so Merz. Katrin Müller, Nachrichtenredaktion.
3: Zehntausende Arbeitsplätze sind bedroht, 4 Werke stehen auf dem Prüfstand. Bei Volkswagen gibt es gewaltigen Gesprächsbedarf. Nach einer Reihe von Betriebsversammlungen steht bei VW heute in Hannover das vorerst letzte dieser Treffen zwischen Vorstand und Belegschaft an.
5: Europas größter Autobauer steckt tief in der Krise. Mit Einsparungen will die Konzernführung die Kosten senken und die Wettbewerbsfähigkeit verbessern. Diese Pläne hatte Konzernchef Oliver Blume bei Betriebsversammlungen an mehreren Standorten bereits verteidigt. Beruhigen konnte er die Belegschaft natürlich nicht. Tausende bangen um ihre Jobs. Auch das Werk in Hannover, wo Blume heute ist, steht auf der Kippe. Noch in dieser Woche könnte der Sparkurs konkreter werden. Am Freitag tagt der VW-Aufsichtsrat. Diana Kramer, Nachrichten.
3: Die Zahl der Todesopfer infolge der Flutkatastrophe in Nepal ist auf über 900 gestiegen. Das teilte der dortige Katastrophenschutz mit. Zusammen mit den offiziell bestätigten Zahlen aus dem Katastrophengebiet in China haben mindestens 919 Menschen ihr Leben verloren. Insgesamt sind weiter tausende Rettungskräfte im Einsatz, um Opfer zu finden und zu bergen. Je nach Alter und Region gibt es in Deutschland eine unterschiedliche Geschlechterverteilung. Das geht aus den Daten des Statistischen Bundesamtes hervor. So gibt es in den jüngeren Altersgruppen deutlich mehr Männer, während Frauen bei den Älteren in der Überzahl sind. Besonders viele Männer gibt es bei den 18- bis 29-Jährigen. Zum Jahresende kamen in dieser Altersgruppe deutschlandweit nur 912 Frauen auf 1000 Männer. Ein Grund dafür sei, dass grundsätzlich etwa 5% mehr Jungen als Mädchen geboren werden, sagen die Statistiker.
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6: Mit Klaus Wente, guten Tag. 2 Bürgermeisterwahlen gestern hier in Rhein-Main. In Mainhausen wurde Frank Simon von der SPD als alleiniger Kandidat mit mehr als 90% der abgegebenen Stimmen wiedergewählt. In Münster im Landkreis Darmstadt-Dieburg hat der unabhängige Kandidat Markus Milligen in einer Stichwahl gewonnen. Milligen kam auf gut 52% der Stimmen. Sein Gegenkandidat Jörg Schröter von der FDP erhielt fast 48% Stimmanteil. Das Hessische Landesamt für Naturschutz, Umwelt und Geologie weist darauf hin, dass das anhaltende Niedrigwasser die Schadstoffkonzentration in den Fließgewässern erhöht. Zwar hätten die Niederschläge zuletzt etwas Entspannung bei den Pegelständen gebracht, die Auswirkungen der Trockenheit seien jedoch nach wie vor spürbar und messbar. Mit der geringen Wasserführung steht weniger Wasser für die Verdünnung zur Verfügung, während viele Stoffeinträge aus Kläranlagen sowie aus diffusen Quellen vergleichsweise konstant bleiben, heißt es.
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0: Frankfurt startet mit 21 Grad und einer freundlichen Mischung aus Sonne und Wolken. Im Laufe des Tages bleibt es meist trocken, zeitweise auch mal dichter bewölkt. Dazu klettern die Werte auf 23 Grad. Heute Abend klingt das Ganze langsam bei rund 22 Grad aus und in der Nacht wird es dann frischer.
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7: Jetzt das Aktuellste aus der Radio Frankfurt Verkehrszentrale. Vorsicht auf der A661 Bad Homburg Richtung Darmstadt. Zwischen Heddernheim und Frankfurt-Eckenheim liegt im Baustellenbereich ein Metallschild auf dem linken Fahrstreifen. Auf der B8 Hanauer Landstraße zwischen Gewerbehof Hafen und Frankfurt Ost ist dichter Verkehr. Ihr braucht mindestens 10 Minuten länger. Auf der B44 Stresemann Allee und Friedrich-Ebert Anlage zwischen Schaumainkai und Platz der Republik habt ihr stockenden Verkehr. Auch auf der B43 am Deutschherrnufer und in der Gartenstraße zwischen Walter-Kolb-Straße und Schweizer Straße nur stockend voran.
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8: Zwei Blitzer habe ich für euch. Einer steht in Unterliederbach, wie so oft auf der Königsteiner Straße, Höhe Hans-Böckler Straße. Da gilt Tempo 30. Und einen weiteren Blitzer haben wir in Offenbach, und zwar auf der Mathildenstraße. Da dürft ihr 50 fahren.
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8: Wunderschönen Montag wünsche ich euch. Ja, wie lang ist es denn bei euch her, die letzte Lichthupe, die ihr kassiert habt? Oder eine tatsächliche Hupe? Oder dass euch jemand so nah aufgefahren ist, dass er euch fast im Kofferraum gesessen hat? Laut einer aktuellen Umfrage nimmt die Straßenaggressivität massiv zu. Wir reden gleich darüber in weniger als 10 Minuten. Vorher genießen wir aber die besten Hits aller Zeiten. Ich bin Josephine Petzold. Schönen Start in die Woche.
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0: Der Montagvormittag mit Radio Frankfurt. Schön, dass ihr da seid. Und jetzt kommen wir zu einer interessanten Statistik. Der Umgang auf den deutschen Straßen wird nämlich wohl immer rauer. In einer Umfrage der Unfallforschung der Versicherer steigt die Zahl der Menschen, die sich im Straßenverkehr aggressiv verhalten. Florian Klaus weiß mehr dazu. Hallo.
1: Hallo, grüß dich.
0: Ja, wie zeigen sich die Aggressionen im Straßenverkehr denn?
1: Es geht zum Beispiel darum, ob Autofahrer drängeln, wenn ihre Vorderleute aus ihrer Sicht bummeln. Das haben 47% der Befragten angegeben. Vor 10 Jahren waren das noch weniger als 30%. Andere Fragen waren etwa, ob die Autofahrer besonders Rücksicht auf Fahrradfahrer nehmen oder sich abreagieren müssen, wenn sie sich über andere Verkehrsteilnehmer ärgern. Und da ist der Trend für die Leiterin der Unfallforschung Kirstin Zeidler klar. Die Gruppe derer, die aggressives Verhalten zeigen, nimmt zu.
0: Ja gut, aber woran liegt das?
1: Die Unfallforschung sieht das als ein Abbild der Gesellschaft. Auch in anderen Bereichen steigt demnach die Aggressivität. Das zeige sich in der steigenden Zahl der Übergriffe, zum Beispiel auf Rettungskräfte oder Bahnbeschäftigte. Aber davon abgesehen soll auch die Verkehrsinfrastruktur aggressives Fahrverhalten fördern. Etwa durch zu enge Radwege und fehlende Parallelstraßen für Fahrräder.
0: Und auf der anderen Seite, wie sicher fühlen sich die Menschen auf den Straßen?
1: Insgesamt fühlen sich die meisten sicher. 58% der Befragten haben das gesagt. Der Wert ist trotz der steigenden Aggressionszahlen auch nicht schlechter geworden. Die Mehrheit ist aber für Maßnahmen, um die Sicherheit zu verbessern. So haben sich mehr als 60% für ein Tempolimit von 130 km/h auf Autobahnen ausgesprochen. Auch eine 0-Promille-Grenze in Kraftfahrzeugen hatte eine klare Mehrheit. Die Unfallforschung der Versicherer fordert außerdem schärfere Polizeikontrollen.
0: Vielen Dank, Florian Klaus.
1: Gerne.
0: Entspricht das auch euren Beobachtungen auf der Straße? Ja, vielleicht einfach mal ein bisschen den Aggressivitätsfaktor runterschrauben und entspannter auf den Straßen unterwegs sein. Damit wäre allen geholfen.
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0: Schöne Grüße nach Bornheim. Bei euch an der Berger Straße haben wir die aktuelle Frankfurt-Temperatur mit 20,5 Grad gemessen.
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0: Frankfurt startet mit 21 Grad und einer freundlichen Mischung aus Sonne und Wolken. Im Laufe des Tages bleibt es meist trocken, zeitweise auch mal dichter bewölkt. Dazu klettern die Werte auf 23 Grad. Heute Abend klingt das Ganze langsam bei rund 22 Grad aus und in der Nacht wird es dann frischer.
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2: Jetzt das Aktuellste aus der Radio Frankfurt Verkehrszentrale. Vorsicht auf der A661 Bad Homburg Richtung Darmstadt. Zwischen Heddernheim und Frankfurt-Eckenheim liegt im Baustellenbereich ein Metallschild auf dem linken Fahrstreifen. Auf der B8 Hanauer Landstraße zwischen Gewerbehof Hafen und Frankfurt Ost ist dichter Verkehr. Ihr braucht mindestens 10 Minuten länger. Auf der B44 Stresemann-Allee und Friedrich-Ebert-Anlage zwischen Schaumainkai und Platz der Republik habt ihr stockenden Verkehr. Auch auf der B43 am Deutschherrnufer und in der Gartenstraße zwischen Walter-Kolb-Straße und Schweizerstraße nur stockend voran.
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4: Ein Blitzer steht in der Innenstadt und zwar auf der Seiler Straße. Bei Tempo 40 wird da geblitzt. Und einen weiteren Blitzer, den haben wir auf der Theodor-Heuss-Allee, Ecke Warentrapp-Straße. Da gilt Tempo.

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1: 31. August 2008. Peter Fox ist mit Alles neu, ganz neu in den Charts. Hey. Er rappt im Song von dem Bedürfnis, alles radikal zu zerstören, um etwas Neues anzufangen. Das ist genauso wie mit guten Vorsätzen, sagt er. Wie wenn man sich an Silvester was ganz fest vornimmt. Dieses Gefühl, sich zu häuten, hätte er aber auch sonst öfter mal. Und deswegen schreibt er einen Song darüber, hinterlegt ihn mit Orchester und Drums und singt die Songs sogar selbst, was eigentlich vorher gar nicht so geplant war. Alle Songs des Albums Stadtaffe waren eigentlich für den Sänger CeeLo Green gedacht. Da der aber keine Zeit hat, macht Peter Fox aus der Not eine Tugend und singt die Songs eben selbst. Das Ergebnis zeigt, diese Entscheidung war absolut richtig. Fox rockt das Album und ganz besonders seinen Song Alles neu. Und Stadtaffe landet absolut verdient auf Platz 1 der deutschen Albumcharts und macht Peter Fox noch ein bisschen mehr zu sowas wie einer modernen Legende.

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1: 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Hendrik Enderlein.
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0: Schöne Grüße in die Innenstadt. Bei euch an der Hauptwache haben wir die aktuelle Frankfurt-Temperatur mit 21,3 Grad gemessen.
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3: Ich bin Tine Klimach. Die Finanznöte der Pflegeversicherung spitzen sich angesichts stark steigender Ausgaben weiter zu. In der ersten Jahreshälfte lief ein Defizit von 770 Millionen Euro auf, teilte der Spitzenverband der gesetzlichen Krankenkassen mit, der auch die Pflegekassen vertritt. Verbandschef Oliver Blatt sagte, es herrsche Alarmstufe Rot.
4: Die Ausgaben seien im Moment dreimal so hoch wie die Einnahmen, sagt der GKV-Chef. Das könne und werde auf Dauer so nicht funktionieren. Schon für Oktober rechnen die Pflegekassen damit, dass das Geld nicht mehr reicht, um die Pflegeleistungen voll zu finanzieren. Hauptgrund sei die steigende Zahl an Menschen, die Leistungen zur Pflegeversicherung bekommen. Inzwischen seien das fast 6 Millionen Personen. Der Verband fordert die Politik auf, schnell zu handeln, damit die Pflege nicht selbst zum kompletten Pflegefall wird. Diana Kramer, Nachrichtenredaktion.
3: Knapp eine Woche vor der Landtagswahl in Sachsen-Anhalt absolviert Bundeskanzler Friedrich Merz dort seinen ersten Wahlkampftermin. In Quedlinburg im Harz nimmt er am Abend an einer Gesprächsrunde mit Kandidaten für den Landtag teil. Er wird von Ministerpräsident Schulz durch den Schlossgarten geführt und äußert sich dann gemeinsam mit dem CDU-Spitzenkandidaten vor Kameras. Nach dem Fährunglück vor der Insel Zypern, bei dem mindestens 8 Menschen ums Leben kamen, laufen die Ermittlungen zur Ursache. Diese richten sich auch gegen die Besatzung des Katamarans. Der Kapitän und 7 Crewmitglieder wurden nach Angaben der Behörden festgenommen.
5: Die Suche nach Vermissten ist die ganze Nacht über weitergegangen. Flugzeuge, Drohnen, Hubschrauber mit Nachtsichtgeräten und zahlreiche Schiffe waren im Einsatz. Überlebende berichten, das Schiff habe sich plötzlich stark zur Seite geneigt. Unter den Passagieren sei Panik ausgebrochen. Einige Überlebende sagten zudem, die Besatzung habe nicht ausreichend geholfen. Jeder sei auf sich allein gestellt gewesen. Aus Athen, Takis Zafos.
3: In Polen werden die Preise für Benzin und Diesel morgen deutlich steigen. Mit dem Ende der polnischen Schulferien läuft auch die Gültigkeit des Spritpreispakets aus. Der aktuell festgelegte Maximalpreis lag für den Liter Normalbenzin bei umgerechnet etwa 1,54 Euro. Für Diesel bei umgerechnet 1,70 Euro, wie das Energieministerium bekannt gab. Nach Schätzungen dürften sich die Preise nach Ablauf des Tankrabatts umgerechnet um bis zu 20 Cent pro Liter erhöhen.
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6: Mit Klaus Wente, guten Tag. 2 Bürgermeisterwahlen gestern hier in Rhein-Main. In Mainhausen wurde Frank Simon von der SPD als alleiniger Kandidat mit mehr als 90% der abgegebenen Stimmen wiedergewählt. In Münster im Landkreis Darmstadt-Dieburg hat der unabhängige Kandidat Markus Milligen in einer Stichwahl gewonnen. Milligen kam auf gut 52% der Stimmen. Sein Gegenkandidat Jörg Schröter von der FDP erhielt fast 48% Stimmanteil. Das Hessische Landesamt für Naturschutz, Umwelt und Geologie weist darauf hin, dass das anhaltende Niedrigwasser die Schadstoffkonzentration in den Fließgewässern erhöht. Zwar hätten die Niederschläge zuletzt etwas Entspannung bei den Pegelständen gebracht, die Auswirkungen der Trockenheit seien jedoch nach wie vor spürbar und messbar. Mit der geringen Wasserführung steht weniger Wasser für die Verdünnung zur Verfügung, während viele Stoffeinträge aus Kläranlagen sowie aus diffusen Quellen vergleichsweise konstant bleiben, heißt es.
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0: Frankfurt startet mit 21 Grad und teils bewölktem Himmel in einen ziemlich freundlichen Vormittag. Im Tagesverlauf bleibt es meist trocken, zeitweise auch mal dichter bewölkt und am Nachmittag sind bis zu 23 Grad drin. Morgen wird es noch etwas wärmer, mit viel bewölktem Himmel und Spitzen um 24 Grad.
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7: Jetzt das Aktuellste aus der Radio Frankfurt Verkehrszentrale. Auf der A3 Frankfurt Richtung Würzburg gibt es zwischen Frankfurt Süd und dem Offenbacher Kreuz ein defektes Fahrzeug. Im Bereich Offenbacher Kreuz steht noch ein weiteres. Auf der A661 Darmstadt Richtung Bad Homburg staut es sich zwischen Eckenheim und Frankfurt-Niedereschbach. Ihr braucht mindestens 11 Minuten länger. Auf der A661 Darmstadt Richtung Bad Homburg zwischen dem Offenbacher Kreuz und Offenbach-Taunus-Ring nur stockender Verkehr.
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3: Zwei aktuelle Blitzer für euch. Einer auf der Obermainanlage Höhe Rechnergrabenweiher. Da wird in der 30er-Zone geblitzt. Und wir haben Blitzer im Nordend und zwar auf der Rothschildallee, Ecke Güntersburgallee. Da gilt Tempo 50.
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3: Schöne Mittagspause, kurz nach 12 am Montagmittag. Ich bin Josephine Petzold und als kleiner Trost, ja auch als Celebrity, auch als großer Star, ist man nicht gewappnet vor den, ja, Problemen des Älterwerdens. Robbie Williams zum Beispiel, der hat zuletzt mit den Problemen des Haarausfalls gekämpft. Selbst eine Haartransplantation hat da wohl nicht geholfen. Jetzt soll eine Perücke her. Das nur so am Rande erwähnt, jetzt als schöner Schwank, den ihr an der Kaffeemaschine den Kollegen erzählen könnt. Wir hören ihn jetzt hier, Robbie Williams mit Let Me Entertain You. Schönen Montag.

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1: Schönen Montagmittag laut Kalender. Heute der letzte Sommertag. Ab morgen kalendarischer Herbstbeginn mit dem 1. September. Also genießt den Tag heute nochmal in vollen Zügen, selbst wenn es ein Montag ist. Das funktioniert mit den besten Hits. Jetzt Susan Vega mit Luca.

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0: Schöne Grüße in die Innenstadt. Bei euch an der Hauptwache haben wir die aktuelle Frankfurt-Temperatur mit 21,3 Grad gemessen.
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0: Frankfurt startet mit 21 Grad und teils bewölktem Himmel in einen ziemlich freundlichen Vormittag. Im Tagesverlauf bleibt es meist trocken, zeitweise auch mal dichter bewölkt und am Nachmittag sind bis zu 23 Grad drin. Morgen wird's noch etwas wärmer, mit viel bewölktem Himmel und Spitzen um 24 Grad.
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2: Jetzt das Aktuellste aus der Radio Frankfurt Verkehrszentrale. Auf der A3 Frankfurt Richtung Würzburg gibt es zwischen Frankfurt Süd und dem Offenbacher Kreuz ein defektes Fahrzeug. Im Bereich Offenbacher Kreuz steht noch ein weiteres. Auf der A661 Darmstadt Richtung

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2: Zwei Blitzer habe ich für euch. Einer steht in Unterliederbach. Wie so oft auf der Königsteiner Straße, Höhe Hans-Böckler Straße. Da gilt Tempo 30. Und einen weiteren Blitzer haben wir in Offenbach. Und zwar auf der Mathildenstraße. Da dürft ihr 50 fahren.
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0: Entspannt geht's durch den Montag mit den Red Hot Chili Peppers. Hier ist Radio Frankfurt. Schön, dass ihr da seid. Und sind wir mal ehrlich, Drama ist doch wahnsinnig unterhaltsam. Vor allem, wenn es uns nicht selbst betrifft. Das sagt zumindest auch Autorin und Speakerin Janine Stötzner bei Mensch Maike. Dem Podcast von Maike Busch und den Kaffenberger spricht sie heute über ihr neues Buch Drama Babe. Daran verarbeitet sie unter anderem Geschichten aus ihrem eigenen Leben und erzählt, welche Dramen sie für das Buch inspiriert haben und was sie daraus gelernt hat. Was neben ihren eigenen Geschichten noch im Buch steckt, verrät uns Janine Stötzner aber schon jetzt.
1: Was will das Drama sagen? Wie kann man lernen, die Dramen zu lesen? Was kann man tun, ganz praktisch auch in Form einer kleinen Übung, einer Reflexionsfrage oder eben auch, indem ich eine geführte Meditation mir anhöre. Es gibt überall QR-Codes, da kann man sich das dann auch anhören, um sich immer wieder rauszubringen, um zu verstehen, jedem Drama wohnt ein Zauber inne. Und Dramen sind die Schlüssel zum individuellen Glück.
0: Das Buch Drama Babe von Janine Stötzner erscheint am 15. September. Und wenn ihr jetzt neugierig geworden seid, die ganze Folge Mensch Maike mit Janine Stötzner hört ihr heute Abend um 22 Uhr hier bei uns. Oder ab morgen überall, wo es Podcasts gibt.
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0: Hallo nach Braunheim. Bei euch in der Ernst-May-Siedlung haben wir die aktuelle Frankfurt-Temperatur mit 20,9 Grad gemessen.
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3: Ich bin Tine Klimach. Endspurt im Wahlkampf vor der Landtagswahl in Sachsen-Anhalt. CDU-Ministerpräsident Sven Schulze bekommt heute Unterstützung von Bundeskanzler Friedrich Merz. Der Bundesvorsitzende der CDU wird heute bei einem Wahlkampftermin in Quedlinburg im Harz erwartet.
4: Mit Werten um 40% ist die AfD in Umfragen etwa doppelt so stark wie die CDU von Sachsen-Anhalts Ministerpräsident Schulze. Erstmals in der Geschichte der Bundesrepublik könnte eine als rechtsextrem eingestufte Partei auf Landesebene an die Macht kommen. Im ARD-Sommerinterview warnte Kanzler Merz auch vor den wirtschaftlichen Folgen. Er könne sich nicht vorstellen, dass noch internationale Investoren mit einem AfD-Ministerpräsidenten zu einem Spatenstich kommen würden, um in dem Bundesland ein neues Unternehmen anzusiedeln, so Merz. Katrin Müller, Nachrichtenredaktion.
3: Die Finanznöte der Pflegeversicherung spitzen sich angesichts stark steigender Ausgaben weiter zu. In der ersten Hälfte des Jahres lief ein Defizit von 770 Millionen Euro auf, wie der Spitzenverband der gesetzlichen Krankenkassen mitteilte, der auch die Pflegekassen vertritt. Voraussichtlich im Oktober würden die Einnahmen nicht mehr reichen, um die Pflegeleistungen voll zu finanzieren. Bis zum Jahresende brauche es dann noch 500 Millionen Euro. Die schwarz-rote Koalition bereitet für den Herbst eine Pflegereform vor. Nach der Flutkatastrophe im Himalaya ist die Zahl der Toten weiter gestiegen. Nach offiziell bestätigten Zahlen kamen in China und Nepal mindestens 919 Menschen ums Leben. Tausende werden weiterhin vermisst, darunter auch viele Touristen.
5: Nicht nur Suchaktionen nach Vermissten, auch die Versorgung der Überlebenden bleibt schwierig. Überschwemmungen und Erdrutsche haben wichtige Straßen und Brücken zerstört. In Nepal werden jetzt die ersten Opfer der Flutkatastrophe in Massengräbern beigesetzt. Die Entscheidung gilt hier als umstritten, weil die meisten Opfer Hindus sind und nach hinduistischer Tradition eine Einäscherung üblich ist. Vor der Beisetzung werden nach Behördenangaben DNA-Proben, Fotos und weitere Daten der Toten gesichert, damit Angehörige ihre Verwandten später identifizieren lassen können. Aus Kathmandu, Dirk Oder.
3: Ausländische Unternehmen haben nach Berechnungen des Instituts der deutschen Wirtschaft im vergangenen Jahr deutlich mehr Geld in Deutschland investiert. Die Direktinvestitionen stiegen im Vergleich zu 2024 um rund 50% auf etwa 86 Milliarden Euro, wie aus IW-Berechnungen hervorgeht. Vor allem aus Großbritannien floss demnach viel Geld.
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6: Mit Klaus Wente, guten Tag. Zwei Bürgermeisterwahlen gestern hier in Rhein-Main. In Mainhausen wurde Frank Simon von der SPD als alleiniger Kandidat mit mehr als 90% der abgegebenen Stimmen wiedergewählt. In Münster im Landkreis Darmstadt-Dieburg hat der unabhängige Kandidat Markus Milligen in einer Stichwahl gewonnen. Milligen kam auf gut 52% der Stimmen. Sein Gegenkandidat Jörg Schröter von der FDP erhielt fast 48% Stimmanteil. Das Hessische Landesamt für Naturschutz, Umwelt und Geologie weist darauf hin, dass das anhaltende Niedrigwasser die Schadstoffkonzentration in den Fließgewässern erhöht. Zwar hätten die Niederschläge zuletzt etwas Entspannung bei den Pegelständen gebracht, die Auswirkungen der Trockenheit seien jedoch nach wie vor spürbar und messbar. Mit der geringen Wasserführung steht weniger Wasser für die Verdünnung zur Verfügung, während viele Stoffeinträge aus Kläranlagen sowie aus diffusen Quellen vergleichsweise konstant bleiben, heißt es.
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0: Frankfurt bleibt heute unter einer dicken Wolkendecke. Dazu liegen wir um die 22 Grad. Zwischendurch sind immer wieder leichte Schauer mit dabei, also eher ein wechselhafter Mittag. Morgen legt die Temperatur noch etwas zu, dann sind bis zu 24 Grad drin. Und es wird im Tagesverlauf etwas freundlicher.
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7: Jetzt das Aktuellste aus der Radio Frankfurt Verkehrszentrale. Auf der A3 Frankfurt Richtung Würzburg gibt es im Bereich Offenbacher Kreuz ein defektes Fahrzeug. Auch zwischen Offenbach und Obertshausen steht auf der A3 Frankfurt Richtung Würzburg ein defektes Fahrzeug. Auf der A661 Bad Homburg Richtung Darmstadt kommt noch ein defektes Fahrzeug dazu, zwischen Offenbach-Taunus-Ring und dem Offenbacher Kreuz. Und zwischen Frankfurt-Niedereschbach und Frankfurt-Eckenheim auf der A661 Bad Homburg Richtung Darmstadt habt ihr stockenden Verkehr.
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8: Ein Blitzer steht in der Innenstadt und zwar auf der Seiler Straße. Bei Tempo 40 wird da geblitzt. Und einen weiteren Blitzer, den haben wir auf der Theodor-Heuss-Allee, Ecke Warentrapp-Straße. Da gilt Tempo 50.
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8: Ich hoffe, der Start in die Woche ist euch gut geglückt. Nichts ist schiefgegangen, den Schlüssel mitgenommen, nichts zu Hause vergessen. Das Mittagessen hat gut geschmeckt. Ihr kriegt dazu jetzt hier die besten Hits aller Zeiten, denn die machen jede trübe Laune hell und strahlend und glücklich. Mit dabei für euch Shawn Mendes gleich und jetzt Chaka Khan zusammen mit Rufus und Ain't Nobody. Mein Name ist Josephine Petzold. Schönen Montag.
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Heute am Montagmittag wirklich für jeden Geschmack was dabei hier bei Radio Frankfurt, damit euch ja nicht langweilig wird. Gleich könnt ihr mittanzen zu Ricky Martin und Livin' La Vida Loca und jetzt könnt ihr ganz entspannt die Hüften kreisen lassen zu Santana mit Smooth. Schönen Mittag.

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0: Hallo nach Braunheim. Bei euch in der Ernst-May-Siedlung haben wir die aktuelle Frankfurt-Temperatur mit 20,9 Grad gemessen.
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0: Frankfurt bleibt heute unter einer dicken Wolkendecke. Dazu liegen wir um die 22 Grad. Zwischendurch sind immer wieder leichte Schauer mit dabei, also eher ein wechselhafter Mittag. Morgen legt die Temperatur noch etwas zu, dann sind bis zu 24 Grad drin. Und es wird im Tagesverlauf etwas freundlicher.
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2: Jetzt das Aktuellste aus der Radio Frankfurt Verkehrszentrale. Auf der A3 Frankfurt Richtung Würzburg gibt es im Bereich Offenbacher Kreuz ein defektes Fahrzeug. Auch zwischen Offenbach und Obertshausen steht auf der A3 Frankfurt Richtung Würzburg ein defektes Fahrzeug. Auf der A661 Bad Homburg Richtung Darmstadt kommt noch ein defektes Fahrzeug dazu, zwischen Offenbach-Taunusring und dem Offenbacher Kreuz. Und zwischen Frankfurt-Niedereschbach und Frankfurt-Eckenheim auf der A661 Bad Homburg Richtung Darmstadt habt ihr stockenden Verkehr.
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4: Zwei aktuelle Blitzer für euch. Einer auf der Obermainanlage Höhe Rechnergrabenweiher. Da wird in der 30er-Zone geblitzt. Und wir haben Blitzer im Nordend und zwar auf der Rothschildallee, Ecke Güntersburgallee. Da gilt Tempo 50.
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0: Radio Frankfurt, das war The Weeknd, das Wochenende. Ja, das ist zwar vorbei, aber hey, neue Woche, neue Veranstaltungen bei uns in Frankfurt und Umgebung, worauf ihr euch diese Woche freuen könnt, ich sag's euch.
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0: Musikalisch, emotional und auch ehrlich, Dota ist wieder auf Tour. Mit ihrer Springbrunnen-Tour macht die Band am Mittwoch nämlich Halt im Zoom in Frankfurt. Und da erwarten euch brandneue Songs, feine Arrangements und wie gewohnt absolut kluge Texte, die mitten ins Herz treffen. Am Donnerstag ein Tipp dann für alle Singles ab 21. Wer keinen Bock mehr auf ödes Scrollen und Tinder-Smalltalk hat, der sollte unbedingt beim Playdate im Cave in der Darmstädter Landstraße vorbeischauen. Ja, da stehen Bierpong, Werwolf, Gesellschaftsspiele und wilde Mario Kart-Duelle auf dem Programm. Und wenn ihr euer eigenes Lieblingsspiel mitbringt, dann gibt's an der Bar sogar ein Freigetränk aufs Haus. Ah, und ganz wichtig, an der Tür heißt es wohl Schuhe aus, also zieht unbedingt eure schicksten, schönsten Socken an. Und dann ein riesiges Highlight am Freitag. Ja, das Beste kommt zum Schluss. Direkt im Herzen von Frankfurt auf dem Rossmarkt. Unter dem Motto Alle in einem Boot wird da ordentlich für den guten Zweck gerudert. Gemeinsam mit der Frankfurter Rudergesellschaft Germania treten Teams in 2-Minuten-Intervallen auf Ergometern gegeneinander an. Und das Beste daran, jeder geruderte Meter bringt Spendengeld ein. Und zwar für die Kinderhilfestiftung Frankfurt und die psychologische Soforthilfe für Kinder und Jugendliche an der Uniklinik. Wenn ihr also Lust auf sportlichen Teamgeist, Networking und ein starkes Zeichen für die Region habt, ja, dann kommt vorbei, feuert an oder macht sogar selbst mit.
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0: Hallo nach Berkersheim. Bei euch an der Berkersheimer Kirche haben wir die aktuelle Frankfurt-Temperatur mit 20,1 Grad gemessen.
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3: Ich bin Thomas Bleskin. Nach den tödlichen Schüssen bei einem Techno-Rave in der Schweiz hat die Polizei einen Verdächtigen festgenommen. Es handelt sich um einen 43 Jahre alten Schweizer. Die Ermittler gehen inzwischen von einem Einzeltäter aus. Zu den Hintergründen oder dem Motiv für die Bluttat gibt es noch keine Angaben. Bei den Schüssen im Kanton Aargau wurde eine 22-jährige Italienerin getötet. 4 weitere Menschen wurden verletzt. Die Finanznöte der Pflegeversicherung spitzen sich angesichts stark steigender Ausgaben weiter zu. In der ersten Hälfte des Jahres summierte sich das Defizit auf 770 Millionen Euro, wie der Spitzenverband der gesetzlichen Krankenkassen mitteilte, der auch die Pflegekassen vertritt.
4: Die Ausgaben seien im Moment 3-mal so hoch wie die Einnahmen, sagt der GKV-Chef. Das könne und werde auf Dauer so nicht funktionieren. Schon für Oktober rechnen die Pflegekassen damit, dass das Geld nicht mehr reicht, um die Pflegeleistungen voll zu finanzieren. Das Ende der Fahnenstange ist erreicht, sagte Blatt. Hauptgrund sei die steigende Zahl an Menschen, die Leistungen zur Pflegeversicherung bekommen. Inzwischen seien das fast 6 Millionen Personen. Der Verband fordert die Politik auf, schnell zu handeln, damit die Pflege nicht selbst zum kompletten Pflegefall wird. Diana Kramer, Nachrichtenredaktion.
3: Je nach Alter und Region gibt es in Deutschland eine unterschiedliche Geschlechterverteilung. Das geht aus Daten des Statistischen Bundesamts in Wiesbaden hervor.
5: Insgesamt gesehen leben hierzulande etwas mehr Frauen. Laut Statistik kommen bundesweit 1027 Frauen auf 1000 Männer. Die sind wiederum in den jüngeren Altersgruppen in der Überzahl, während es bei den älteren, also ab 50, mehr Frauen gibt. Laut Experten ist das auf eine höhere Lebenserwartung von Frauen zurückzuführen. Gleichzeitig gibt es bei älteren Männern eine höhere Abwanderung. Am größten ist der Unterschied in der Geschlechterverteilung übrigens in Schleswig-Holstein. Am ausgeglichensten ist das Verhältnis in Baden-Württemberg. Katrin Müller, Nachrichtenredaktion.
3: Der Sommer in diesem Jahr ist nach einer vorläufigen Auswertung der zweitwärmste, der in Deutschland jemals offiziell gemessen wurde. Das teilte der Deutsche Wetterdienst mit. Das voraussichtliche Temperaturmittel lag demnach bei 19,6 Grad. Beispiellos war 2026 die Häufigkeit der Hitze. Im Deutschlandmittel seien rund 22 heiße Tage mit mindestens 30 Grad und etwa 5 sehr heiße Tage mit mindestens 35 Grad ermittelt worden.
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6: Mit Klaus Wente, guten Tag. Die Inflationsrate in Hessen ist im August auf 3% gestiegen. Damit erhöhte sie sich den zweiten Monat in Folge. Wie im Juli waren auch im August höhere Preise für Kraftstoffe und Heizöl wesentliche Inflationstreiber. Gleichzeitig schwächte sich die Teuerung bei Nahrungsmitteln weiter ab, teilt das Statistische Landesamt in Wiesbaden mit. Beim Verkehrsforum der Vereinigung der Hessischen Unternehmerverbände VHU am Frankfurter Flughafen sagte Lufthansa-Vorstand Michael Niggemann heute, Frankfurt ist das größte Drehkreuz der Lufthansa und einer der bedeutendsten Luftverkehrs- und Logistikstandorte Europas. Viel zu hohe Steuern und Gebühren sowie einseitige Belastungen durch die EU-Klimapolitik treffen vor allem die heimischen Hubs zugunsten der außereuropäischen Konkurrenz. Wer Wertschöpfung, Arbeitsplätze und Konnektivität in Deutschland sichern will, muss deshalb für wettbewerbsfähige Rahmenbedingungen sorgen, so Niggemann.
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0: Frankfurt bleibt heute noch ein bisschen launisch. Immer wieder ziehen leichte Schauer durch, dazu liegen die Temperaturen um 21 bis 22 Grad. Richtung Abend wird's etwas freundlicher, aber ganz ohne Wolken geht's nicht. Morgen startet der Tag erstmal frisch mit 14 Grad, später sind dann bis zu 24 Grad drin. Und deutlich mehr Sonne.
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7: Jetzt das Aktuellste aus der Radio Frankfurt Verkehrszentrale. Auf der B43 Kennedy Allee und am Deutschherrnufer zwischen Dürerstraße und Walter-Kolb-Straße braucht ihr rund 7 Minuten länger. Auf der B8 Hanauer Landstraße zwischen Gewerbehof Hafen und Frankfurt Ost kommt ihr nur zäh voran, da ist dichter Verkehr. auf der B44 Baseler Straße und Friedrich-Ebert-Anlage zwischen Baseler Platz und Platz der Republik stockt es. Auf der A661 Bad Homburg Richtung Darmstadt zwischen Niedereschbach und Eckenheim ebenfalls stockender Verkehr.
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8: Zwei Blitzer habe ich für euch. Einer steht in Unterliederbach, wie so oft auf der Königsteiner Straße, Höhe Hans-Böckler Straße. Da gilt Tempo 30. Und einen weiteren Blitzer haben wir in Offenbach, und zwar auf der Mathildenstraße. Da dürft ihr 50 fahren.
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8: Wunderschönen Montag wünsche ich euch. Ja, wie lange ist es denn bei euch her, die letzte Lichthupe, die ihr kassiert habt? Oder eine tatsächliche Hupe? Oder dass euch jemand so nah aufgefahren ist, dass er euch fast im Kofferraum gesessen hat? Laut einer aktuellen Umfrage nimmt die Straßenaggressivität massiv zu. Wir reden gleich darüber in weniger als 10 Minuten. Vorher genießen wir aber die besten Hits aller Zeiten. Ich bin Josephine Petzold. Schönen Start in die Woche.

0: Ja, hier seid ihr genau richtig bei Radio Frankfurt. Schönen Montagmittag euch. Und jetzt kommen wir zu einer interessanten Statistik. Der Umgang auf den deutschen Straßen wird nämlich wohl immer rauer. In einer Umfrage der Unfallforschung der Versicherer steigt die Zahl der Menschen, die sich im Straßenverkehr aggressiv verhalten. Florian Klaus weiß mehr dazu. Hallo.
1: Hallo, grüß dich.
0: Ja, wie zeigen sich die Aggressionen im Straßenverkehr denn?
1: Es geht zum Beispiel darum, ob Autofahrer drängeln, wenn ihre Vorderleute aus ihrer Sicht bummeln. Das haben 47% der Befragten angegeben. Vor 10 Jahren waren das noch weniger als 30%. Andere Fragen waren etwa, ob die Autofahrer besonders Rücksicht auf Fahrradfahrer nehmen oder sich abreagieren müssen, wenn sie sich über andere Verkehrsteilnehmer ärgern. Und da ist der Trend für die Leiterin der Unfallforschung Kirstin Zeidler klar. Die Gruppe derer, die aggressives Verhalten zeigen, nimmt zu.
0: Ja gut, aber woran liegt das?
1: Die Unfallforschung sieht das als ein Abbild der Gesellschaft. Auch in anderen Bereichen steigt demnach die Aggressivität. Das zeige sich in der steigenden Zahl der Übergriffe, zum Beispiel auf Rettungskräfte oder Bahnbeschäftigte. Aber davon abgesehen soll auch die Verkehrsinfrastruktur aggressives Fahrverhalten fördern. Etwa durch zu enge Radwege und fehlende Parallelstraßen für Fahrräder.
0: Und auf der anderen Seite, wie sicher fühlen sich die Menschen auf den Straßen?
1: Insgesamt fühlen sich die meisten sicher. 58% der Befragten haben das gesagt. Der Wert ist trotz der steigenden Aggressionszahlen auch nicht schlechter geworden. Die Mehrheit ist aber für Maßnahmen, um die Sicherheit zu verbessern. So haben sich mehr als 60% für ein Tempolimit von 130 km/h auf Autobahnen ausgesprochen. Auch eine 0-Promille-Grenze in Kraftfahrzeugen hatte eine klare Mehrheit. Die Unfallforschung der Versicherer fordert außerdem schärfere Polizeikontrollen.
0: Vielen Dank, Florian Klaus.
1: Gerne.
0: Entspricht das auch euren Beobachtungen auf der Straße? Ja, vielleicht einfach mal ein bisschen den Aggressivitätsfaktor runterschrauben und entspannter auf den Straßen unterwegs sein. Damit wäre allen geholfen.
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0: Hallo nach Berkersheim. Bei euch an der Berkersheimer Kirche haben wir die aktuelle Frankfurt-Temperatur mit 20,1 Grad gemessen.
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0: Frankfurt bleibt heute noch ein bisschen launisch. Immer wieder ziehen leichte Schauer durch, dazu liegen die Temperaturen um 21 bis 22 Grad. Richtung Abend wird's etwas freundlicher, aber ganz ohne Wolken geht's nicht. Morgen startet der Tag erstmal frisch mit 14 Grad, später sind dann bis zu 24 Grad drin. Und deutlich mehr Sonne.
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2: Jetzt das Aktuellste aus der Radio Frankfurt Verkehrszentrale. Auf der B43 Kennedy Allee und am Deutschherrnufer zwischen Dürerstraße und Walter-Kolb-Straße braucht ihr rund 7 Minuten länger. Auf der B8 Hanauer Landstraße zwischen Gewerbehof Hafen und Frankfurt Ost kommt ihr nur zäh voran, da ist dichter Verkehr. Auf der B44 Baseler Straße und Friedrich-Ebert-Anlage zwischen Baseler Platz und Platz der Republik stockt es. Auf der A661 Bad Homburg Richtung Darmstadt zwischen Niedereschbach und Eckenheim ebenfalls stockender Verkehr.
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4: Ein Blitzer steht in der Innenstadt und zwar auf der Seiler Straße. Bei Tempo 40 wird da geblitzt. Und einen weiteren Blitzer, den haben wir auf der Theodor-Heuss-Allee, Ecke Warentrapp-Straße. Da gilt Tempo 50.
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5: Auch am Nachmittag bleibt es bei einer schwachen Vorstellung des DAX bisher. Das Börsenbarometer.

0: Jahr um rund 50% gestiegen. Gefallen sind bisher überdurchschnittlich Siemens Energy, Heidelberg Materials und Vonovia. Im Plusbereich notieren dagegen Continental, BASF und Zalando. Der Euro bleibt am Nachmittag bei einem Dollar 16 weiter stabil. Aus Frankfurt, Klaus Bente.
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August 1996. Pet Shop Boys sind mit Sea Vida E, That's the Way Life Is, neu in den Charts. Neil Tennant und Chris Lowe sind unglaublich glücklich. 1995 bringen sie ihr fünftes Album Very raus, ihr bislang erfolgreichstes. So langsam sind sie nicht mehr nur in England absolute Stars, sondern weltweit. Mit dem Album touren sie durch die ganze Welt, aber ein Fleckchen Erde hat es den beiden besonders angetan. Lateinamerika. Natürlich ist es nicht nur schön, mal aus dem verregneten England abzuhauen, vor allem aber gibt es hier ganz viele Eindrücke, die sie anderswo, naja, nicht ganz so gut bekommen könnten. Gerade die Musik Lateinamerikas ist neu für die beiden. Die Rhythmen gefallen ihnen, die Leichtigkeit und die Sprache natürlich auch. Und da kommt ihnen die Idee, wie wäre es, wenn sie ihren britischen Synthie-Pop mixen mit all den musikalischen Eindrücken, die sie auf ihren Touren sammeln können. Raus kommt ihr sechstes Album Bilingual. Darauf finden sich, wie der Titel schon sagt, auch Songs, die zweisprachig sind. So auch Sea Vida E, That's the Way Life Is. So ganz klappen will es mit den zwei Sprachen dann aber doch nicht. Denn Sea Vida E heißt tatsächlich überhaupt nicht That's the Way Life Is, sondern If Life Is. Aber naja, irgendwas ist immer und vielleicht ist auch das der Grund dafür, dass diese Nummer fast überall ein Hit wird, außer eben in Portugal.

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0: Hallo nach Höchst. Bei euch am Höchster Schloss haben wir die aktuelle Frankfurt-Temperatur mit 20,7 Grad gemessen.
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3: Ich bin Thomas Bleskin. Die Inflation in Deutschland ist im August auf 2,9% gestiegen. Nach vorläufigen Zahlen des Statistischen Bundesamts waren vor allem höhere Energiepreise dafür verantwortlich. Tanken und Heizen kosteten im Schnitt gut 10% mehr als ein Jahr zuvor. Lebensmittel verteuerten sich dagegen kaum. Die Bundesbank hält in den kommenden Monaten einen weiteren Anstieg der Teuerung für möglich. Die Finanznöte der Pflegeversicherung spitzen sich angesichts stark steigender Ausgaben weiter zu. In der ersten Hälfte des Jahres summierte sich das Defizit auf 770 Millionen Euro, wie der Spitzenverband der gesetzlichen Krankenkassen mitteilte, der auch die Pflegekassen vertritt.
4: Die Ausgaben seien im Moment dreimal so hoch wie die Einnahmen, sagt der GKV-Chef. Das könne und werde auf Dauer so nicht funktionieren. Schon für Oktober rechnen die Pflegekassen damit, dass das Geld nicht mehr reicht, um die Pflegeleistungen voll zu finanzieren. Das Ende der Fahnenstange ist erreicht, sagte Blatt. Hauptgrund sei die steigende Zahl an Menschen, die Leistungen zur Pflegeversicherung bekommen. Inzwischen seien das fast 6 Millionen Personen. Der Verband fordert die Politik auf, schnell zu handeln, damit die Pflege nicht selbst zum kompletten Pflegefall wird. Diana Kramer, Nachrichtenredaktion.
3: Der diesjährige Sommer ist nach einer vorläufigen Auswertung der zweitwärmste, der in Deutschland jemals offiziell gemessen wurde. Das teilte der Deutsche Wetterdienst mit. Etwas wärmer war demnach nur der Jahrhundertsommer 2003.
5: Sonne pur, kaum Regen. Schon im Juni haben wir geschwitzt und gestöhnt, auch in tropischen Nächten. Und auch die Experten sagen, außergewöhnlich waren dieses Jahr vor allem die Extreme. Und sie sind sich sicher, eine solche Hitzewelle sei ohne den menschengemachten Klimawandel statistisch undenkbar. Zudem gab es tödliche Folgen. Knapp 16.000 Hitzetote gibt es bisher. Und dann sind da noch die enormen Schäden für Unternehmer und Landwirte. Claudia Wächter, Nachrichtenredaktion.
3: Nach den tödlichen Schüssen bei einem Techno-Rave in der Schweiz hat die Polizei einen 43-jährigen Verdächtigen festgenommen. Die Ermittler gehen inzwischen von einem Einzeltäter aus. Bei dem Angriff im Kanton Aargau wurde eine 22-jährige Italienerin getötet, 5 weitere Menschen wurden verletzt. Nach bisherigen Erkenntnissen wurde an 2 verschiedenen Orten und mit 2 unterschiedlichen Waffen geschossen.
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6: Mit Klaus Wente, guten Tag. Die Inflationsrate in Hessen ist im August auf 3% gestiegen. Damit erhöhte sie sich den zweiten Monat in Folge. Wie im Juli waren auch im August höhere Preise für Kraftstoffe und Heizöl wesentliche Inflationstreiber. Gleichzeitig schwächte sich die Teuerung bei Nahrungsmitteln weiter ab, teilt das Statistische Landesamt in Wiesbaden mit. Beim Verkehrsforum der Vereinigung der Hessischen Unternehmerverbände VHU am Frankfurter Flughafen sagte Lufthansa-Vorstand Michael Niggemann heute, Frankfurt ist das größte Drehkreuz der Lufthansa und einer der bedeutendsten Luftverkehrs- und Logistikstandorte Europas. Viel zu hohe Steuern und Gebühren sowie einseitige Belastungen durch die EU-Klimapolitik treffen vor allem die heimischen Hubs zugunsten der außereuropäischen Konkurrenz. Wer Wertschöpfung, Arbeitsplätze und Konnektivität in Deutschland sichern will, muss deshalb für wettbewerbsfähige Rahmenbedingungen sorgen, so Niggemann.
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0: Über Frankfurt hängt gerade noch dichte Wolkendecke, dazu liegen wir bei 21 Grad. In den nächsten Stunden sind immer wieder leichte Schauer mit drin und die Werte pendeln um die 20 Grad. Später lockert es etwas auf, Richtung Abend geht's langsam unter 20 Grad. Morgen wird's freundlicher und mit bis zu 24 Grad auch wieder etwas wärmer.
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7: Jetzt das Aktuellste aus der Radio Frankfurt Verkehrszentrale. Achtung, auf der A5 Kassel Richtung Frankfurt zwischen Bad Homburger Kreuz und dem Nordwestkreuz Frankfurt steht ein defektes Fahrzeug. Auf der A661 Bad Homburg Richtung Darmstadt zwischen dem Bad Homburger Kreuz und Eckenheim stockt es. Ihr braucht mindestens 7 Minuten länger. Auf der A3 Frankfurt Richtung Würzburg zwischen Offenbach und Obertshausen nur stockender Verkehr. Auch auf der A3 Würzburg Richtung Frankfurt zwischen Obertshausen und Offenbach zähfließend unterwegs, ebenfalls stockender Verkehr.
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8: Tempo 30 auf der Offenbacher Landstraße. Und zwar ist das direkt die Kreuzung mit der Darmstädter Landstraße. Dort also bitte Fuß vom Gas. Tempo 30 die Gartenstraße in Frankfurt-Sachsenhausen und das Niederrheder Ufer in der 70er-Zone. Hat uns Melanie gemeldet über WhatsApp. Dankeschön. 069 und dreimal die 669. Eben unsere Nummer für alle Staus und Blitzer über WhatsApp oder einfach anrufen. Dankeschön.
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8: Es wird gut gelaunt und voller Energie in den Montagnachmittag gestartet. Warum? Aus zwei Gründen. Zum einen, weil wir in der schönsten Stadt der Welt leben und arbeiten, Frankfurt am Main. Und zum anderen, weil die besten Hits aller Zeiten jeden mitreißen. Kylie Minogue, damals in den 80ern, ihre Debütsingle und gleich die erste Single ihrer Karriere, die sie international bekannt gemacht hat. Sowohl optisch im Video als auch vom Sound ist das der Inbegriff der 80er. The Locomotion. Ich bin die Anne. Ich freue mich sehr auf den Montag mit euch.

0: Euer Nachmittag mit Radio Frankfurt. Es ist Montag und deswegen ist es völlig legitim, in der 15-Uhr-Stunde schon so langsam, aber sicher sehnsüchtig an den Feierabend zu denken. Der ein oder andere, der macht sich bereits auf dem Weg dahin, gerade die mit dem Frühdienst fertig sind. Eine echte Hymne, einer der besten Hits aller Zeiten. Jetzt für euch Shania Twain, Man, I Feel Like a Woman. Radio Frankfurt wünscht einen wunderschönen Montag.
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0: Hallo nach Höchst. Bei euch am Höchster Schloss haben wir die aktuelle Frankfurt-Temperatur mit 20,7 Grad gemessen.
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0: Über Frankfurt hängt gerade noch dichte Wolkendecke. Dazu liegen wir bei 21 Grad. In den nächsten Stunden sind immer wieder leichte Schauer mit drin und die Werte pendeln um die 20 Grad. Später lockert es etwas auf, Richtung Abend geht's langsam unter 20 Grad. Morgen wird's freundlicher und mit bis zu 24 Grad auch wieder etwas wärmer.
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2: Jetzt das Aktuellste aus der Radio Frankfurt Verkehrszentrale. Achtung, auf der A5 Kassel Richtung Frankfurt zwischen Bad Homburger Kreuz und dem Nordwestkreuz Frankfurt steht ein defektes Fahrzeug. Auf der A661 Bad Homburg Richtung Darmstadt zwischen dem Bad Homburger Kreuz und Eckenheim stockt es. Ihr braucht mindestens 7 Minuten länger. Auf der A3 Frankfurt Richtung Würzburg zwischen Offenbach und Obertshausen nur stockender Verkehr. Auch auf der A3 Würzburg Richtung Frankfurt zwischen Obertshausen und Offenbach zähfließend unterwegs, ebenfalls stockender Verkehr.
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4: Tempo 30 auf der Offenbacher Landstraße. Und zwar ist es direkt die Kreuzung mit der Darmstädter Landstraße. Dort also bitte Fuß vorm Gas. Tempo 30 die Gartenstraße in Frankfurt-Sachsenhausen. Und das Niederräder Ufer in der 70er-Zone. Hat uns Melanie gemeldet über WhatsApp. Dankeschön. 069 und dreimal die 669. Eben unsere Nummer für alle Staus und Blitzer über WhatsApp. Oder einfach anrufen. Dankeschön.
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0: Hier bekommt ihr die besten Hits aller Zeiten. Radio Frankfurt wünscht einen wunderschönen Montag. Museumsuferfest gut überstanden, 3 Tage Ausnahmezustand am Main. Aber diesen Samstag steigt schon wieder das nächste Fest. Wenn auch einige Nummern kleiner natürlich. Und der Unterschied, es findet dieses Jahr zum letzten Mal statt. Der Brückenwall in Sachsenhausen. Jedes Jahr eigentlich das krönende Finale der ganzen Frankfurter Stadtteilfeste. Das Ganze findet ja immer zwischen Spätsommer und Herbst statt. Und dieses beliebte Straßenfest im Brückenviertel, das findet zum letzten Mal in seiner bisherigen Form statt. Hinter diesem Brückenwall steckt übrigens seit 2007 ein einziger Mensch, und zwar Veranstalter David Eisenberger. Beruf und Orga zu vereinen, das ist wohl immer schwerer gefallen, total verständlich. Kleiner Hoffnungsschimmer, der Gewerbeverein Brückenviertel, der signalisiert aktuell Interesse. Die komplette Story zum Brückenwall in Sachsenhausen, der wird diesen Samstag wieder gefeiert auf unserer Homepage radiofrankfurt.de.
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0: Schöne Grüße ins Westend Nord. Bei euch an der Goethe-Uni haben wir die aktuelle Frankfurt-Temperatur mit 21,1 Grad gemessen.
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3: Ich bin Thomas Bleskin. Nach den tödlichen Schüssen bei einer Techno-Veranstaltung in der Schweiz hat die Polizei einen 43-jährigen Verdächtigen festgenommen. Die Ermittler gehen inzwischen von einem Einzeltäter aus.
4: Es waren lange, bange Stunden im Schweizer Kanton Aargau nach den tödlichen Schüssen bei einer Rave am frühen Sonntag. Aber heute gibt es Entwarnung. Ein Mann ist unter dringendem Tatverdacht festgenommen worden. Und die Polizei spricht inzwischen von einem Einzeltäter. Die Bewohner der Region unweit der deutschen Grenze können also aufatmen. Es sind keine bewaffneten Täter mehr auf freiem Fuß. Über ein Motiv des mutmaßlichen Täters hat die Polizei aber bislang nichts gesagt. Aus Genf, Christiane Ölrich.
3: Die Inflation in Deutschland ist im August auf 2,9% gestiegen. Nach vorläufigen Zahlen des Statistischen Bundesamts waren vor allem höhere Energiepreise dafür verantwortlich. Tanken und Heizen kosteten im Schnitt gut 10% mehr als ein Jahr zuvor. Lebensmittel verteuerten sich dagegen kaum. Die Bundesbank hält in den kommenden Monaten einen weiteren Anstieg der Teuerung für möglich. Der diesjährige Sommer ist nach einer vorläufigen Auswertung der zweitwärmste, der in Deutschland jemals offiziell gemessen wurde. Das teilte der Deutsche Wetterdienst mit. Etwas wärmer war es demnach nur im Jahrhundertsommer 2003.
5: Sonne pur, kaum Regen. Schon im Juni haben wir geschwitzt und gestöhnt, auch in tropischen Nächten. Und auch die Experten sagen, außergewöhnlich waren dieses Jahr vor allem die Extreme. Und sie sind sich sicher, eine solche Hitzewelle sei ohne den menschengemachten Klimawandel statistisch undenkbar. Zudem gab es tödliche Folgen. Knapp 16.000 Hitzetote gibt es bisher. Und dann sind da noch die enormen Schäden für Unternehmer und Landwirte. Claudia Wächter, Nachrichtenredaktion.
3: Für die KI-Anwendung ChatGPT, das Online-Forum Reddit und die Spieleplattform Roblox gelten künftig strengere Vorgaben der Europäischen Union. Alle drei Angebote haben die Schwelle von monatlich 45 Millionen Nutzern überschritten und fallen damit unter zusätzliche Regeln des Digital Services Act. Dabei geht es unter anderem um Kinder- und Jugendschutz sowie den Umgang mit rechtswidrigen Inhalten. Die Unternehmen haben 4 Monate Zeit, sich auf die Vorgaben einzustellen.
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6: Mit Klaus Wente, guten Tag. Die Inflationsrate in Hessen ist im August auf 3% gestiegen. Damit erhöhte sie sich den zweiten Monat in Folge. Wie im Juli waren auch im August höhere Preise für Kraftstoffe und Heizöl wesentliche Inflationstreiber. Gleichzeitig schwächte sich die Teuerung bei Nahrungsmitteln weiter ab, teilt das Statistische Landesamt in Wiesbaden mit. Beim Verkehrsforum der Vereinigung der Hessischen Unternehmerverbände VHU am Frankfurter Flughafen sagte Lufthansa-Vorstand Michael Niggemann heute, Frankfurt ist das größte Drehkreuz der Lufthansa und einer der bedeutendsten Luftverkehrs- und Logistikstandorte Europas. Viel zu hohe Steuern und Gebühren sowie einseitige Belastungen durch die EU-Klimapolitik treffen vor allem die heimischen Hubs zugunsten der außereuropäischen Konkurrenz. Wer Wertschöpfung, Arbeitsplätze und Konnektivität in Deutschland sichern will, muss deshalb für wettbewerbsfähige Rahmenbedingungen sorgen, so Niggemann.
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0: Frankfurt startet mit ein paar leichten Regenschauern in den Nachmittag. Dazu liegen gerade 21 Grad an. Später bleibt es erstmal oft bedeckt und zwischendurch noch leicht nass, bevor es am Abend ruhiger und trockener wird. Die Höchstwerte liegen heute bei 22 Grad. Morgen geht's dann auf bis zu 24 Grad hoch.
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7: Jetzt das Aktuellste aus der Radio Frankfurt Verkehrszentrale. Auf der A3 Frankfurt Richtung Würzburg zwischen Offenbacher Kreuz und Offenbach läuft die Unfallaufnahme. Zwei linke Spuren sind zu, ihr kommt nur auf einer Spur vorbei. Auf der A3 Köln Richtung Würzburg zwischen Frankfurter Kreuz und Obertshausen steht ihr im längsten Stau, plant mindestens 48 Minuten mehr ein. Auf der A661 Bad Homburg Richtung Darmstadt zwischen Bad Homburger Kreuz und Frankfurt-Eckenheim geht kaum was. Ihr braucht gut 6 Minuten länger. Und auf der A5 Darmstadt Richtung Kassel zwischen Niederrad und Nordwestkreuz Frankfurt nur stockender Verkehr.
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8: Bleichstraße in der Innenstadt hat uns der Tim gemeldet über WhatsApp bei Tempo 30. Dankeschön. Frankfurt-Sachsenhausen ebenfalls in der 30er-Zone auf der Gartenstraße und das Niederräder Ufer direkt an der Ampelkreuzung bei Tempo 70. 069 und dreimal die 669. Darüber könnt ihr uns jederzeit gerne ergänzen, anrufen oder eine WhatsApp schicken. Dankeschön.
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8: Hallo zusammen, ich bin die Anne. Super schön, dass ihr dabei seid. Der Montag, ja, der ist so gut wie geschafft. Die Spätdienstler, okay, die müssen noch durchhalten und die Nachtdienstler, die haben ihn noch vor sich. Alle anderen, die machen sich bitte langsam auf den Weg in Richtung Feierabend. Die besten Hits aller Zeiten. Wir springen ins Jahr 1986, also vor 40 Jahren. Dieser Track, der klingt nach Freiheit. Dieses Gefühl, das nehmen wir jetzt bitte mit in den Wochenstart. Alle zusammen, egal welche Schicht. Glass Tiger, Don't Forget Me.

Wir machen uns auf den Weg in Richtung Feierabend mit den besten Hits aller Zeiten und dieser gehört definitiv dazu. 1987 rausgekommen, Fleetwood Mac mit Little Lies. Radio Frankfurt wünscht einen zauberhaften Montag.

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0: Schöne Grüße ins Westend Nord. Bei euch an der Goethe-Uni haben wir die aktuelle Frankfurt-Temperatur mit 21,1 Grad gemessen.
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0: Frankfurt startet mit ein paar leichten Regenschauern in den Nachmittag. Dazu liegen gerade 21 Grad an. Später bleibt es erstmal oft bedeckt und zwischendurch noch leicht nass, bevor es am Abend ruhiger und trockener wird. Die Höchstwerte liegen heute bei 22 Grad. Morgen geht's dann auf bis zu 24 Grad hoch.
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2: Jetzt das Aktuellste aus der Radio Frankfurt Verkehrszentrale. Auf der A3 Frankfurt Richtung Würzburg zwischen Offenbacher Kreuz und Offenbach läuft die Unfallaufnahme. Zwei linke Spuren sind zu, ihr kommt nur auf einer Spur vorbei. Auf der A3 Köln Richtung Würzburg zwischen Frankfurter Kreuz und Obertshausen steht ihr im längsten Stau, plant mindestens 48 Minuten mehr ein. Auf der A661 Bad Homburg Richtung Darmstadt zwischen Bad Homburger Kreuz und Frankfurt-Eckenheim geht kaum was. Ihr braucht gut 6 Minuten länger. Und auf der A5 Darmstadt Richtung Kassel zwischen Niederrad und Nordwestkreuz Frankfurt nur stockender Verkehr.
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4: Bleichstraße in der Innenstadt hat uns der Tim gemeldet über WhatsApp bei Tempo 30. Dankeschön. Frankfurt-Sachsenhausen ebenfalls in der 30er-Zone auf der Gartenstraße und das Niederräder Ufer direkt an der Ampelkreuzung bei Tempo 70. 069 und dreimal die 669. Darüber könnt ihr uns jederzeit gerne ergänzen, anrufen oder eine WhatsApp schicken. Dankeschön.
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1: Wunderschöner Sound für den Montagnachmittag. Radio Frankfurt mit den besten Hits aller Zeiten. Wochenstart kann trotzdem Spaß machen. Wir kümmern uns um den Feierabend. Frankfurt kommt heute langsam wieder runter. Ja, nach 3 Tagen Museumsuferfest.
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1: Am heutigen Montag übrigens mit einem absoluten Herzenstipp von uns. Diesen Freitag bitte schon mal ein Kreuz im Kalender machen, schon mal im Hinterkopf behalten. Es geht um die Charity-Veranstaltung Alle in einem Boot rudern für den guten Zweck. Das Ganze zugunsten der Kinderhilfestiftung Frankfurt. Bei dieser Aktion geht es darum, gemeinsam Aufmerksamkeit und Spenden für einen guten Zweck zu generieren. Und die Veranstaltung, die unterstützt Projekte der Kinderhilfestiftung Frankfurt, insbesondere Angebote für Kinder und Jugendliche, die eben auf eine schnelle und unkomplizierte Hilfe angewiesen sind. Je mehr gerudert wird, desto höher fällt die Spende aus. Sie findet am 4.9. statt, also diesen Freitag, und zwar am Rossmarkt. Die während des Events erzielten Leistungen, die werden dann gespendet. Wie läuft das Ganze ab? Die Teilnehmer, die treten in Teams gegeneinander an, immer mit dem gleichen Anspruch, im Gleichschlag Höchstleistung zu erreichen. Gerudert wird dann in mehreren Durchläufen auf einem festgelegten Zeitintervall von 2 Minuten. Und am Ende steht dann halt nicht nur ein sportlicher Sieger, sondern vor allem eben ein gemeinsames Ergebnis für den guten Zweck. Charity, Bewegung und Teamleistung, die kommen hier auf ganz glaubwürdige und sichtbare Weise zusammen. Es ist definitiv mehr als nur ein sportliches Event. Alle in einem Boot ist bewusst mehr als nur ein Wettkampf. Die Charity-Veranstaltung diesen Freitag am Rossmarkt gerne vorbeischauen. Zwischen den Rennen bietet das Event auch Raum für Austausch, Networking, für besondere Erlebnisse eben abseits des Wassers. Ganz tolle Atmosphäre, die sportliche Dynamik und exklusive Qualität vereint. Wir freuen uns drauf.
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0: Schöne Grüße nach Zeilsheim. Bei euch in der Kolonie haben wir die aktuelle Frankfurt-Temperatur mit 20,6 Grad gemessen.
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3: Ich bin Thomas Bleskin. Die Inflation in Deutschland ist im August auf 2,9% gestiegen. Nach vorläufigen Zahlen des Statistischen Bundesamts waren vor allem höhere Energiepreise dafür verantwortlich. Tanken und Heizen kosteten im Schnitt gut 10% mehr als ein Jahr zuvor. Lebensmittel verteuerten sich dagegen kaum. Die Bundesbank hält in den kommenden Monaten einen weiteren Anstieg der Teuerung für möglich. Die Finanznöte der Pflegeversicherung spitzen sich angesichts stark steigender Ausgaben weiter zu. In der ersten Hälfte des Jahres summierte sich das Defizit auf 770 Millionen Euro, wie der Spitzenverband der gesetzlichen Krankenkassen mitteilte, der auch die Pflegekassen vertritt.
4: Die Ausgaben seien im Moment dreimal so hoch wie die Einnahmen, sagt der GKV-Chef. Das könne und werde auf Dauer so nicht funktionieren. Schon für Oktober rechnen die Pflegekassen damit, dass das Geld nicht mehr reicht, um die Pflegeleistungen voll zu finanzieren. Das Ende der Fahnenstange ist erreicht, sagte Blatt. Hauptgrund sei die steigende Zahl an Menschen, die Leistungen zur Pflegeversicherung bekommen. Inzwischen seien das fast 6 Millionen Personen. Der Verband fordert die Politik auf, schnell zu handeln, damit die Pflege nicht selbst zum kompletten Pflegefall wird. Diana Kramer, Nachrichtenredaktion.
3: Der diesjährige Sommer ist nach einer vorläufigen Auswertung der zweitwärmste, der in Deutschland jemals offiziell gemessen wurde. Das teilte der Deutsche Wetterdienst mit. Etwas wärmer war demnach nur der Jahrhundertsommer 2003.
5: Sonne pur, kaum Regen. Schon im Juni haben wir geschwitzt und gestöhnt, auch in tropischen Nächten. Und auch die Experten sagen, außergewöhnlich waren dieses Jahr vor allem die Extreme. Und sie sind sich sicher, eine solche Hitzewelle sei ohne den menschengemachten Klimawandel statistisch undenkbar. Zudem gab es tödliche Folgen. Knapp 16.000 Hitzetote gibt es bisher. Und dann sind da noch die enormen Schäden für Unternehmer und Landwirte. Claudia Wächter, Nachrichtenredaktion.
3: Nach den tödlichen Schüssen bei einem Techno-Rave in der Schweiz hat die Polizei einen 43-jährigen Verdächtigen festgenommen. Die Ermittler gehen inzwischen von einem Einzeltäter aus. Bei dem Angriff im Kanton Aargau wurde eine 22-jährige Italienerin getötet, 5 weitere Menschen wurden verletzt. Nach bisherigen Erkenntnissen wurde an 2 verschiedenen Orten und mit 2 unterschiedlichen Waffen geschossen.
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6: Mit Klaus Wente, guten Tag. Die Inflationsrate in Hessen ist im August auf 3% gestiegen. Damit erhöhte sie sich den zweiten Monat in Folge. Wie im Juli waren auch im August höhere Preise für Kraftstoffe und Heizöl wesentliche Inflationstreiber. Gleichzeitig schwächte sich die Teuerung bei Nahrungsmitteln weiter ab, teilt das Statistische Landesamt in Wiesbaden mit. Beim Verkehrsforum der Vereinigung der Hessischen Unternehmerverbände VHU am Frankfurter Flughafen sagte Lufthansa-Vorstand Michael Niggemann heute, Frankfurt ist das größte Drehkreuz der Lufthansa und einer der bedeutendsten Luftverkehrs- und Logistikstandorte Europas. Viel zu hohe Steuern und Gebühren sowie einseitige Belastungen durch die EU-Klimapolitik treffen vor allem die heimischen Hubs zugunsten der außereuropäischen Konkurrenz. Wer Wertschöpfung, Arbeitsplätze und Konnektivität in Deutschland sichern will, muss deshalb für wettbewerbsfähige Rahmenbedingungen sorgen, so Niggemann.
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0: Frankfurt bleibt am Nachmittag noch dicht bewölkt bei 21 Grad und Richtung Abend sind auch ein paar leichte Schauer mit drin. Später lockert es wieder auf, die Temperaturen gehen langsam zurück auf 18 Grad. In der Nacht wird es dann zunehmend klar.
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7: Jetzt das Aktuellste aus der Radio Frankfurt Verkehrszentrale. Auf der A3 Frankfurt Richtung Würzburg zwischen Offenbacher Kreuz und Offenbach läuft die Unfallaufnahme auf dem linken Fahrstreifen. Dort ist nur eine Spur frei. Auf der A3 Köln Richtung Würzburg zwischen Frankfurter Kreuz und Obertshausen steht ihr in 11 Kilometern Stau, plant mindestens 39 Minuten mehr ein. Auch auf der A661 Bad Homburg Richtung Darmstadt zwischen Bad Homburger Kreuz und Frankfurt Eckenheim geht fast nichts, da braucht ihr etwa 10 Minuten länger. Auf der A5 Darmstadt Richtung Kassel zwischen Niederrad und Nordwestkreuz Frankfurt habt ihr stockenden Verkehr.
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8: Offenbacher Landstraße in der 30er-Zone, und zwar ist das direkt die große Kreuzung da bei der Darmstädter Landstraße, die Bleichstraße in der Innenstadt in der 30er-Zone und die Homburger Landstraße bei Tempo 50. 069 669 669 669. Das ist die Nummer für Staus, Blitzer und Gefahrenstellen. Wir bedanken uns.
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8: Gut gelaunte Grüße gehen raus an euch. Ich bin hier Anne. Super schön, dass ihr dabei seid. Der letzte Tag des Monats. Heute ist der 31. August. Auch noch ein Montag und dann beginnt ja schon der September. Das klingt ja immer so nach Herbst, aber auch der hat seine schönen Seiten, muss man sagen. Es ist kurz nach 17 Uhr und das ist eine schöne Zeit, um Feierabend zu machen. Den genießen wir jetzt mit einem der besten Hits aller Zeiten. Eine relativ dramatische Nummer. 1984, Ultravox, Dancing with Tears in.

Auf dem Weg in Richtung Feierabend mit den besten Hits aller Zeiten. 1992, das war der große internationale Popmoment von Vanessa Paradis. Viele kennen sie als Ex-Frau von Johnny Depp. Und hinter diesem Song steckt aber eine ziemlich interessante Liebesgeschichte. Denn geschrieben und produziert wurde das Ganze damals von Lenny Kravitz. Und mit dem war sie damals 1992 zusammen. Ein unfassbar interessanter Sound und auch die erste internationale Nummer, die sie herausgebracht hat. In Frankreich war sie damals schon ein Star. Wir genießen diese Single gemeinsam, Antenne NRW, mit Vanessa Paradis, Be My Baby. Wir wünschen euch einen tollen Montag.

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0: Schöne Grüße nach Zeilsheim. Bei euch in der Kolonie haben wir die aktuelle Frankfurt-Temperatur mit 20,6 Grad gemessen.
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0: Frankfurt bleibt am Nachmittag noch dicht bewölkt bei 21 Grad und Richtung Abend sind auch ein paar leichte Schauer mit drin. Später lockert es wieder auf, die Temperaturen gehen langsam zurück auf 18 Grad. In der Nacht wird es dann zunehmend klar.
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2: Jetzt das Aktuellste aus der Radio Frankfurt Verkehrszentrale. Auf der A3 Frankfurt Richtung Würzburg zwischen Offenbacher Kreuz und Offenbach läuft die Unfallaufnahme auf dem linken Fahrstreifen, dort ist nur eine Spur frei. Auf der A3 Köln Richtung Würzburg zwischen Frankfurter Kreuz und Obertshausen steht ihr in 11 Kilometern Stau, plant mindestens 39 Minuten mehr ein. Auch auf der A661 Bad Homburg Richtung Darmstadt zwischen Bad Homburger Kreuz und Frankfurt-Eckenheim geht fast nichts, da braucht ihr etwa 10 Minuten länger. Auf der A5 Darmstadt Richtung Kassel zwischen Niederrath und Nordwestkreuz Frankfurt habt ihr stockenden Verkehr.
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4: Offenbacher Landstraße in der 30er-Zone, und zwar ist das direkt die große Kreuzung da bei der Darmstädter Landstraße, die Bleichstraße in der Innenstadt in der 30er-Zone und die Homburger Landstraße bei Tempo 50. 069 669 669 669. Das ist die Nummer für Staus, Blitzer und Gefahrenstellen. Wir bedanken uns.
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0: Perfekter Sound für den Feierabend am heutigen Montag. Großartige Hits mit großem Kino in der Entstehungsgeschichte. Was und wer steckt hinter diesen Songs?
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2: 31. August 2008. Peter Fox ist mit Alles neu, ganz neu in den Charts. Hey. Er rappt im Song von dem Bedürfnis, alles radikal zu zerstören, um etwas Neues anzufangen. Das ist genauso wie mit guten Vorsätzen, sagt er. Wie wenn man sich an Silvester was ganz fest vornimmt. Dieses Gefühl, sich zu häuten, hätte er aber auch sonst öfter mal. Und deswegen schreibt er einen Song darüber, hinterlegt ihn mit Orchester und Drums und singt die Songs sogar selbst, was eigentlich vorher gar nicht so geplant war. Alle Songs des Albums Stadtaffe waren eigentlich für den Sänger CeeLo Green gedacht. Da der aber keine Zeit hat, macht Peter Fox aus der Not eine Tugend und singt die Songs eben selbst. Das Ergebnis zeigt, diese Entscheidung war absolut richtig. Fox rockt das Album und ganz besonders seinen Song Alles neu. Und Stadtaffe landet absolut verdient auf Platz 1 der deutschen Albumcharts und macht Peter Fox noch ein bisschen mehr zu sowas wie einer modernen Legende.

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0: Hallo nach Heddernheim. Bei euch in der Römerstadt haben wir die aktuelle Frankfurt-Temperatur mit 20,6 Grad gemessen.
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3: Ich bin Thomas Bleskin. Nach den tödlichen Schüssen bei einer Techno-Veranstaltung in der Schweiz hat die Polizei einen 43-jährigen Verdächtigen festgenommen. Die Ermittler gehen inzwischen von einem Einzeltäter aus.
4: Es waren lange, bange Stunden im Schweizer Kanton Aargau nach den tödlichen Schüssen bei einer Rave am frühen Sonntag. Aber heute gibt es Entwarnung. Ein Mann ist unter dringendem Tatverdacht festgenommen worden. Und die Polizei spricht inzwischen von einem Einzeltäter. Die Bewohner der Region unweit der deutschen Grenze können also aufatmen. Es sind keine bewaffneten Täter mehr auf freiem Fuß. Über ein Motiv des mutmaßlichen Täters hat die Polizei aber bislang nichts gesagt. Aus Genf, Christiane Ölrich.
3: Die Inflation in Deutschland ist im August auf 2,9% gestiegen. Nach vorläufigen Zahlen des Statistischen Bundesamts waren vor allem höhere Energiepreise dafür verantwortlich. Tanken und Heizen kosteten im Schnitt gut 10% mehr als ein Jahr zuvor. Lebensmittel verteuerten sich dagegen kaum. Die Bundesbank hält in den kommenden Monaten einen weiteren Anstieg der Teuerung für möglich. Der diesjährige Sommer ist nach einer vorläufigen Auswertung der zweitwärmste, der in Deutschland jemals offiziell gemessen wurde. Das teilte der Deutsche Wetterdienst mit. Etwas wärmer war es demnach nur im Jahrhundertsommer 2003.
5: Sonne pur, kaum Regen. Schon im Juni haben wir geschwitzt und gestöhnt, auch in tropischen Nächten. Und auch die Experten sagen, außergewöhnlich waren dieses Jahr vor allem die Extreme. Und sie sind sich sicher, eine solche Hitzewelle sei ohne den menschengemachten Klimawandel statistisch undenkbar. Zudem gab es tödliche Folgen. Knapp 16.000 Hitzetote gibt es bisher. Und dann sind da noch die enormen Schäden für Unternehmer und Landwirte. Claudia Wächter, Nachrichtenredaktion.
3: Für die KI-Anwendung ChatGPT, das Online-Forum Reddit und die Spieleplattform Roblox gelten künftig strengere Vorgaben der Europäischen Union. Alle drei Angebote haben die Schwelle von monatlich 45 Millionen Nutzern überschritten und fallen damit unter zusätzliche Regeln des Digital Services Act. Dabei geht es unter anderem um Kinder- und Jugendschutz sowie den Umgang mit rechtswidrigen Inhalten. Die Unternehmen haben 4 Monate Zeit, sich auf die Vorgaben einzustellen.
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0: Frankfurt startet mit ein paar leichten Regenschauern in den frühen Abend. Dazu liegen noch 21 Grad an. Später wird's trockener und erst bedeckt, dann lockert der Himmel in der Nacht immer mehr auf. Morgen pendelt sich das Ganze bei 14 bis 24 Grad ein, mit einem freundlicheren Mix aus Wolken und Sonne.
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6: Jetzt das Aktuellste aus der Radio Frankfurt Verkehrszentrale. Auf der A5 Frankfurt Richtung Kassel zwischen Nordwestkreuz Frankfurt und Bad Homburger Kreuz ist auf dem Standstreifen eine Unfallstelle noch nicht gesichert. Fahrt da bitte besonders aufmerksam vorbei. Auf der A661 Darmstadt Richtung Bad Homburg zwischen Preungesheimer Dreieck und Niedereschbach steht ihr im Stau. Plant mindestens 24 Minuten mehr ein. Auch auf der A661 Bad Homburg Richtung Darmstadt zwischen Bad Homburger Kreuz und Eckenheim geht fast nichts mehr. Da braucht ihr etwa 15 Minuten länger. Auf der A3 Köln Richtung Würzburg zwischen Frankfurter Kreuz und Offenbacher Kreuz habt ihr stockenden Verkehr.
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7: Die Hohenstaufenstraße an der Matthäuskirche in der 30er-Zone, die Marie-Curie-Straße in Frankfurt-Stadt einwärts und das Schwanheimer Ufer, das ist direkt dort bei der Auffahrt A5, hier in der 70er-Zone. 069 und dreimal die 669, die Nummer für Staus, Blitzer und Gefahrenstellen, klingelt gerne durch oder lasst uns einfach eine WhatsApp da. Dankeschön.
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7: Fühlt euch ganz lieb gegrüßt. Ich bin hier Anne. Ich freue mich sehr, dass wir den Montag hier gemeinsam wuppen. Frankfurt macht sich auf den Weg in Richtung Feierabend. Wir starten mit einer Legende in den Montagabend. Und vergessen Tina Turner, I Don't Wanna Lose You. Definitiv einer der besten Hits aller Zeiten.

Großartiger Track. Genau das sind sie. Die besten Hits aller Zeiten. Jetzt bitte in der 18 Uhr Stunde nochmal wetterfest in Richtung Feierabend starten. Denn ab ca. 20 Uhr lockert es dann erst auf. Die Nacht, die sieht ganz klar aus. Und die nächsten Tage, die gestalten sich auch gar nicht so ungemütlich. Sieht relativ nett aus. Radio Frankfurt wünscht einen schönen Restmontag jetzt mit Milo. My Lucky Day. 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

0: Hallo nach Heddernheim. Bei euch in der Römerstadt haben wir die aktuelle Frankfurt-Temperatur mit 20,6 Grad gemessen.
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0: Frankfurt startet mit ein paar leichten Regenschauern in den frühen Abend. Dazu liegen noch 21 Grad an. Später wird's trockener und erst bedeckt, dann lockert der Himmel in der Nacht immer mehr auf. Morgen pendelt sich das Ganze bei 14 bis 24 Grad ein, mit einem freundlicheren Mix aus Wolken und Sonne.
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2: Jetzt das Aktuellste aus der Radio Frankfurt Verkehrszentrale. Auf der A5 Frankfurt Richtung Kassel zwischen Nordwestkreuz Frankfurt und Bad Homburger Kreuz ist auf dem Standstreifen eine Unfallstelle noch nicht gesichert. Fahrt da bitte besonders aufmerksam vorbei. Auf der A661 Darmstadt Richtung Bad Homburg zwischen Preungesheimer Dreieck und Niedereschbach steht ihr im Stau. Plant mindestens 24 Minuten mehr ein. Auch auf der A661 Bad Homburg Richtung Darmstadt zwischen Bad Homburger Kreuz und Eckenheim geht fast nichts mehr. Da braucht ihr etwa 15 Minuten länger. Auf der A3 Köln Richtung Würzburg zwischen Frankfurter Kreuz und Offenbacher Kreuz habt ihr stockenden Verkehr.
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3: Die Hohenstaufenstraße an der Matthäuskirche in der 30er-Zone, die Marie-Curie-Straße in Frankfurt-Stadt einwärts und das Schwanheimer Ufer, das ist direkt dort bei der Auffahrt A5, hier in der 70er-Zone. 069 und dreimal die 669, die Nummer für Staus, Blitzer und Gefahrenstellen, klingelt gerne durch oder lasst uns einfach noch WhatsApp da. Dankeschön.
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0: Hallo nach Riedberg. Bei euch an der Goethe-Universität haben wir die aktuelle Frankfurt-Temperatur mit 19,6 Grad gemessen.
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2: Ich bin Thomas Bleskin. Die Inflation in Deutschland ist im August auf 2,9% gestiegen. Nach vorläufigen Zahlen des Statistischen Bundesamts waren vor allem höhere Energiepreise dafür verantwortlich.
3: Benzin, Diesel und Heizöl sind nach wie vor die Preistreiber, sagt Inflationsexpertin Silke Tober. Denn nachdem der Tankrabatt Ende Juni ausgelaufen war, waren die Preise schon spürbar gestiegen. Und im August ging es dann weiter rauf. Noch stärker als jetzt hatten die Verbraucherpreise zuletzt im Dezember 2023 angezogen. Tanken und Heizen kosteten im August über 10% mehr als vor einem Jahr. Wenigstens sind aber die Lebensmittelpreise einigermaßen stabil geblieben. Thomas Thonfeld, Nachrichtenredaktion.
2: Bundeskanzler Friedrich Merz ist bei einem Wahlkampfbesuch in Kühlungsborn teils ausgepfiffen und beschimpft worden. Einige Menschen riefen unter anderem Rücktritt und bezeichneten den CDU-Politiker als Kriegstreiber. Aus dem Publikum gab es zugleich Widerspruch gegen die lautstarken Proteste. Knapp eine Woche vor der Landtagswahl in Sachsen-Anhalt unterstützt Merz heute auch den dortigen Wahlkampf von CDU-Ministerpräsident Sven Schulze.
4: Merz auf dem Marktplatz wird es nicht geben. Der Kanzler trifft stattdessen Politiker und natürlich Ministerpräsident Schulze. Der ist als Wahlkämpfer bisher auf Distanz gegangen zu Berlin, auch beim Thema Rente mit 63. Der Kanzler will sie abschaffen, Schulze dagegen nicht. Er signalisiert aber nun Kompromissbereitschaft, will sich aber nicht verbiegen. Laut Umfragen liegt die CDU in Sachsen-Anhalt klar hinter der AfD. Claudia Wächter, Nachrichtenredaktion.
2: Der diesjährige Sommer ist nach einer vorläufigen Auswertung der zweitwärmste, der in Deutschland jemals offiziell gemessen wurde. Das teilte der Deutsche Wetterdienst mit. Etwas wärmer war demnach nur der Jahrhundertsommer 2003. Für die KI-Anwendung ChatGPT, das Online-Forum Reddit und die Spieleplattform Roblox gelten künftig strengere Vorgaben der Europäischen Union. Alle drei Angebote haben die Schwelle von monatlich 45 Millionen Nutzern überschritten und fallen damit unter zusätzliche Regeln des Digital Services Act. Dabei geht es unter anderem um Kinder- und Jugendschutz sowie den Umgang mit rechtswidrigen Inhalten. Die Unternehmen haben 4 Monate Zeit, sich auf die Vorgaben einzustellen.
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0: Frankfurt startet mit einem freundlich klaren Abend. Aktuell liegen wir bei 21 Grad. Später ziehen erst mehr Wolken auf. Dann gibt's gegen 21 Uhr sogar noch leichten Regen, bevor es in der Nacht wieder auflockert. Morgen wird's nach einem eher grauen Frühstart deutlich freundlicher und mit bis zu 24 Grad angenehm mild.
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5: Jetzt das Aktuellste aus der Radio Frankfurt Verkehrszentrale. Auf der A66 Frankfurt Richtung Wiesbaden gibt es im Bereich Nordwestkreuz Frankfurt ein defektes Fahrzeug. Fahrt da bitte besonders vorsichtig vorbei. Auf der A661 Darmstadt Richtung Bad Homburg staut es sich zwischen dem Preungesheimer Dreieck und Niedereschbach. Ihr braucht mindestens 22 Minuten länger. Auch auf der A661 Bad Homburg Richtung Darmstadt zwischen Niedereschbach und Frankfurt-Eckenheim müsst ihr mehr Zeit einplanen, da sind es rund 7 Minuten plus. Auf der B8 in Frankfurt, auf der Miquellallee und Nibelungenallee zwischen dem Autobahnende A66 Miquellallee und der Eckenheimer Landstraße habt ihr stockenden Verkehr.
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7: Die Mainzer Landstraße bei Tempo 50, das ist in Höhe der Kleierstraße. Außerdem in Frankfurt die Marie-Curie-Straße stadteinwärts und die Hohenstaufenstraße direkt an der Matthäuskirche. 069 und dreimal die 669, gerne durchklingeln oder WhatsAppen. Alles, was nicht auf die Straßen gehört, alle Staus und Blitzer. Und wir sagen Dankeschön.
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7: Gute Nachrichten für alle Kulturbegeisterten im Main-Gebiet. Die freie Theaterszene hier bei uns in Frankfurt, die bekommt Unterstützung. Welche Theater genau betroffen sind, darüber sprechen wir in 5 Minütchen. Die besten Hits aller Zeiten jetzt mit einem absoluten Kultklassiker. Steve Winwood, Back in the High Life Again. Ich bin Janne, ich wünsche euch einen zauberhaften Abend.

0: Radio Frankfurt mit den besten Hits aller Zeiten und guten Nachrichten für alle Kulturbegeisterten im Main-Gebiet. Endlich eine Lösung für die freie Theaterszene in Frankfurt. Die bekommt nämlich jetzt Unterstützung. Das hat die Stadtverordnetenversammlung beschlossen. Konkret geht es eben um Gruppen und Künstlerinnen, die aus der Förderliste für diese 3-Jahres-Förderung herausgefallen sind. Besonders dramatisch war ja die Lage beim Theater Alte Brücke. Dem Haus drohte ja wegen fehlender Mietzuschüsse die Schließung und jetzt soll eine Einmalzahlung über etwa die Hälfte der anfallenden Kosten helfen, eben dieses Theater am Leben zu erhalten. Ein echtes Aufatmen für alle. Was kommt als nächstes und wie genau sieht die Förderung aus? Alles umfangreich zusammengefasst auf unserer Homepage radiofrankfurt.de. Wir wünschen euch einen wunderschönen Feierabend.
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0: Hallo nach Riedberg. Bei euch an der Goethe-Universität haben wir die aktuelle Frankfurt-Temperatur mit 19,6 Grad gemessen.
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0: Frankfurt startet mit einem freundlich klaren Abend. Aktuell liegen wir bei 21 Grad. Später ziehen erst mehr Wolken auf. Dann gibt's gegen 21 Uhr sogar noch leichten Regen, bevor es in der Nacht wieder auflockert. Morgen wird's nach einem eher grauen Frühstart deutlich freundlicher und mit bis zu 24 Grad angenehm mild.
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2: Jetzt das Aktuellste aus der Radio Frankfurt Verkehrszentrale. Auf der A66 Frankfurt Richtung Wiesbaden gibt es im Bereich Nordwestkreuz Frankfurt ein defektes Fahrzeug. Fahrt da bitte besonders vorsichtig vorbei. Auf der A661 Darmstadt Richtung Bad Homburg staut es sich zwischen dem Preungesheimer Dreieck und Niedereschbach. Ihr braucht mindestens 22 Minuten länger. Auch auf der A661 Bad Homburg Richtung Darmstadt zwischen Niedereschbach und Frankfurt-Eckenheim müsst ihr mehr Zeit einplanen, da sind es rund 7 Minuten plus. Auf der B8 in Frankfurt, auf der Miquellallee und Nibelungenallee zwischen dem Autobahnende A66 Miquellallee und der Eckenheimer Landstraße habt ihr stockenden Verkehr.
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3: Die Mainzer Landstraße bei Tempo 50, das ist in Höhe der Kleierstraße. Außerdem in Frankfurt die Marie-Curie-Straße stadteinwärts und die Hohenstaufenstraße direkt an der Matthäuskirche. 069 und dreimal die 669 gerne durchklingeln oder WhatsAppen. Alles, was nicht auf die Straßen gehört, alle Staus und Blitzer. Und wir sagen Dankeschön.
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0: Perfekter Sound für den Feierabend am heutigen Montag. Großartige Hits mit großem Kino in der Entstehungsgeschichte. Was und wer steckt hinter diesen Songs?
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2: 31. August 1996. Pet Shop Boys sind mit Sea Vida E, That's the Way Life Is, neu in den Charts. Neil Tennant und Chris Lowe sind unglaublich glücklich. 1995 bringen sie ihr fünftes Album Very raus, ihr bislang erfolgreichstes. So langsam sind sie nicht mehr nur in England absolute Stars, sondern weltweit. Mit dem Album touren sie durch die ganze Welt, aber ein Fleckchen Erde hat es den beiden besonders angetan. Lateinamerika. Natürlich ist es nicht nur schön, mal aus dem verregneten England abzuhauen, vor allem aber gibt es hier ganz viele Eindrücke, die sie anderswo, naja, nicht ganz so gut bekommen könnten. Gerade die Musik Lateinamerikas ist neu für die beiden. Die Rhythmen gefallen ihnen, die Leichtigkeit und die Sprache natürlich auch. Und da kommt ihnen die Idee, wie wäre es, wenn sie ihren britischen Synthie-Pop mixen mit all den musikalischen Eindrücken, die sie auf ihren Touren sammeln können. Raus kommt ihr sechstes Album Bilingual. Darauf finden sich, wie der Titel schon sagt, auch Songs, die zweisprachig sind. So auch Sea Vida E, That's the Way Life Is. So ganz klappen will es mit den zwei Sprachen dann aber doch nicht. Denn Sea Vida E heißt tatsächlich überhaupt nicht That's the Way Life Is, sondern If Life Is. Aber naja, irgendwas ist immer und vielleicht ist auch das der Grund dafür, dass diese Nummer fast überall ein Hit wird, außer eben in Pop.

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0: Schöne Grüße in den Dornbusch. Bei euch im Dichterviertel haben wir die aktuelle Frankfurt-Temperatur mit 20,1 Grad gemessen.
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2: Ich bin Thomas Bleskin. Die Inflation in Deutschland ist im August auf 2,9% gestiegen. Nach vorläufigen Zahlen des Statistischen Bundesamts waren vor allem höhere Energiepreise dafür verantwortlich. Tanken und Heizen kosteten im Schnitt gut 10% mehr als ein Jahr zuvor. Lebensmittel verteuerten sich dagegen kaum. Die Bundesbank hält in den kommenden Monaten einen weiteren Anstieg der Teuerung für möglich. Die Finanznöte der Pflegeversicherung spitzen sich angesichts stark steigender Ausgaben weiter zu. In der ersten Hälfte des Jahres summierte sich das Defizit auf 770 Millionen Euro, wie der Spitzenverband der gesetzlichen Krankenkassen mitteilte, der auch die Pflegekassen vertritt.
3: Die Ausgaben seien im Moment dreimal so hoch wie die Einnahmen, sagt der GKV-Chef. Das könne und werde auf Dauer so nicht funktionieren. Schon für Oktober rechnen die Pflegekassen damit, dass das Geld nicht mehr reicht, um die Pflegeleistungen voll zu finanzieren. Das Ende der Fahnenstange ist erreicht, sagte Blatt. Hauptgrund sei die steigende Zahl an Menschen, die Leistungen zur Pflegeversicherung bekommen. Inzwischen seien das fast 6 Millionen Personen. Der Verband fordert die Politik auf, schnell zu handeln, damit die Pflege nicht selbst zum kompletten Pflegefall wird. Diana Kramer, Nachrichtenredaktion.
2: Je nach Alter und Region gibt es in Deutschland eine unterschiedliche Geschlechterverteilung. Das geht aus Daten des Statistischen Bundesamts in Wiesbaden hervor.
4: Insgesamt gesehen leben hierzulande etwas mehr Frauen. Laut Statistik kommen bundesweit 1027 Frauen auf 1000 Männer. Die sind wiederum in den jüngeren Altersgruppen in der Überzahl, während es bei den älteren, also ab 50, mehr Frauen gibt. Laut Experten ist das auf eine höhere Lebenserwartung von Frauen zurückzuführen. Gleichzeitig gibt es bei älteren Männern eine höhere Abwanderung. Am größten ist der Unterschied in der Geschlechterverteilung übrigens in Schleswig-Holstein. Am ausgeglichensten ist das Verhältnis in Baden-Württemberg. Katrin Müller, Nachrichtenredaktion.
2: Der Sommer in diesem Jahr ist nach einer vorläufigen Auswertung der zweitwärmste, der in Deutschland jemals offiziell gemessen wurde. Das teilte der Deutsche Wetterdienst mit. Das voraussichtliche Temperaturmittel lag demnach bei 19,6 Grad. Beispiellos war 2026 die Häufigkeit der Hitze. Im Deutschlandmittel seien rund 22 heiße Tage mit mindestens 30 Grad und etwa 5 sehr heiße Tage mit mindestens 35 Grad ermittelt worden.
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0: Frankfurt liegt gerade unter einer dichten Wolkendecke bei 21 Grad. Am Abend bleibt es erst noch bedeckt, bevor gegen 21 Uhr ein leichter Schauer durchzieht. Danach lockert es in der Nacht wieder auf und morgen wird's freundlicher mit bis zu 24 Grad und viel Sonne.
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5: Jetzt das Aktuellste aus der Radio Frankfurt Verkehrszentrale. Auf der A661 Bad Homburg Richtung Darmstadt zwischen Offenbach-Kaiserlei und Offenbach-Taunusring liegt eine Stoßstange auf der Fahrbahn. Auf der A3 Frankfurt Richtung Würzburg im Bereich Offenbacher Kreuz steht ein defektes Fahrzeug. Auf der A661 Darmstadt Richtung Bad Homburg zwischen Eckenheim und Niedereschbach staut es sich. Ihr braucht mindestens 8 Minuten länger.
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1: Ich bin Thomas Bleskin. Die Inflation in Deutschland ist im August auf 2,9% gestiegen. Nach vorläufigen Zahlen des Statistischen Bundesamts waren vor allem höhere Energiepreise dafür verantwortlich.
2: Benzin, Diesel und Heizöl sind nach wie vor die Preistreiber, sagt Inflationsexpertin Silke Tober. Denn nachdem der Tankrabatt Ende Juni ausgelaufen war, waren die Preise schon spürbar gestiegen. Und im August ging es dann weiter rauf. Noch stärker als jetzt hatten die Verbraucherpreise zuletzt im Dezember 2023 angezogen. Tanken und Heizen kosteten im August über 10% mehr als vor einem Jahr. Wenigstens sind aber die Lebensmittelpreise einigermaßen stabil geblieben. Thomas Thonfeld, Nachrichtenredaktion.
1: Bundeskanzler Friedrich Merz ist bei einem Wahlkampfbesuch in Kühlungsborn teils ausgepfiffen und beschimpft worden. Einige Menschen riefen unter anderem Rücktritt und bezeichneten den CDU-Politiker als Kriegstreiber. Aus dem Publikum gab es zugleich Widerspruch gegen die lautstarken Proteste. Knapp eine Woche vor der Landtagswahl in Sachsen-Anhalt unterstützt Merz heute auch den dortigen Wahlkampf von CDU-Ministerpräsident Sven Schulze.
3: Merz auf dem Marktplatz wird es nicht geben. Der Kanzler trifft stattdessen Politiker und natürlich Ministerpräsident Schulze. Der ist als Wahlkämpfer bisher auf Distanz gegangen zu Berlin, auch beim Thema Rente mit 63. Der Kanzler will sie abschaffen, Schulze dagegen nicht. Er signalisiert aber nun Kompromissbereitschaft, will sich aber nicht verbiegen. Laut Umfragen liegt die CDU in Sachsen-Anhalt klar hinter der AfD. Claudia Wächter, Nachrichtenredaktion.
1: Der diesjährige Sommer ist nach einer vorläufigen Auswertung der zweitwärmste, der in Deutschland jemals offiziell gemessen wurde. Das teilte der Deutsche Wetterdienst mit. Etwas wärmer war demnach nur der Jahrhundertsommer 2003. Für die KI-Anwendung ChatGPT, das Online-Forum Reddit und die Spieleplattform Roblox gelten künftig strengere Vorgaben der Europäischen Union. Alle drei Angebote haben die Schwelle von monatlich 45 Millionen Nutzern überschritten und fallen damit unter zusätzliche Regeln des Digital Services Act. Dabei geht es unter anderem um Kinder- und Jugendschutz sowie den Umgang mit rechtswidrigen Inhalten. Die Unternehmen haben 4 Monate Zeit, sich auf die Vorgaben einzustellen.
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4: Frankfurt liegt gerade unter einer dichten Wolkendecke bei 21 Grad. Am Abend bleibt es erst noch bedeckt, bevor gegen 21 Uhr ein leichter Schauer durchzieht. Danach lockert es in der Nacht wieder auf und morgen wird's freundlicher mit bis zu 24 Grad und viel Sonne.
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5: Derzeit keine Meldungen, weiterhin eine gute Fahrt. Ist euch sonst noch etwas aufgefallen an Staus oder Blitzer? Dann schickt uns eine WhatsApp an die 069 669 669 669. Gute Fahrt!
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1: Frankfurt liegt gerade unter einer dichten Wolkendecke bei 21 Grad. Am Abend bleibt es erst noch bedeckt, bevor gegen 21 Uhr ein leichter Schauer durchzieht. Danach lockert es in der Nacht wieder auf und morgen wird's freundlicher mit bis zu 24 Grad und viel Sonne.
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2: Derzeit keine Meldungen, weiterhin eine gute Fahrt. Ist euch sonst noch etwas aufgefallen an Staus oder Blitzer? Dann schickt uns eine WhatsApp an die 069 669 669 669. Gute Fahrt!
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1: Ich bin Ursula Winkler. Bei seinem ersten Wahlkampfauftritt in Ostdeutschland ist Bundeskanzler Merz teils ausgepfiffen und beschimpft worden. Auf der Strandpromenade des Ostseebads Kühlungsborn in Mecklenburg-Vorpommern bezeichneten einige Passanten Merz als Kriegstreiber, Pinocchio oder skandierten Rücktritt. Dabei erhielten sie aber auch Widerspruch aus dem Publikum.
2: Der Widerspruch gegen die Schreienden kam von Menschen, die an den Anstand der lautstarken Merz-Gegner appellierten. Angesichts der schlechten Wahlumfragen aus Sicht der CDU und auch seiner persönlichen schlechten Beliebtheitswerte kommen die Pfiffe und Beleidigungen für Kanzler Merz nicht überraschend. Merz absolviert bisher auch eher kleinere Auftritte im Osten. Wohl auch, weil größere Auftritte den Spitzenkandidaten seiner Partei gar nicht so recht wären. Die CDU-Kandidaten distanzieren sich in ihrem Wahlkampf teilweise demonstrativ von der Berliner Regierungspolitik. Ronny Tochau, Berlin.
1: Die Inflation in Deutschland ist im August auf 2,9% gestiegen. Nach vorläufigen Zahlen des Statistischen Bundesamts waren vor allem höhere Energiepreise dafür verantwortlich. Tanken und Heizen kosteten im Schnitt gut 10% mehr als ein Jahr zuvor. Lebensmittel verteuerten sich dagegen kaum. Die Bundesbank hält in den kommenden Monaten einen weiteren Anstieg der Teuerung für möglich. Backofentemperaturen, brennende Wälder und ausgetrocknete Flüsse. Der diesjährige Sommer ist nach einer vorläufigen Auswertung der zweitwärmste, der in Deutschland jemals offiziell gemessen wurde. Das teilte der Deutsche Wetterdienst mit. Etwas wärmer war nur der Jahrhundertsommer 2003.
3: So viele heiße Sommertage bei uns gab's noch nie, also Tage mit 30 Grad und mehr. Selbst viele Nächte waren tropisch. Am wärmsten war's im Saarland. Es war ein Extremsommer mit tausenden Hitzetoten. Wälder brannten, Flüsse und Böden trockneten aus. Und das ist nicht nur Wetter. Solch eine Hitzewelle, sagen die Experten, wäre ohne den Klimawandel statistisch unmöglich gewesen. Claudia Wächter, Nachrichtenredaktion.
1: Fußballstar Lionel Messi beendet seine Karriere in der argentinischen Nationalmannschaft. Er erklärte, die Entscheidung falle ihm sehr schwer, aber die Zeit dafür sei gekommen. Messi bestritt insgesamt 207 Länderspiele und erzielte dabei 125 Tore. Sein größter Erfolg mit Argentinien war der Gewinn der Weltmeisterschaft 2022.
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4: Frankfurt liegt gerade unter einer dichten Wolkendecke bei 21 Grad. Am Abend bleibt es erst noch bedeckt, bevor gegen 21 Uhr ein leichter Schauer durchzieht. Danach lockert es in der Nacht wieder auf und morgen wird es freundlicher mit bis zu 24 Grad und viel Sonne.
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5: Derzeit keine Meldungen. Weiterhin eine gute Fahrt. Ist euch sonst noch etwas aufgefallen an Staus oder Blitzer? Dann schickt uns eine WhatsApp an die 069 669 669 669. Gute Fahrt!
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1: Hallo und herzlich willkommen bei Mensch Maike. Heute freue ich mich auf ein wunderbar ehrliches Gespräch über Achtsamkeit im Chaos, das Geschenk hinter den Tränen und wie wir unsere eigenen Ruhepol werden können. Herzlich willkommen bei Mensch Maike, Janine Stötzner.
2: Hallo Maike, ich freue mich, hier zu sein.
1: Ich freue mich auch. Du hast ein Buch geschrieben, Janine. Mhm.
2: Genau.
1: Dein Buch heißt Drama Babe. Du hast das gleiche T-Shirt an, das sehen wir nachher noch auf den Fotos. Von Schmerz zu Selbstliebe. Sag doch mal ganz direkt, welches kleine oder große Drama hat dich denn an dem heutigen Morgen schon begleitet?
2: Oh, da muss ich wirklich überlegen. Ich hatte heute ein anderes Interview und mitten im Interviewgespräch war eine freche Fliege, die mir dauernd auf die Nasenspitze geflogen ist. Und da musste ich sagen, da habe ich echt mal mehrfach geschluckt, weil ich wollte nicht panisch vor meiner Nase so hin und her wedeln. Ich habe es dann ignoriert und als sie dann zu frech war, nämlich so Richtung Nasenloch gelaufen ist, habe ich dann doch einmal leicht gegengeschnippt. Das war so mein kleines Drama, aber du lachst, ich lache. Also so richtig dramatisch war es Gott sei Dank gar nicht.
1: Warum lieben wir Menschen das Drama eigentlich so? Ich meine, überall wo du hinguckst, die ganzen Fernsehsendungen, die Nachrichten, alles ist auf Drama aufgebaut. Hast du da eine Idee dazu? Warum Menschen dieses Drama so gern sehen wollen und lieben?
2: Ja, Dramen sind total unterhaltsam, vor allem, wenn sie nicht uns betreffen. Wir kennen das. Wir haben dann das Gespräch mit der Freundin, die erzählt von ihrem Drama, wie schlimm das vielleicht gerade mit ihrem Partner ist, was der alles gemacht hat. Und wir hängen an ihren Lippen und wollen jedes kleine, gerne auch schmutziges Detail hören. Und natürlich ist das unterhaltsam, vor allem, wie gesagt, wenn es nicht uns betrifft. Aber es schafft natürlich auch Verbundenheit. Wenn du mir als Freundin dein Drama erzählst und ich tauche so in deine Gefühlswelt ein, dann erzeugt das ganze Nähe, indem ich dir zuhöre, indem ich dir Aufmerksamkeit schenke. Und deswegen sind Dramen eigentlich auch eine wichtige soziale Komponente.
1: Aber ist es nicht tatsächlich im Zeitalter der sozialen Medien zu wichtig geworden, indem wir nämlich uns lieber um das Drama der anderen kümmern als um unser eigenes? Weißt du, der Mensch ist doch eigentlich so darauf aufgebaut, ich freue mich zum Beispiel immer über Harmonie, über Friede, Freude, Eierkuchen. Das liebe ich am meisten, da kann ich am meisten Kraft draus schöpfen und das ist so mein Lebensweg. Ne? Wenn ich morgens aufstehe und irgendeiner in der Familie hat schon schlechte Laune und es tangiert mich dann auch, dann ist der Tag, also da muss ich mich wirklich anstrengen, wieder in gute und positive Vibes zu kommen. Und man wird manchmal so mit reingezogen, weißt du, weil zum einen, wenn es die Kinder betrifft, sowieso möchte man sowieso sofort helfen und den Rücken stärken. Und manchmal ist es aber auch so, wo man sagt, oh bitte, das kannst du jetzt nicht zu deinem Drama machen, ne? Wenn jetzt die Locke nicht so richtig sitzt. Aber in der Pubertät ist das natürlich mit einer ganz anderen Ansicht. Was soll ich dir sagen? Ja, wenn die Haare nicht sitzen, ist der ganze Tag chaotisch und wir kriegen es alle ab.
2: Stimmt, absolut. Also dass das Drama eine gewisse Dynamik hat. Und das Drama ist von seiner Energie her tatsächlich ansteckend. Oft zieht es uns auch runter. Also wenn wir dann von dem Gespräch mit unserem Kind kommen und merken, wie sehr das Kind leidet, dann macht das ja auch was mit uns.
1: Absolut.
2: Dann fühlen wir uns auch schlecht. Wir versuchen vielleicht das Kind aufzuheitern und zu trösten. Also wir haben auf der einen Seite diese soziale verbindende Komponente, aber wir machen natürlich gerne auch, weil wir Dramen eben lieben, aus der Mücke auch einen Elefanten.
1: Richtig.
2: Und das ist etwas, das kann schon uns ordentlich den Tag vermiesen, indem wir dann aus dem Gespräch rausnehmen und nicht verstehen, ah, das hat was mit der anderen Person zu tun, sondern wir nehmen das mit. Und dann beschäftigt uns das. Und damit bekommt das Drama eine eigene Dynamik und wird viel größer gemacht. Und ganz ehrlich, es ist schön, wenn man da ist und tröstet, aber wir verstärken oft das Drama.
1: Genau, genau.
2: Ja, und das ist ganz wichtig, dass wenn man also im Gespräch ist und man merkt, jemand hat ein Drama, dass man erstmal sagt, okay, das hat nichts mit mir zu tun. Ich muss also gar nicht mich da reinsteigern. Ich muss es nicht zu mir nehmen. Das darf erstmal bei der anderen Person bleiben. Und dann ist es ganz wichtig, ich bin davon überzeugt, jedem Drama wohnt ein Zauber inne, diesen Zauber gemeinsam auch zu entdecken. Also wenn du mir von deinem Drama erzählst und mir erzählst, wie schlimm das ist, keine Ahnung, dass deine Haarlocke nicht gerade liegt, dann kann ich dich fragen, warum stört dich das so? Warum ist dir diese Haarlocke so wichtig? Und dann kann man über das Gespräch des Dramas immer tiefer einsteigen und herausfinden, was stört dich tatsächlich. Und dafür sind Gespräche ganz schön, dass man über das Drama tiefer einsteigt, um herauszufinden, was ist denn wirklich die Wurzel, was ist der Kern, warum mache ich eben überhaupt ein Drama aus einer Situation?
1: Das hast du total schön gesagt. Also ich hänge dir gerade an den Lippen. Und es ist ja auch tatsächlich so, wie du schon vorhin gesagt hast, in den meisten Fällen, dass man dann eben die Freundin bestärkt und sagt, ja, der ist total doof und du hast recht und den kannst du vergessen und so weiter. Aber letztendlich wird es ja darüber nicht besser, oder? Ich habe irgendwann mal gelernt, je mehr Energie man in solche Sachen steckt, desto mehr verfolgt es mich auch. Mhm. Wenn ich es aber versuche, zur Seite zu tun und es mein Leben nicht so in meinem Leben nicht so aktiv mitwirken zu lassen, ist es auch leichter wieder beiseite geschoben. Ich meine, das ist ja auch ein Prozess, das muss man ja erstmal lernen, ne? Zu sagen, mich triggert etwas und dann zu sagen, das muss ich jetzt beiseite schieben, weil ich möchte diesem Negativen gar nicht so viel Aufmerksamkeit geben.
2: Also ich rate nie dazu oder ich empfehle nie dazu, das zur Seite zu schieben, sondern es sich immer kurz anzuschauen, aber nicht so verschlungen zu sein im Drama, wir kennen das alle, also mir passiert das durchaus auch, dass wenn irgendetwas geschieht, was ich ganz schrecklich finde, was mich also triggert, dass ich dann sofort auch mit einsteige. Es ist besser geworden, weil ich seit sehr vielen Jahren mich mit diesem Thema Drama beschäftige. Aber früher war das durchaus so. Da ist etwas passiert und dann habe ich gar nicht mehr klar denken können, sondern ich war so im Schmerz, ich war so in dem Gefühl. Ich fand das so schrecklich. Und warum passiert mir das immer wieder, dass ich überhaupt nicht... Also ich wäre gar nicht auf den Gedanken gekommen zu sagen, so und jetzt trete ich mal einen Schritt zurück. Das ist aber tatsächlich ein wichtiger Schlüssel, das zu tun. Ein Beispiel. Ich saß vor einigen Monaten an der Kaffeetafel, meine Mutter wurde 80, ich habe ein wahnsinnig gutes Verhältnis zu meinen Eltern und meine Schwester war da mit ihren Kindern und meine Eltern haben maximal einen schönen Geburtstag feiern wollen mit uns allen. Wir sind eine turbulente, wir sind eine laute, eine lebhafte Familie und wir saßen endlich alle am Kaffeetisch versammelt und meine Eltern waren schon total K.O., weil das hat Kraft gekostet. Mhm. Das war anstrengend, dass es so schön ist, wie es eben gewesen ist. Und dann hatte ich meine 5 Minuten. Ich bin relativ still in meiner Familie, ich höre gerne zu, aber ich hatte da etwas, davon musste ich unbedingt erzählen, weil es mir solche Freude bereitet hat. Einige Tage vorher stand ich als Moderatorin auf der Bühne und ich habe 47 Menschen anmoderiert. Und ich habe mir ehrlich gesagt vorher total in die Hosen gemacht. Mhm. Ich bin auf die Bühne gegangen und habe gedacht, hoffentlich hört niemand über das Mikro meinen Herzschlag, dann sind wir verloren.
1: Oh Gott, wie süß.
2: Also ich habe wirklich geschwitzt. Mhm. Und ich habe vorher geübt. Ich habe die Anmoderationen bekommen, die waren teilweise sehr sperrig geschrieben. Und ich sollte sie genauso, wie sie mir gegeben wurden, auch eben vortragen. Und ich habe das eine Woche lang in der Küche bei jeder Gelegenheit geübt und laut gesprochen. Dann war dieser Tag und es ist einfach nur toll gelaufen. Und ich war stolz. Mhm. Ich bin danach mit einem Gefühl von Wahnsinn, das habe ich geschafft. Ich bin so stolz auf mich nach Hause gekommen und 3 Tage später war eben dieser besagte Geburtstag. Und das führte dazu, dass ich total euphorisch erzählt habe, wie stolz ich bin, dass ich das so gut gemeistert habe. Und dann ist etwas ganz Spannendes passiert. Mein Vater saß mir gegenüber und meine Mutter rechts von mir. Mein Vater guckte meine Mutter an und sagte zu meiner Mutter, meine Güte, wo ist denn der Knopf zum Ausschalten von Janine? Die ist ja so anstrengend. Meine Mutter guckt meinen Vater an und sagt, keine Ahnung, ich habe ihn auch noch nicht gefunden. Früher wäre ich wahrscheinlich wütend aufgestanden, hätte den Geburtstag verlassen und ich wäre geflüchtet. Oder ich hätte mich beschwert, ich hätte gesagt, das kann ja wohl nicht wahr sein, jetzt erzähle ich mal etwas, was mir richtig wichtig ist und ihr bügelt das so runter. Vielleicht hätte ich auch einfach nur eingeschnappt reagiert, hätte meine Klappe gehalten. Aber in dem Moment, wo ich das gehört habe, habe ich verstanden, das sind die Dramen meiner Eltern. Das hat nichts mit mir zu tun. Und ich habe mich dann einfach nach links gewendet, da war meine Schwester, und habe ihr die Geschichte zu Ende erzählt. Mhm. Und das hat mich trotzdem 3 Wochen lang immer wieder beschäftigt, dass ich mich gefragt habe, was ist da passiert? Und nach 3 Wochen bin ich auf das Ergebnis gekommen, auf die Lösung. Ganz einfach. Ich habe durch dieses Gefühl, wirklich stolz zu sein, und ich habe das, mein ganzer Körper hat das quasi durchdrungen und man konnte sich dem Gefühl nicht entziehen. Damit habe ich meine Eltern getriggert. Und ich habe aber kein Drama gemacht, sondern ich habe verstanden, das hat nichts mit mir zu tun. Ich muss darauf nicht einsteigen. Und das kann man üben. Also wenn wir es schaffen, und wir waren ja eben dabei, dass...
1: Und dann war die Enttäuschung weg. Also ich wäre dann schon auch enttäuscht gewesen, ne? Wenn man so stolz etwas erzählt, dass man das endlich geschafft hat und so weiter. Dann reagieren die Eltern so, klar ist der, war der Tag deiner Mutter, die hatte Geburtstag. Aber der Knopf zum Ausschalten und dass das dann gleich beide sagen, das ist schon crazy. Und dass man da irgendwie so ein bisschen auch das Gefühl hat, oh, jetzt bin ich aber echt enttäuscht über meine eigenen Eltern, weil das war doch, ich wollte noch mal zeigen, was sie Tolles aus mir gemacht haben. Weißt du, was ich meine?
2: Ja, ja, aber weißt du, in der Situation war ich wirklich nicht enttäuscht, weil ich verstanden habe, das hat nichts mit mir zu tun. Das ist Ausdruck der Überforderung meiner Eltern und das ist ein anderes, es ist etwas anderes, was da geschehen ist. Das hat nichts mit mir zu tun.
1: Die waren nicht mehr aufnahmebereit,
2: die
1: weil
2: waren,
1: sie einfach
2: genau,
1: so
2: die waren kaputt,
1: erschöpft
2: die waren. Fertig.
1: Okay.
2: Die waren in ihrem eigenen Film, die waren in ihren eigenen Gedanken und sie fanden mich in dem Moment anstrengend. Mhm. Und ich glaube, früher hätte das wahnsinnig viel mit mir gemacht, nämlich genau diese Gedanken. Bin ich denn nicht wertvoll genug? Und genau dieses Thema, nicht wertvoll genug zu sein, hat mich mein Leben lang begleitet. Und ich habe in den letzten Jahren immer wieder hingeguckt, weil das ist die große Qualität von Dramen. Mhm. Dramen zeigen dir etwas, was dir wirklich wehtut. Etwas, an dem du arbeiten darfst, weil du da noch nicht mit dir im Reinen bist. Als junge Frau habe ich extrem viele Dramen mit Männern gehabt. Ich habe mir immer die falschen Männer gesucht. Ich weiß auch nicht. Männer, die irgendwie gut ausgesehen haben, die charmant waren, die vielleicht auch erfolgreich waren. Und die habe ich dann aufs Podest gestellt. Mhm. Und das Problem ist, wenn ich den Mann aufs Podest stelle oder die Frau, dann ist der Platz schon mal reserviert. Mhm. Dann stelle ich mich zwangsläufig eine Stufe unter ihn.
1: Das hast du toll gesagt. Das ist eine tolle Beschreibung.
2: Ja, aber das ist für das Selbstwertgefühl ist das ganz schlecht.
1: Absolut.
2: Und dann suche ich ja immer im Außen, dann versuche ich es dem anderen ja recht zu machen.
1: Total. Aber eine Beziehung, das sage ich ja auch immer, ich habe ja genug mit der Liebe zu tun seit 21 Jahren. Und das fehlt mir tatsächlich auch bei vielen, vielen Paaren, nämlich diese Beziehung einzugehen auf Augenhöhe. Und das war mir auch immer ganz wichtig für die eigene. Weißt du, was ich meine? Dieses, man verliert sich mal. Mal ist der eine ein bisschen hinten dran, mal ist der andere ein bisschen hinten dran. Logisch, und wenn man 22 Jahre mit jemandem zusammen ist, ja, dann ist man nicht immer auf dem gleichen Level. Ne? Der eine bleibt mal ein bisschen zurück, der andere rennt ein bisschen vor. Jeder von beiden Partnern. Aber da ist es doch die gesunde Aufgabe, auch eben zu sagen, man muss sich wiederfinden in der Mitte. Und man darf die Augenhöhe nicht verlieren. Und das hast du jetzt so schön beschrieben. Da bin ich dir dankbar. Das nehme ich auf jeden Fall mit heute schon. Aber das ist ja Wahnsinn. Danke.
2: Sehr gerne.
1: Doch. Nein, das ist eine tolle Erkenntnis. Stimmt, in dem Moment, wo ich jemanden aus Podest stelle, kann ich zwangsläufig nur noch unter ihm stehen. Das ist toll. Tolle Erklärung. War mir noch nicht so bewusst.
2: Ja, und es geht ja sogar noch weiter. Also wenn das mal ist, ich finde das auch wichtig, den anderen dann durchaus zu feiern, wenn der irgendwas erreicht hat oder sagt, Mensch, das habe ich gut gemacht, darauf bin ich stolz. Dann darf man sich auch mal zurücknehmen und den anderen aufs Podest stellen und applaudieren und ihn bestärken, sagen, ja, großartig, wir feiern dich, komm, das hast du toll gemacht. Das ist auch wichtig. Mhm. Aber das ist, du hast schon von der Balance gesprochen und das ist wirklich, wirklich für eine gelungene Beziehung extrem wichtig, dass man eben auf Augenhöhe miteinander kommuniziert. Und dann gibt es durchaus die Möglichkeiten, dass der eine mal unten steht und hochguckt und dann sollte es umgekehrt sein. Aber in dem Buch Drama Babe, vom Schmerz zur Selbstliebe, geht es um die Dramen und das, was, wie wir miteinander umgehen. Wir können uns auch dauernd unten in die letzte Reihe stellen, auf den hintersten Platz und alle anderen die Bühne betreten lassen und sie feiern. Mhm. Und dann ist immer die Frage, warum feierst du dich selber nicht? Und Dramen zeigen uns genau das. Also wenn ich meinen Selbstwert immer dort suche, nämlich zum Beispiel in der Beziehung mit einem Mann, den ich auf ein Podest hebe, dann ist das oft, es gibt immer Ausnahmen, aber in der Regel so, dass mein eigener Selbstwert für mich zu gering ist. Und dann schenke ich mir den nicht, sondern es ist viel leichter, jemand anderen zu feiern und dann zu sagen, oh, mein Mann oder oh, meine Freundin.
1: Aber man stellt sich dann so in den Schatten. Ne? Ich habe das alles wirklich vor mir. Man stellt sich dann so in den Schatten und ist stolz auf den Mann, aber vergisst dann selber, weiter für sich zu arbeiten, um auch genau da auf der gleichen Höhe zu sein.
2: Ja, also ich finde Arbeit, es ist schon schon Arbeit im Sinne von, man darf hingucken und immer dann, wenn es weh tut, empfinden wir etwas als Arbeit. Wenn es gut läuft und wir gut drauf sind, dann macht ja alles Spaß, dann ist alles im Fluss. Und genau deswegen sind Dramen toll. Die laden uns ein, durch etwas, was weh tut, wirklich hinzugucken. Und ich bin davon überzeugt, dass die Dramen der Schlüssel zum individuellen Glück sind. Das heißt, das Drama zeigt mir eins zu eins, wo meine beste Wachstumsmöglichkeit ist. Und du hast eben gesagt, naja, man schiebt das gerne zur Seite. Nein, es ist viel schlauer hinzuschauen. Es ist immer wichtig hinzuschauen. Und damit man sich nicht in das Drama verstrickt, weil das ist wie ein, oft ja wie ein Hurricane. Und dann ist es wie ein großes Monster, was einen nahezu verschlingen will. Und wir sind auch sehr bereitwillig. Ne? Wir ergeben uns im Schmerz, so wie wir es eben schon gesagt haben, und teilen das gerne dann auch mit Freunden. Damit machen wir das Monster nur noch größer. Aber dann zu sagen, ich nehme erstmal wahr, wie fühle ich mich? Was geschieht hier? Und das Drama hat eine Dynamik und das finde ich ist super spannend. Wir Menschen sind, ich will nicht sagen faule Schweine, das ist ein bisschen gemein, aber wir Menschen sind ja schon, wir sind schon bequem.
1: Wenn es um uns selber geht, ja. Ne? Ich meine, es geht ja jetzt allgemein um die Beschäftigung, was kann ich für mich selber tun, damit ich ein glücklicheres Leben habe.
2: Und da darf ich mir wirklich erstmal den Platz einräumen, erstens oben auf dem Treppchen, dass ich sage, okay, ich bin auch wichtig. Und das nächste ist, das Leben ist immer für dich. Das ist auch ganz wichtig zu verstehen. Und ich weiß, wenn man so richtig im Drama ist und was Schlimmes erlebt hat, dann fällt einem das schwer zu glauben. Dann ist einfach die Situation so schmerzhaft. Und wenn es dir in der Situation, wo es so weh tut, nicht gelingt, ist es aber die Einladung, wenn sich alles wieder ein bisschen beruhigt hat, sich dann Zeit zu nehmen und zu fühlen, wie war das denn für mich? Wie hat sich das angefühlt? Wo fühlte ich den Schmerz? Was hat das mit mir gemacht? Und wenn ich dann das wahrnehme und vielleicht auch mich frage, wo habe ich das in meinem Körper gespürt? Habe ich irgendwie seitdem ein Kloß im Hals oder ach, meine Schulter, meine Nacken sind so verspannt? Das darf ich alles wahrnehmen. Und dann ist immer die Einladung, sich zu fragen, was hat das mit mir zu tun? Und wenn wir das kontinuierlich machen und das ist eine Sache der Übung, dann muss das Drama nicht mehr dieses große Monster werden, was uns verschlingt, sondern es ist klein. Es bleibt klein, wir sehen es als Hinweis und können es schon auflösen.
1: Man sagt doch, alles, was dich länger als 3 Minuten triggert, hat immer was mit dir zu tun. Kennst du das?
2: Ja, also ich weiß nicht, ich finde die 3 Minuten ein bisschen fraglich, weil manchmal geht es ja zack, es ist ja sofort da und es triggert mich.
1: Ja, und wenn es dann aber bleibt, darum geht es ja, ne? Wenn es dann bleibt, also wenn ich es dann nicht abschalten kann, sondern wenn es bleibt und ich dann auch 3 Stunden später drüber rede, dann hat es was mit mir zu tun. Und ich kenne das ja auch, so wie jeder von uns, ja. Das, manchmal ist es eine Person, manchmal ist es ein Umstand, manchmal ist es eine Situation, wo ich denke, ich will jetzt hier einfach raus aus dieser Situation, ne? Habe aber nicht jetzt den direkten Plan, daraus zu gehen. Und dann triggert es mich halt umso mehr, weil es mich immer mehr ärgert. Also dann werde ich so ein bisschen verbittert innerlich und bin genervt. So, und das mache ich dann natürlich auch nach außen hin sichtbar. Und dann steckt man alle anderen mit dran. Entschuldigung. Und da ist für mich die Frage, manchmal sucht man halt etwas, manchmal hat es auch mit Personen zu tun oder mit einer Stimme oder sowas, ne? Wo ich dann denke, warum triggert mich das jetzt so? Warum kann ich da jetzt nicht zuhören? Weißt du, was ich meine?
2: Und ja, dann weil es immer ich was aber mit dir zu tun hat. Genau.
1: Ja, aber und das ist gerade, was ich hinterfrage, weil da suche ich dann nach der Lösung, was das jetzt mit mir macht. Und dabei ist es einfach nur der Tonfall. Aber ich habe auch keine vergleichbare Situation, wo ich jetzt sagen könnte, oh Gott, da war mal die und die Person und das war ganz schlimm mit so einem Organ. Das sind einfach manchmal wenn so eine erhöhte Stimme zum Beispiel, das ist für mich ganz anstrengend, dazu zu hören, wenn jemand so fiebt. Warum auch immer. Es tut mir leid, Janine, aber weißt du, was ich meine? Das ist so, wenn das so durch Mark und Bein geht, so ein Organ, ne? Ich habe mal gesagt, wenn ich Kinder habe, Gott sei Dank ist es bei uns so, meine Tochter, die hatte dann mal so eine Phase irgendwie in der 4. Klasse Grundschule, die hat dann immer so ganz hoch und ganz fiepsig gesprochen, ich kann es gar nicht.
2: Das hatte meine Tochter auch.
1: So, ja. Und das ging mir durch Mark und Bein zum Beispiel. Das ging mir, sie hat gesagt, kannst du bitte normal reden? Ich bin total aggressiv geworden, von jetzt auf gleich. Nur allein, weil ich so getriggert war von der Stimme.
2: Also ich glaube, dass das schon Auslöser in dir hat. Du verbindest etwas mit der Stimme. Ich erinnere mich, ich fand das auch sehr anstrengend. Meine Tochter hatte diese Phase auch, wie wahrscheinlich die meisten Mädchen im Grundschulalter. Und ich habe mich auch gefragt, warum triggert mich das so? Und dann habe ich für mich festgestellt, mich triggert das, weil sie offenbar jemand anderes sein will, der sie nicht ist, und sie will damit etwas erreichen. Nämlich, sie fand das irgendwie toll, ne? So klein mädchenmäßig zu sprechen. Und da hat sie gesagt, du erreichst deine Ziele nicht, indem du so mit mir sprichst. Mich ärgert das, weil ich finde, du hast eine sehr, sehr schöne Stimme, und ich möchte gerne, wenn wir sprechen, möchte ich den Eindruck haben, ich rede mit dir als meine Tochter, der Person, die ich kenne, und nicht als jemand, der sich irgendwas drüber gestülpt hat, weil er das schön fand. Und mich hat das getriggert, aber ich konnte das dann klar benennen. Und ich glaube, das ist immer so, dass man Dinge hat, die einen irgendwie an irgendwas erinnern, und dass man dann denkt, und das macht mich ärgerlich. Das finde ich blöd. Das finde ich richtig blöd. Da kriege ich so eine Krawatte. Also ja. Und das Spannende ist aber, dass die Dramen ja immer wieder kommen. Mhm. Also so ein Drama.
1: Mhm, bis du es gelöst hast.
2: Genau, genau. Und das ist wie so ein Trichter. Das meinte ich eben, als ich erzählt habe, es muss nicht immer so wehtun. Wir brauchen oft den Schmerz, damit wir aber in die Gänge kommen. Mhm. Wenn wir aber lernen, mit dem Drama umzugehen, dann kann man sich das so vorstellen. Das erste Mal klopft das Drama an die Tür, so ganz zart, so klopf, klopf. Und da neigen wir dazu, das zu ignorieren. Wir hören es nicht. Wir gucken uns die Situation kurz an. Das kann ein verletzender Blick sein, doofer Kommentar von wem auch immer. Und wir nehmen das wahr und wir spüren irgendwie, das tut weh, aber dann geht es weiter im Leben. Und genau das, was sich als dieses kleine Klopfen gezeigt hat, zum Beispiel in der Beziehung, über die wir eben gesprochen haben, zum Beispiel die Tasse, die oben abgestellt wird auf die Spülmaschine, obwohl man schon 10-mal gesagt hat.
1: Oh, jetzt hast du es gerade. Genau. Dankeschön. Aber danke, dass du das erwähnst. Ich glaube, das geht jeder Frau so, ne?
2: Ja.
1: Und ich glaube ja, fast Männer machen das mit Absicht, damit sie es nicht mehr machen müssen. Da bin ich felsenfest von überzeugt.
2: Ja, genau, das ist freiwillig melden und falsch machen. Ja, ja.
1: Und dann kommt nämlich noch hinzu, die Socken neben dem Wäschekorb und sich darüber wundern, dass die Kinder das Gleiche machen und sich darüber beschweren. Das nervt mich auch total.
2: Genau, aber was steckt dahinter? Dahinter steckt, du wirst nicht gesehen. Und dein Selbstwert wird mit den Füßen getreten. Du sagst, bitte, es ist mir wichtig, räum die verdammte Tasse doch einfach in die Spülmaschine.
1: Genau.
2: Warum muss ich das tun?
1: Danke.
2: Und ja, ich glaube, viele Frauen kennen das.
1: Aber ich muss das meinem Mann erzählen. Ganz wichtig. Und meinem Sohn. Ganz wichtig.
2: Und da darf man sagen, ich fühle mich in dem Moment, man kann, also nicht gesehen, meistens sagt man dann aus der Stimmung heraus, ich fühle mich total verarscht von dir, wieso machst du es immer? Und das darf man, finde ich, auch klar benennen. Dann darf man sagen, es verletzt mich. Ich bin nicht diejenige, die dafür verantwortlich ist, dass das Zeug in der Spülmaschine landet. Und dann ist es durchaus eine erzieherische Maßnahme zu sagen, wenn die Tasse von dir nicht weggeräumt wird, bleibt sie halt oben stehen?
1: Habe ich auch schon probiert.
2: Hilft nicht?
1: Hat keinen interessiert. Ach. Dann hatte ich doppelt und dreifach so viel Arbeit nach 3 Tagen.
2: Ja, das ist natürlich blöd, wenn es dann an dir hängen bleibt.
1: Ja. Was machst du dann?
2: Also entweder versöhnst du dich mit der Situation, aber das kann man, finde ich, sollte man nur tun, wenn in allen anderen Bereichen oder in den meisten Bereichen das nicht auch vorkommt. Also wenn ich einen Mann habe, der generell Dinge tut, von denen ich denke, er macht das sogar, um mich zu ärgern. Es ist die Tasse, es sind die Socken, er kommt zu spät, er vergisst mich, er vergisst die Sachen, die mir wichtig sind. Ganz ehrlich, dann würde ich fragen, ob das die richtige Beziehung ist. Oder ob ich nicht besser sage, hier bei aller Liebe, ich fühle mich überhaupt nicht gesehen. Lass uns mal darüber reden, und wenn das nicht fruchtet, dann darf man, finde ich, so eine Beziehung auch verlassen. Die Frage ist, wie fühlt man sich damit? Regt man sich nur kurz auf, und ist es einfach, weil der Mann einfach mal ein Trottel ist?
1: Ich glaube, dass das Männer nicht mal mit Absicht machen. Ich glaube, das erscheint für die nicht wichtig.
2: Ja.
1: Also da sind wir auch zwischen Männern und Frauen.
2: Ja.
1: Was ist für den einen wichtig und für den anderen nicht? Weil sonst würde es ja nicht in jedem Haushalt so sein oder in fast jedem, weißt du? Und ich finde es dann immer ganz beneidenswert, wenn die Leute dann sagen, mein Mann, der macht den ganzen Abwasch. Ach, freiwillig, ohne dass man es sagt. Meiner sagt immer, du musst mir auch sagen, was ich machen soll. Ach so, weißt du nicht von alleine. Hab schon verstanden.
2: Ja, aber dahinter steckt doch auch, ich möchte gefeiert werden für das, was ich tue. In dem Moment, wo ich einfach etwas mache, ist die Wahrscheinlichkeit, dass es nicht gesehen wird, ja sehr groß. Aber wenn ich das so ankündige und sage, Schatz, ich tue alles für dich, sag mir nur was.
1: Das macht Sinn. Das macht Sinn.
2: Dann wird man gefeiert.
1: Wir gehen zurück zu deinem Buch. Was war die Motivation, dieses Buch zu schreiben?
2: Na, ich bezeichne mich immer als dreifache Weltmeisterin. Ich bin Weltmeisterin im Erfahrung sammeln, im auf die Nase fallen und Gott sei Dank auch wieder im Aufstehen. Und ich habe mir mein Leben angeguckt und ich habe mich gefragt, wieso passiert mir das immer? Wieso lande ich immer bei so blöden Typen, die mich schlecht behandeln oder von denen ich mich schlecht behandelt fühle? Warum ist das so, dass ich denke, mein Leben kommt nicht so in den Fluss? Was ist denn da los mit mir? Und ich hatte tatsächlich, da war ich Mitte 20, kam ich aus einer Beziehung, habe einen neuen Mann kennengelernt. Wir waren kurz vor der Heirat. Es war also rosarot, wunderbar. Und dann habe ich herausgefunden, dass er HIV-positiv ist. Und er hat mir das nicht erzählt. Aus Angst, ich könnte ihn verlassen. Und da muss ich sagen, das war wirklich eine Zäsur in meinem Leben, dass ich gedacht habe, wie kann ein Mensch sich so verhalten? Das kann doch wohl nicht wahr sein, dass er mich sehenden Auges in eine für mich sehr wahrscheinlich tödlich endende Krankheit rennen lässt, aus Angst, ich könnte ihn verlassen. Mhm. Und ich habe mir viele, viele Fragen gestellt, warum ist das so weit gekommen? Was steckt dahinter? Und ich habe es in der Situation natürlich nicht gesehen mit Mitte 20. Das war einfach viel. Da war ich sehr im Drama. Da war ich wirklich, ich wusste nicht, ob ich drüber sprechen sollte. Wenn ich was gesagt habe, war jedes Wort zu viel, weil es mich an den Schmerz erinnert hat. Mhm. Wenn ich nicht drüber gesprochen habe, dann hatte ich den Eindruck, meine Welt geht unter. Also ich war so richtig in dieser Dramaschlinge und mein Dramamonster wurde immer, immer größer. Und ich habe dann gebraucht, dieses Cut, ich nehme mir jetzt mal unbezahlten Urlaub. Ich brauche wirklich irgendeinen Ausstieg. Und ich bin damals auf die Insel Jüst geflüchtet. Mhm. Und wer die Insel kennt, die sehr schön ist, die ist sehr klein. Ich bin am ersten Tag einmal mit meinem Hund rechts rumgelaufen, am zweiten Tag links rum, am dritten Tag im Zickzack diagonal und am vierten Tag habe ich gedacht, oh Gott, jetzt kenne ich jedes Sandkörnchen. Was mache ich in den nächsten 3 Wochen? Und ich habe mir dann über Amazon ein Hörbuch mit Meditation bestellt. Mhm. Und das hat mich wirklich gerettet. Also ich bin dort über die Meditation in meine innere Ruhe gekommen, habe mich da innerhalb von 3 Wochen stabilisieren können und habe dann eine Zeit lang wieder funktioniert. Und dann ist es gewesen, dass er tatsächlich verstorben ist, innerhalb von 3 Monaten sehr qualvoll.
1: Und das heißt, er war schon im Endstadium?
2: Der war schon sehr im Endstadium. Der hatte das seit 10 Jahren gewusst. Und
1: wie lange wart ihr zusammen?
2: Wir waren 1,5 Jahre zusammen. Und das war für mich große Liebe. Und
1: aber das ist ja auch traurig eigentlich, dass man darüber nicht redet und dann vor allen Dingen, dass das so schnell geht.
2: Und weißt du, das Drama, dass er verstorben ist, also ich hatte dann die Verlobung gelöst und wir haben nicht geheiratet, aber dass ein Mensch so sein kann, das war für mich das viel größere Drama als ne, die Geschichte. Natürlich hatte ich unfassbar Angst, mich angesteckt zu haben, was ich Gott sei Dank nicht getan habe, aber das war so dieser Vertrauensverlust in die Menschen. Mhm. Und dieses Drama hat mir was sagen wollen, aber es war für mich zu stark. Ich habe das nicht gesehen. Ich habe Jahre gebraucht, um dann, und das war die Frage, warum ich das Buch geschrieben habe, weil ich mir mein Leben angeguckt habe. Das war ein Drama. Dann hatte ich ein anderes Drama. Da bin ich mit meinem SUP abgetrieben und ich habe gedacht, das kann nicht wahr sein. Also das ist so ein Brett mit Paddel, darauf steht man. Ich war im Urlaub. Und es war Fuerteventura, da gibt es viele Strömungen und viel Wind. Und ich bin auf diesem Brett raus aufs offene Meer getrieben und ich habe mich zwischendurch umgedreht. Ich habe keine Küste mehr gesehen. Das Wasser war anfangs türkis, hellblau, mittelblau, dunkelblau, schwarz mit Schaumkronen. Und ich habe wirklich Todesangst gehabt, weil ich auch total Schiss vor dem offenen Meer habe. Ich habe panische Angst vor Haien und ich habe gedacht, hier sterbe ich. Und dann habe ich wirklich gedacht, das kann doch nicht wahr sein, dass ich hier auf dem offenen Meer sterbe, während meine 2,5-jährige Tochter irgendwie am Strand rumbuddelt und ich sterbe jetzt hier. Und ich bin richtig wütend geworden und ich habe gegen den Wind geschrien und habe gesagt, habe ich es nicht verdient zu leben? Bin ich denn nicht wertvoll genug? Und plötzlich hat es Klick gemacht, als ich gedacht habe, ach krass, was sage ich mir denn da eigentlich? Mhm. Und dann habe ich viele Jahre später verstanden, dass das einfach das Thema ist, mein mangelnder Selbstwert. Und der ist in ganz, ganz vielen Dramen immer wieder, hat er an meiner Tür geklopft. Mhm. Und das meinte ich, am Anfang klopft es leise mit irgendeiner Situation, wo mein Selbstwert berührt worden ist. Das habe ich nicht gesehen. Und deswegen ist das Drama immer größer geworden, bis es irgendwann die Tür eingetreten hat.
1: Ja. Und wie bist du dann zurückgekommen zur Küste? Hat man dich reingeholt oder hast du es alleine geschafft?
2: Ja, man hat mich dann netterweise irgendwann gerettet. Nein, ich hätte keine Chance gehabt. Die Strömung war so stark.
1: Und man hat dich dann vermisst am Strand und man hat dich nicht mehr gesehen.
2: Ja, richtig. Also es war so, dass eine Surfschule auch doch unterwegs war und der Letzte, der am weitesten abgetrieben ist, der Surfer, der lag schon im Wasser und dem habe ich nur zugerufen, ich bin auch noch hier. Und das Board

0: gehabt.
1: Oh Gott.
0: Ich habe so Panik gehabt. Ich dachte wirklich, ich sterbe jetzt. Ausgerechnet auf dem offenen Meer im Urlaub, wo ich Cluburlaub gemacht habe. Und ich hatte bis dahin gedacht, das Gefährlichste, was passieren kann, ist, wenn das Buffet eröffnet wird. Weit gefehlt.
1: Ganz, ganz weit gefehlt. Also es ist so herrlich, mit dir zu schreiben. Wir müssen aber nochmal wieder zurück, back to the roots. Du beschreibst in dem Buch viele unserer heutigen Dramen. Meinst du, dass das alles wirklich Filme aus unserer Kindheit sind?
0: Ja, also ich bin davon überzeugt, dass das, und das ist interessanterweise, deswegen habe ich eingangs dieses Beispiel gebracht mit der Familie, als ich so stolz erzählt habe und meine Eltern das so abgebügelt haben. Das ist etwas, auch das ist ja Selbstwert. Und meine Eltern haben das schon von ihren Eltern übernommen. Das ist ein Thema, und wenn man meine Familie kennt, hält man das gar nicht für möglich. Das hat jede Familie. Jede Familie hat ihre Themen. Und man wächst auf mit den Themen der Familie, und das sind unsere sogenannten blinden Flecken. Wir nehmen sie nicht wahr.
1: Irgendwann durchbricht es einer, ne?
0: Ja, genau.
1: Nämlich dieses sogenannte schwarze Schaf in der Familie.
0: Ja, richtig.
1: Genau. Danke.
0: Genau, das ist es. Und irgendwann, wenn einer hinguckt, in dem Fall war ich diejenige, habe ich verstanden, was die Familie triggert. Was die anderen draus machen, ist nicht meins. Mhm. Aber ich habe das für mich verstanden, und ich habe ein noch besseres Verhältnis jetzt zu meinen Eltern und zu meiner Familie, weil jeder hat natürlich das Recht auf seine eigenen Dramen. Nur ich habe einfach beschlossen, ich möchte sie nicht mehr haben, und schon gar nicht dieses familiäre Drama. Und das sind natürlich auch Dinge, Erfahrungen, die wir gemacht haben, wo wir nicht gereicht haben, wo man uns nicht gehört hat, wo wir das Gefühl hatten, nicht sicher zu sein. Also all das formt unsere Lebenswelt, unsere Wahrheit auch. Und da es blindende Flecken sind, man muss auch wissen, dass 95% oder 90-95% geschieht im Unterbewussten. Das nehmen wir bewusst gar nicht wahr. Und deswegen sind Dramen wirklich Geschenke, weil sie uns genau die blinden Flecken zeigen, mit der Botschaft dahinter, die wir selber noch in Einklang bringen dürfen.
1: Und die wir auch gerne selber lernen dürfen zu lesen, weil nur dann macht es ja eigentlich wirklich Klick, ne?
0: Ja, also man kann die Dramen wirklich entschlüsseln und die Botschaft daraus entnehmen und lesen. Ich sage immer, man kann das Leben lesen, lernen. Mhm. Und deswegen habe ich eben auch dieses Buch geschrieben. Es ist natürlich unterhaltsam, weil ich von meinen Dramen sehr offen schreibe. Aber es sind auch immer wieder Impulse. Was passiert in so einer Situation? Wie kommt man da raus? Was will das Drama sagen? Wie kann man lernen, die Dramen zu lesen? Was kann man tun, ganz praktisch auch in Form einer kleinen Übung, einer Reflexionsfrage oder eben auch, indem ich eine geführte Meditation mir anhöre. Es gibt überall QR-Codes, da kann man sich das dann auch anhören, um sich immer wieder rauszubringen, um zu verstehen, jedem Drama wohnt ein Zauber inne. Und Dramen sind die Schlüssel zum individuellen Glück.
1: Und du sagst das mit so einem Strahlen im Gesicht, dass das wirklich war. Also ich kann das eins zu eins fühlen. Ich fühle das, was du gerade sagst. Das ist total schön. Das ist ganz klasse. Du hast ja auch auf deiner Homepage einen Dramatest stehen, richtig? Ich habe es nicht geschafft, den vorher noch zu machen, was ich eigentlich sehr schade finde. Ich werde das auf jeden Fall nachholen. Was sagt dieser Test über mich aus? Ob ich eine dramatische Person bin oder?
0: Ich glaube, wir sind alle mehr oder weniger dramatische Personen.
1: Aber man wird im Alter ruhiger, das bestätigst du mir auch, ne?
0: Ja, aber ich weiß nicht, ob wir ruhiger werden oder ob wir besser gelernt haben, es wegzudrücken.
1: Oder eben reflektierter sind. Also ich beschäftige mich schon auch mal mit den Dingen. Mhm. Aber manchmal suche ich, wie gesagt, nach der Lösung, weil, wie gesagt, alles, was dich länger als 3 Minuten triggert, hat immer was mit dir selbst zu tun. Das ist ein Spiegelbild, so sagt man ja. Und manchmal finde ich es einfach nicht. Und das ärgert mich dann, dann ärgere ich mich über mich selber, weil ich es nicht finde, warum mich das jetzt so geärgert hat. Weißt du, was ich meine?
0: Ja, das sind so diese Spiralen.
1: Genau.
0: So
1: Teufelsspiralen. Genau.
0: Aber ich glaube, du kannst dann in der Situation ganz entspannt sein und sagen, okay, auch wenn es mich jetzt triggert und ich es in dem Moment nicht verstanden habe, was die Situation mir sagen will, dann sei sicher, das nächste Drama kommt einfach im neuen Dramakostüm bald wieder um die Ecke. Und dann hast du wieder die Chance hinzuschauen. Das ist das Schöne an Dramen.
1: Das stimmt, das stimmt. Ich habe das bis dato mal Lehraufgaben genannt und die kommen so lange, bis du dann irgendwie mal verstanden hast, worum es hier geht und die richtige Lösung gefunden hast. Das ist wie so ein Kreuzworträtsel, ne? Wo du dann nach dem Namen suchst, was gehört da jetzt rein, mit 5 Buchstaben, mit 8 Buchstaben, was auch immer.
0: Genau, aber ich würde eher sagen, es ist wie so ein Sudoku, weil manchmal hat man ja dann, ne, wenn man dann ein anderes Wort findet, was in dem Buchstabensalat auch drin ist, dann wird man ja

0: oft schon auf diese richtige Spur von dem fehlenden Wort geleitet. Aber zu deiner Frage, die du mir gestellt hast, die ich jetzt, glaube ich, gerade vergessen habe.
1: Nein, gar nicht. Hast du gar nicht vergessen. Das ging um deinen Test.
0: Ach ja, genau, um den Test. Genau, also der Test zeigt, ob du eine dramatische Person bist oder nicht. Nein, das macht er nicht. Aber er zeigt dir eben diesen blinden Fleck. Es gibt 32 Fragen und da kann man sich einschätzen von 1 bis 5. Also 1 ist, nee, trifft gar nicht auf mich zu. Und 5 ist, oh Gott, ja, das bin ich. Und dann kann man diese Fragen beantworten und bekommt hinterher eine dezidierte Auswertung, wenn man dann noch auf den Link klickt. Und dann bekommt man gespiegelt, was ein Punkt ist, den man selber noch nicht so wahrgenommen hat. Also dieser blinde Fleck. Es kann rauskommen, dass man zum Beispiel vor allem Sicherheit braucht. Mhm. Sicherheit und vielleicht auch das Gefühl von Verbundenheit, wenn es dann Platz 1 und Platz 2 ist. Und dann gibt es auch wieder eine Übung, was kann ich tun, wenn genau das in dem Moment, wo ich meine, es gibt wieder ein Drama oder ich fühle mich nicht wohl, mir tut etwas weh, wenn das wieder geschieht.
1: Das mache ich auf dem Rückweg heute. Das interessiert mich jetzt schon mal, weil dann habe ich ja vielleicht meine ganzen Lösungen.
0: Genau, der ist kostenfrei und der macht auch ein bisschen Spaß und also, ja.
1: Hast du da mit Psychologen dran gesessen oder hast du das selber erfunden?
0: Also ich habe ganz viel aus meinem eigenen Leben genommen und habe mich vielfältig belesen. Mhm. Aber es ist kein psychologischer Test. Und das ist so, es soll den ersten Anreiz geben und die erste Einladung sein, hinzugucken. Aber er ist schon so, mir war wichtig, das ist auch in meinem Buch so wichtig, dass es kein psychologischer Kauderwelsch ist, sondern dass es so ist, dass man es verständlich ist, dass man es versteht und dass man bei den Fragen sich auch direkt erkennen kann. Also sehr aus dem Leben. Ich sage immer, das Leben ist der größte Lehrmeister.
1: Absolut, absolut. Bin ich voll und ganz deiner Meinung. Du beschäftigst dich ja schon lange, und das hören wir auch immer wieder raus, mit Meditation und positiver Psychologie. Das ist ja doch ganz schön, viel pehst du auf einem. Gab es in deinem Leben einen ganz bestimmten Schlüsselmoment, an dem du gesagt hast, stopp, bis hierher und nicht weiter. Ich muss jetzt mein inneres Drehbuch neu schreiben.
0: Also einmal diese Situation, wo ich nach Jüst geflüchtet bin, nach dieser HIV-Geschichte, musste ich mich aus dem Leben kurz rausziehen, aus dem Alltag, weil ich gemerkt habe, das ist zu groß, da kann ich kein Pflaster draufkleben und das kann ich auch nicht wegschieben. Und ich bin generell kein Freund von Wegschieben, ich gucke lieber hin, lieber einmal im Schmerz hingucken, als dass es dann über Jahre so, so rummodert in einem und einen immer wieder quält. Und ich bin jemand, ich glaube, ich würde mich als sehr mutig beschreiben. Also wie gesagt, ich schaue lieber hin als weg. Und deswegen habe auch ich diesen Schmerz gebraucht, im Sinne von, ich bin mitten auf dem offenen Meer und denke, ich sterbe jetzt. Aber ich habe dann auch hingeguckt und was gelernt.
1: Und das war?
0: Ja, dass ich einfach ein mangelndes Selbstwertgefühl in mir rumtrage.
1: Was du vorhin schon sagtest, genau.
0: Genau, das immer wieder im Außen suche und lieber jemand anderes auf das Podest stelle und ihn stärke, aber ich selber immer im Schatten bleibe.
1: Aber da ist ja auch so ein Thema, ganz viele Menschen verwechseln Selbstliebe, die eben überhaupt nicht mehr gelebt und geliebt wird, mit Egoismus. Wie grenzt du persönlich jetzt achtsame Selbstliebe von reinem Selbstfokus ab?
0: Also für mich ist das wirklich ein großer Unterschied. Wenn ich mich selbst liebe, bedeutet das für mich erstmal, ich habe eine andere Fehlerkultur. Und ich bin nicht so hart, ich gehe nicht so hart mit mir ins Gericht, wie ich das vielleicht früher getan habe. Anders gesagt, ich versuche, meine beste Freundin zu sein. Und wir kennen das alle. Wenn jemand anderem etwas passiert, dann sind wir tröstend da. Wir bauen auf. Machen wir einen Fehler, sind wir direkt die blöde Kuh. Warum ich wieder? Was für ein Trottel? Was für eine Scheißaktion? Mhm. Wir gehen mit uns wahnsinnig hart ins Gericht. Und wenn man mehr in die Selbstliebe kommt, dann beginnen diese Gespräche sich auf einmal zu verändern. Dann wird man liebevoller mit sich selber. Und das ist, finde ich, ein unglaublich schöner Effekt, weil in dem Moment, wo ich liebevoller und gelassener zu mir bin, kann ich das automatisch auch mit meinem Umfeld sein. Ich finde, das ist wie so ein Stein, den man ins Wasser wirft und der zieht Kreise. Und das passiert, wenn ich in meine Selbstliebe komme. Das heißt, ich erkenne meine Grenzen an. Ich muss das nicht mit den Ellenbogen vehement vertreten und mich abgrenzen, auf Teufel komm raus. Aber ich kann sagen, zum Beispiel in einem Streit, wenn mein Partner etwas von mir will, kann ich sagen, tut mir leid, ich möchte das nicht tun, es fühlt sich für mich nicht stimmig an. Welchen Kompromiss können wir finden? Das heißt, ich bin bei mir, ich kann meine Grenzen ziehen, ich trage Verantwortung und Selbstfürsorge für mich, bin auf der anderen Seite auch in meiner Selbstfürsorge, weil mein Partner nicht mehr die Aufgabe hat, mich glücklich zu machen, das tue ich. Mhm. Und wenn man das so lebt, dann ist für Egoismus gar kein Platz mehr, weil es immer miteinander, immer in der Verbundenheit geschieht. Und dieses, was wir als Egoismus bezeichnen, ist ich an erster Stelle, der Rest ist mir egal. Aber das ist nicht, wenn man in der Selbstliebe ist, wenn man sich an erster Stelle setzt, liebevoll. Total. Dann sind die anderen nicht egal, dann ist das Bedürfnis, sie mitzunehmen, umso größer.
1: Ich hatte mal eine heiße Diskussion mit Müttern, die gesagt haben, mein Kind steht über allem. Da dachte ich so, falscher Ansatz. Wenn du dich noch mehr achten und lieben würdest, könntest du deinem Kind noch mehr geben.
0: Exakt.
1: Es gab eine Riesendiskussion, Janine. Es gab eine Riesendiskussion. Und dass ich dann nicht noch als Rabenmutter da rausgegangen bin, das war alles. Aber ich habe gedacht, okay, irgendwann werdet ihr begreifen, was ich meine. Und ich glaube, da müssen wir wieder hinkommen, dass man einfach fürsorglich mit sich selbst ist, dass man den Körper wahrnimmt, dass man auch Zeichen wahrnimmt, wenn etwas nicht mehr so rund läuft, auch Aussagen eben vom Körper, dass man mal wieder in sich reinhört. Und da komme ich immer wieder zu dem gleichen Ergebnis. Wir sind nicht mehr naturverbunden, wir sind nicht mehr geerdet und wir sind nur noch im Außen unterwegs. Mhm. Und ich glaube, deswegen ist es so, so wichtig, dass es Menschen wie dich gibt, die sowas eben aufklären und das so ganz, ganz wundervoll erklären, was da eigentlich in den Menschen passiert. Doch, ich höre dir unheimlich gerne zu. Es schreit auch nach mehr. Wir müssten vielleicht nochmal eine Fortsetzung machen, weil unsere Zeit ist jetzt gleich schon wieder um und ich brauche noch ein paar Sachen von dir. Mhm. Nämlich, wo findet man dein Buch?
0: Mhm. Also mein Buch, erstmal ganz, ganz herzlichen Dank für das schöne Gespräch und für eine Fortsetzung bin ich sofort zu haben mit dir. Und mein Buch findet man unter anderem im Internet, über Amazon kann man es bestellen, aber auch im regulären Buchhandel. Es erscheint am 15.09.2026 im Goldverlag. Nein, es ist noch nicht draußen.
1: Ach, wie cool ist das denn bitte?
0: Ich habe mir was ganz Besonderes überlegt für die Hörerinnen und Hörer. Für diejenigen, die es jetzt vorbestellen und mir den Kaufbeleg an meine E-Mail-Adresse schicken, bekommen sie einen kostenfreien Deep Dive Abracadrama, Drama versus Selbstwert. Und das ist ein Geschenk, das ist normalerweise ein Kurs, der aus 7 verschiedenen Stufen besteht. Mhm. Und den schenke ich den Hörerinnen und Hörer, wenn sie im Vorfeld das Buch eben vorbestellen.
1: Wo kann man es vorbestellen?
0: Man kann es vorbestellen bei allen bekannten Vorverkaufsstellen für Bücher, also bei Thalia, Hugendubel, bei Amazon, überall. Und dann den Beleg bitte an mich. Und meine E-Mail-Adresse findet man auf meiner Internetseite, und die lautet janinstötzner.com und da findet man auch weitere Informationen über mein Buch, aber man kann es auch googeln bei Amazon und dann gibt es auch einige Hinweise.
1: Also das ist doch mal ein Angebot, da würde ich sagen, ran an die E-Mails, kauft euch das Buch, bestellt euch das Buch und von dir kann man wirklich viel lernen, also das habe ich heute gemerkt. Danke, dass du heute mein Gast warst, danke, dass ihr alle zugehört habt, ich hoffe, wir hören uns nächste Woche wieder, Montag um 22 Uhr, wenn es wieder heißt Mensch Maike und für alle, die die Sendung live verpasst haben, könnt ihr gerne ab dienstags die Sendung auf Spotify und auf allen üblichen Plattformen hören, wo es Podcasts gibt. Vielen Dank, liebe Janine.
0: Ich danke dir.
1: Und alle einen schönen Tag. Bis dann. Hier war eure Maike.
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4: Ich bin Ursula Winkler. Bundeskanzler Merz hat im Wahlkampf in Sachsen-Anhalt erneut vor einer möglichen AfD-Regierung gewarnt. Das Land dürfe kein Experimentierfeld für Wutbürger werden, sagte er. Eine absolute Mehrheit der AfD könne nach seiner Einschätzung internationale Investoren abschrecken. Zugleich zeigte sich Merz zuversichtlich, dass die CDU bis zur Landtagswahl am Sonntag noch aufholen kann. Das Leben in Deutschland hat sich im August weiter verteuert. Die Verbraucherpreise lagen um 2,9% über dem Niveau des Vorjahresmonats, nach 2,8% Inflation im Juli. Das hat das Statistische Bundesamt auf Basis vorläufiger Zahlen mitgeteilt.
5: Benzin, Diesel und Heizöl sind nach wie vor die Preistreiber, sagt Inflationsexpertin Silke Tober. Denn nachdem der Tankrabatt Ende Juni ausgelaufen war, waren die Preise schon spürbar gestiegen. Und im August ging es dann weiter rauf. Noch stärker als jetzt hatten die Verbraucherpreise zuletzt im Dezember 2023 angezogen. Tanken und Heizen kosteten im August über 10% mehr als vor einem Jahr. Wenigstens sind aber die Lebensmittelpreise einigermaßen stabil geblieben. Thomas Thonfeld, Nachrichtenredaktion.
4: Nach den Schüssen bei einem Techno-Rave im Kanton Aargau hat die Schweizer Polizei einen Verdächtigen festgenommen. Es handle sich um einen 43 Jahre alten Schweizer, hieß es.
6: Es waren lange, bange Stunden im Schweizer Kanton Aargau nach den tödlichen Schüssen bei einer Rave am frühen Sonntag. Die Polizei spricht inzwischen von einem Einzeltäter. Die Bewohner der Region unweit der deutschen Grenze können also aufatmen. Es sind keine bewaffneten Täter mehr auf freiem Fuß. Über ein Motiv des mutmaßlichen Täters hat die Polizei aber bislang nichts gesagt. Aus Genf, Christiane Ulrich.
4: Der Sommer in diesem Jahr ist nach einer vorläufigen Auswertung der zweitwärmste, der in Deutschland jemals offiziell gemessen wurde. Das teilte der Deutsche Wetterdienst mit. Das voraussichtliche Temperaturmittel lag demnach bei 19,6 Grad. Beispiellos war 2026 die Häufigkeit der Hitze. Im Deutschlandmittel seien rund 22 heiße Tage mit mindestens 30 Grad und etwa 5 sehr heiße Tage mit mindestens 35 Grad ermittelt worden.
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7: Frankfurt liegt gerade unter einer dichten Wolkendecke bei 21 Grad. Am Abend bleibt es erst noch bedeckt, bevor gegen 21 Uhr ein leichter Schauer durchzieht. Danach lockert es in der Nacht wieder auf und morgen wird's freundlicher mit bis zu 24 Grad und viel Sonne.
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8: Jetzt das Aktuellste aus der Radio Frankfurt Verkehrszentrale. Auf der A661 Bad Homburg Richtung Darmstadt zwischen Niedereschbach und dem Preungesheimer Dreieck habt ihr stockenden Verkehr.
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1: Frankfurt liegt gerade unter einer dichten Wolkendecke bei 21 Grad. Am Abend bleibt es erst noch bedeckt, bevor gegen 21 Uhr ein leichter Schauer durchzieht. Danach lockert es in der Nacht wieder auf und morgen wird's freundlicher mit bis zu 24 Grad und viel Sonne.
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2: Jetzt das Aktuellste aus der Radio Frankfurt Verkehrszentrale. Auf der A661 Bad Homburg Richtung Darmstadt zwischen Niedereschbach und dem Preungesheimer Dreieck habt ihr stockenden Verkehr.
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1: Ich bin Ursula Winkler. Bundeskanzler Merz ist bei einem Wahlkampfbesuch in Mecklenburg-Vorpommern teils ausgepfiffen und beschimpft worden. Einige Menschen riefen in Kühlungsborn unter anderem Rücktritt und bezeichneten Merz als Kriegstreiber. Aus dem Publikum gab es aber auch Widerspruch gegen die lautstarken Proteste. Ein zuvor angekündigtes Pressestatement des Kanzlers fand nicht statt. Die Bahn setzt ab heute das neue Alkoholverbot stufenweise an ihren Bahnhöfen um. Der Konzern erhofft sich dadurch unter anderem mehr Sicherheit für Fahrgäste und Beschäftigte. Aber es gibt auch Kritik an dem Verbot.
2: Deutlich weniger Müll und Gewalt. Diese Bilanz zieht die Bahn nach einem Modellprojekt. An 30 Bahnhöfen gilt das Verbot nämlich schon. Ab heute kommen 4 dazu, unter anderem der Berliner Hauptbahnhof. Bis Mitte Oktober soll das Verbot dann an allen 5.400 Bahnhöfen gelten. Es ist dann verboten, Alkohol im Bahnhofsgebäude und an den Gleisen zu trinken. Der Konsum in Bahnhofskneipen und in Fernzügen bleibt aber erlaubt. Kritiker sagen, dieses Verbot könne gar nicht kontrolliert werden. Dafür fehlt schlicht das Personal. Thomas Bremser, Nachrichtenredaktion.
1: Die Geschlechterverteilung ist in Deutschland sehr unterschiedlich. Je nach Alter und Region unterscheidet sich die Anzahl der Frauen und Männer teils deutlich. Das zeigen Daten des Statistischen Bundesamts.
3: Insgesamt gesehen leben hierzulande etwas mehr Frauen. Laut Statistik kommen bundesweit 1027 Frauen auf 1000 Männer. Die sind wiederum in den jüngeren Altersgruppen in der Überzahl, während es bei den Älteren, also ab 50, mehr Frauen gibt. Laut Experten ist das auf eine höhere Lebenserwartung von Frauen zurückzuführen. Gleichzeitig gibt es bei älteren Männern eine höhere Abwanderung. Am größten ist der Unterschied in der Geschlechterverteilung übrigens in Schleswig-Holstein. Am ausgeglichensten ist das Verhältnis in Baden-Württemberg. Katrin Müller, Nachrichtenredaktion.
1: Ein großflächiger Ausfall bei Microsoft hat am Abend den E-Mail-Verkehr von Millionen Nutzern weltweit beeinträchtigt. Betroffen sind sowohl Unternehmenskunden als auch private Nutzer des E-Mail-Dienstes Outlook. Wie der Konzern auf seinen offiziellen Seiten bestätigte, kommt es zu erheblichen Problemen beim Login sowie beim Empfang und Versand von E-Mails. Die Microsoft-Techniker rollen aktuell ein Update auf den betroffenen Servern aus, um die Dienste wiederherzustellen.
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4: Derzeit keine Meldungen, weiterhin eine gute Fahrt. Ist euch sonst noch etwas aufgefallen an Staus oder Blitzer? Dann schickt uns eine WhatsApp an die 069 669 669 669. Gute Fahrt!
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1: Derzeit keine Meldungen, weiterhin eine gute Fahrt. Ist euch sonst noch etwas aufgefallen an Staus oder Blitzer? Dann schickt uns eine WhatsApp an die 069 669 669 669. Gute Fahrt!
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